0: Pitt wirkte kurzen Prozess. Mit 6:0 ging der dritte Satz und damit der Sieg an den Italiener.
1: Das Wetter: in der Nacht ziehen neue Schauer über den Nordwesten, auch sonst bewölkt. Die Tiefstwerte +9 bis -3 Grad. Der heutige Tag startet im Südosten sonnig, ansonsten meist grau mit vereinzelten Schauern. Die Temperaturen erreichen maximal 10 bis 17 Grad. Die Zeit 2:03.
2: Das ist der Verkehrsservice in der ARD-Hitnacht. Mit der A1 Lübeck-Hamburg auf der Norderelbbrücke staute sich in beiden Richtungen wegen eines Schwertransports. Und dann wegen Bauarbeiten oder Wartungsarbeiten gesperrt die A8 Luxemburg Richtung Saarlouis zwischen Perlborg und Merzig-Welling bis 17:30 wahrscheinlich. A70 Bamberg Richtung Schweinfurt zwischen Bamberg und Bamberghafen bis 18:00. Und die A535 Wuppertal Richtung Velbert zwischen Dornab und Wülfrath bis 17:05. Das war's. Gute Fahrt.
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2: Mit Markus Poschlott am Tag der Nachtschicht wird gegrüßt. Christine ist die Nächste. Grüßt alle Zeitungszusteller aus Olsberg. Da ist sie jetzt auch am Arbeiten. Ja, schöne Grüße.

Es ist toll. Es ist toll, wo Sie diese Sendung überall hören. Also nicht bloß in ganz Deutschland, sondern auch auf der ganzen Welt. Und wenn ich eine Mail bekomme, in der steht, ich komme gerade aus der Frühschicht beim Melken. Und ich gucke so auf die Uhr und denke so, jetzt ist es wie 2.11 Uhr. Die Mail ist jetzt schon, kam schon vor gut einer Stunde, ein bisschen mehr. Aber trotzdem denke ich so, wie passt das denn zusammen? Und dann sieht man halt, moin aus Neuseeland. Moin aus Neuseeland. Ich komme gerade aus der Frühschicht beim Melken. Während der Schicht höre ich euer Programm immer sehr gerne. Bin euch 10 Stunden voraus. Euch allen eine gute Nachtschicht und liebe Grüße in meiner Heimat nach Schleswig-Holstein. Das schreibt Finn. Ja, danke. Grüße an Finn zurück nach Neuseeland, ans andere Ende der Welt. Aber auch dort gibt's Nachtschichten. Und heute am Tag der Nachtschicht wird gegrüßt von Nachtschicht zu Nachtschicht. Hier ist

Stranglers, Always the Sun. Hier ist die ARD Hitnacht. Hey, schön, dass Sie dabei sind am Tag der Nachtschicht. Heute wird deswegen einfach mal gegrüßt von Nachtschicht zu Nachtschicht. Und Bobby ist der Nächste. Bobby schreibt vom RTW, also vom Rettungswagen. Ich stehe hier an der Landesgrenze Bayern-Baden-Württemberg mit dem RTW bei der Brandsicherung. Und seit kurz nach 0 Uhr steht er schon dort. Grüßt auch alle Nachteulen und ich hoffe, das ist eher wirklich eine Sicherung und dort gibt es nicht wirklich so viel zu tun. Das wäre natürlich wichtig. Bobby, ey, danke fürs Schreiben und Grüße gehen auch an alle raus, die auch im Rettungsdienst jetzt in dieser Nacht arbeiten. Schön, dass ihr da seid. Vielen

0: Es ist 2:30. Und das heißt, Zeit, dass wir auf die Straßen gucken. Das ist der Verkehrsservice in der ARD-Hitnacht. Die A1 Lübeck-Hamburg auf der Norderelbbrücke staute sich in beiden Richtungen wegen eines Schwertransports. A8 Luxemburg Richtung Saarlouis zwischen Perlborg und Merzig-Wellingen wegen einer Baustelle bis 5:30 gesperrt. A70 Bamberg Richtung Schweinfurt zwischen Bamberg und Bamberghafen Bauarbeiten bis 6 Uhr die Sperrung. Die A535 Wuppertal Richtung Velbert zwischen Dornab und Wülfrath bis 5 gesperrt. Und die B2 Weißenburg Richtung Donauwörth zwischen Dettenheim und der Ausfahrt B2 Treuchtlingen nach einem LKW-Unfall die Vollsperrung. Das war's. Ich wünsche eine gute Fahrt durch die Nacht.
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0: Mit Markus Porschlott und vielen Grüßen hier von Markus auch, der schreibt, hab heute letzte Nachtschicht und dann langes Wochenende. Grüße aus Münster in Westfalen an alle, die arbeiten oder auch so das Radio anhaben und die ARD-Hitnacht hören. Ja, viele Grüße, danke.

Das ist Peter Maffay 2 in einem Boot in der ARD-Hitnacht. Heute wird gegrüßt von Nachtschicht zu Nachtschicht am Tag der Nachtschicht. Thomas ist der Nächste. Grüßt recht herzlich alle Zeitungszusteller aus Burg und Gommern in Sachsen-Anhalt. Die sind natürlich auch schon alle auf den Beinen, das ist ganz klar. Und Grüße auch ans Team. Ist ausgerichtet. Hat das Team das gehört? Ja, winkt. Super. Das hört man immer gut im Radio. Die ARD-Hitnacht. 2:39 Uhr. Schreiben Sie auch gerne ard-hitnacht@mdr.de.

0: Orange Blue in der ARD Hitnacht. Guten Morgen um 2.48 Uhr an alle, die jetzt an den Radios sitzen und heute hören. Heute ist auch noch Tag der Nachtschicht, deswegen hier ein Gruß nach dem nächsten. So, hier kommt der nächste von Guido. Guido schreibt, ich bin Guido aus Jülich und ich bin auf der A4 unterwegs, fahre eine Ladung mit Pflanzen ins schöne Goldbach. Ich grüße die LKWs, die jetzt auch unterwegs sind. Allzeit eine gute Fahrt, kommt gut an und morgen einen schönen Feiertag. Das, wenn man das so liest, natürlich, morgen ist, aber stimmt, morgen ist ja, heute ist schon Mittwoch, morgen ist schon Feiertag. Wie herrlich. Danke an Guido, gute Fahrt und auch alle anderen, die gerade unterwegs sind im LKW. Gute Fahrt, Leute.
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0: Wie klingt denn eigentlich Cyndi Lauper im Autoradio? Genauso.

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1: Um 3 Uhr mit Ramin Mowazakian. Bundesbankpräsident Nagel macht sich für eine umfassende Rentenreform und ein höheres Renteneintrittsalter stark. Außerdem rechnet er europaweit mit Zinserhöhungen. Aus der Nachrichtenredaktion dazu Klaus Regineck.
2: Wegen der aktuell hohen Energiepreise rechne er für das laufende Jahr mit einer durchschnittlichen Inflationsrate von etwa 2,7%. Und um die Preissteigerung zu begrenzen, würden Zinserhöhungen immer wahrscheinlicher, so Nagel zum Handelsblatt. Angesprochen auf das Thema Rente begrüßte der Bundesbankpräsident das neue Altersvorsorgedepot. Das ersetzt ab kommendem Jahr die Riester-Rente. Es werde die Probleme der Rentenversicherung aber nicht lösen, so Nagel. Das gesetzliche Rentenalter müsse deshalb nach 2031 systematisch an die steigende Lebenserwartung gekoppelt werden.
1: Die Spitzen von Union und SPD haben am Abend rund 6 Stunden über geplante Reformen beraten. Um kurz vor Mitternacht endeten die Gespräche im Kanzleramt. Beide Seiten wollen in einer schriftlichen Mitteilung über die Ergebnisse informieren und nicht wie sonst üblich bei einer Pressekonferenz. Neben den Reformplänen ging es in den Koalitionsgesprächen unter anderem um weitere Entlastungen für die hohen Energiepreise. Europäische Flughäfen verursachen rund 25% der klimaschädlichen CO2-Emissionen, die weltweit durch Airports entstehen. Das ist das Ergebnis einer Untersuchung der Nichtregierungsorganisation Transport and Environment mit Sitz in Brüssel. Besonders viel gesundheitsschädliche Abgaben werden an den Flughäfen London und Paris ausgestoßen. Danach folgt Frankfurt. Im weltweiten Ranking steht Dubai an der Spitze. Die NGO fordert, dass beim Ausbau von Flughäfen klimafreundliche Gesichtspunkte stärker berücksichtigt werden. Mit einer großen Gala sind am Abend in Cannes die 79. internationalen Filmfestspiele eröffnet worden. Zum Auftakt erhielt der Regisseur der Herr-der-Ringe-Filme Peter Jackson einen Ehrenpreis für sein Lebenswerk. 22 Filme konkurrieren in diesem Jahr um die begehrte Goldene Palme. Aus Cannes berichtet Jan Tussing.
3: Die französische Schauspielerin Aya Haidara moderierte eloquent und geistreich durch die etwa einstündige Veranstaltung, an deren Ende eine strahlende Jane Fonda den festlichen Saal überraschte. An der Seite der chinesischen Schauspielerin Gong Li erklärte der 88-jährige Hollywood-Star die 79. Filmfestspiele von Cannes für eröffnet. Für Fonda sei das Kino ein Akt des Widerstands, denn Kino erzählt

0: Richtung Schweinfurt-Werneck zwischen Bamberg und Bamberghafen wegen Bauarbeiten bis 6 Uhr gesperrt. Achtung, Falschfahrer auf der A10, östlicher Berliner Ring, Dreieck Spreeau, Dreieck Barnim. Zwischen Freienbrink und Erkner kommt Ihnen ein Falschfahrer entgegen. Bitte fahren Sie äußerst rechts und überholen Sie nicht. Auf der A10, Berliner Ring, Dreieck Spreeau, Dreieck Barnim. Zwischen Freienbrink und Erkner ein Falschfahrer unterwegs. Bitte Obacht in beiden Richtungen. Radio anlassen. Wir melden, sobald die Gefahr vorüber ist. Okay, weiter geht's mit der A70, da waren wir schon, oder? Ich sag's dir nochmal, Bamberg Richtung Schweinfurt, zwischen Bamberg und Bamberghafen bis um 6 gesperrt. Genau, da waren wir schon. Dann die A535, Wuppertal Richtung Velbert, zwischen Dornab und Wülfrath bis um 5 gesperrt. Da gibt's im Tunnel eine Übung der Feuerwehr und danach noch Wartungsarbeiten. So, das war's. Dann wünsche ich eine gute Fahrt durch diese Nacht.
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0: Mit Markus Poschlott aus Magdeburg. Guten Morgen zusammen an diesem Mittwoch, 13. Mai 2026. Okay.

Das ist Exile in der ARD-Hitnacht und Sie fahren bitte weiterhin schön vorsichtig auf der A10. Da ist weiterhin der Falschfahrer unterwegs. Östlicher Berliner Ring, Dreieck Spreeau, Dreieck Barnim zwischen Freienbrink und Erkner. Bitte Obacht, ein Falschfahrer. Bitte fahren Sie äußerst rechts. Überholen Sie nicht und lassen Sie das Radio an. Wir melden, sobald die Gefahr vorüber ist. Und obendrauf gibt's auch noch Musik von Sandra. Hallo ins Studio, schreibt uns hier Manuel. Ich habe gerade meine Frau mit ihrer Freundin nach Nürnberg zum Flughafen gefahren, höre euch gerade auf der Autobahn und ich muss sagen, richtig geile Musik, schreibt er hier. Danke dafür, Gruß Manuel. Na dann, damit auch Sie gut nach Hause kommen, laut aufdrehen.

0: Das sind die Bengals mit Eternal Flame in der ARD. Hit nach 3.22 Uhr ist es. Und wir haben gute Nachrichten von der A10. Da kommt die Entwarnung gerade rein. Östlicher Berliner Ring, Dreieck Spreeau, Dreieck Barnim, kein Falschfahrer mehr. Zwischen Freienbrink und Erkner haben sie wieder freie Fahrt. Was haben Eros Ramazzotti und Adriano Celentano gemeinsam? Gut, kommen beide aus Italien. Ja, sind beides Sänger, haben beide geschauspielert, sind beide auch sehr beliebt. Wobei ich glaube, Eros Ramazzotti schon noch ein bisschen beliebter als Adriano Celentano, oder?
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0: Das ist Bruce Springsteen, ganz klar. My Hometown in der ARD-Hitnacht. So, 3.30 Uhr ist es. Das ist der Verkehrsservice in der ARD-Hitnacht. Zunächst einmal die Entwarnung auf der A10, östlicher Berliner Ring. Dreieck Spreeau, Dreieck Barnim, kein Falschfahrer mehr zwischen Freienbrink und Erkner. Da gucken wir auf die A2 Berlin Richtung Hannover, zwischen Bornstedt und Eilsleben nach einem Unfall gesperrt. Die A70 Bamberg Richtung Schweinfurt, zwischen Bamberg und Bamberghafen, Bauarbeiten bis um 6 die Vollsperrung. Und die A535 Wuppertal Richtung Velbert, zwischen Dornab und Wülfrath, bis 5 Uhr noch gesperrt. Im Tunnel gibt es eine Übung der Feuerwehr und im Anschluss gleich Wartungsarbeiten. In diesem Sinne, gute Fahrt.
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0: Mit Markus Poschlott am Mikrofon. Jetzt wollte ich Mike grüßen. Mike, der aus Australien, aus Sydney, gerade eine Mail geschrieben hat. Hört uns im Fitnessstudio. Ja? Ist jetzt das Ding nicht gerade die motivierendste Musik, aber Heinz-Rudolf Kunze kommt gleich danach. Also, see you, mate. Liebe Grüße nach Sydney.

0: Singt Heinz Rudolf Kunze. In der ARD-Hitnacht finden Sie Mabel, 3.38 Uhr ist es. Und heute ist Tag der Nachtschicht und deswegen umso schöner zu sehen, dass wir heute Nacht nur Grüße senden. Sie grüßen von Nachtschicht zu Nachtschicht. Schreiben uns eine Mail ard-hitnacht@mdr.de. So, wer ist hier der Nächste? Das ist aus... Ach hier, Jan. Jan hat uns geschrieben aus Gingen an der Brenz. Das ist da Ulm, die Ecke. Viele Grüße dorthin. Und er schreibt, wir melden uns aus der Nachtschicht in Gingen an der Brenz. Wir sind Instandhalter in einem Industriebetrieb und genießen nach den ersten Reparaturen jetzt endlich unsere wohlverdiente Pause. Auf dem Speiseplan steht heute, auch ganz wichtig, ja, ein echtes Festmahl, Feuerwurst, Carbonara und Würstchengulasch. Wow. Dazu läuft die super Musik bei euch, so lässt sich die Nachtschicht gleich viel besser aushalten. Viele Grüße aus Gingen an der Brenz, die Instandhalter aus der Nachtschicht. Danke, Jan, und viele Grüße.
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singt Sir Elton John in der ARD-Hitnacht, der Song zum König der Löwen natürlich. Und Elton John war sich erst gar nicht sicher, ob Disney und sein Stil da zusammenpassen. Und am Ende, ja, wurde das eines seiner größten Hits überhaupt. Zumindest in den 90ern. Kim Wilde ist jetzt dran in der ARD-Hitnacht um 3.52 Uhr mit ihrem großen 80er-Erfolg. You Came.

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1: Um 4 Uhr mit Ramin Movasakian. Die Spitzen von Union und SPD haben am Abend über geplante Reformen und mögliche Entlastungen für die hohen Energiepreise beraten. Nach rund 6 Stunden endeten die Koalitionsgespräche im Kanzleramt. Aus der Nachrichtenredaktion berichtet Johanna Schultheiß.
2: Die Regierungsparteien Union und SPD haben ihre Beratungen beendet, ohne dass etwas über die Ergebnisse durchsickerte. Offenbar ist auch keine gemeinsame Pressekonferenz geplant. Es soll aber eine schriftliche Information geben. Auf der Agenda für den Koalitionsausschuss hatten mögliche Entlastungen wegen der hohen Energiepreise gestanden, nach dem Stopp der Entlastungsprämie von bis zu 1.000 Euro. Die Regierungsparteien hatten bereits vor dem Treffen die Erwartungen gedämpft. Es seien keine wegweisenden Beschlüsse zu erwarten, hieß es.
1: Der Präsident der Deutschen Bundesbank, Nagel, hält die geplante Reform der gesetzlichen Rente für nicht ausreichend. Dem Handelsblatt sagte er, das neue Altersvorsorgedepot, welches die Riester-Rente ab dem kommenden Jahr ablöst, sei zwar ein richtiger Schritt, die Probleme der Rentenversicherung würden damit aber nicht gelöst. Nagel spricht sich deshalb dafür aus, das Renteneintrittsalter nach 2031 an die steigende Lebenserwartung zu koppeln. Europäische Flughäfen verursachen einen Großteil der klimaschädlichen CO2-Emissionen im Luftverkehr. Das ist das Ergebnis einer Untersuchung der Nichtregierungsorganisation Transport and Environment mit Sitz in Brüssel. Florian Zinner aus der ARD-Klimaredaktion.
3: Ein Viertel der Emissionen, die weltweit mit Flughäfen entstehen, geht auf das Konto der Europäer. Nach London und Paris folgt der Großflughafen in Frankfurt, über den ein Großteil des Interkontinentalverkehrs in Deutschland abgewickelt wird. Die Daten aus dem neuen Airport-Tracker-Bericht zeigen aber, dass auch München und die Frachtdrehkreuze Köln-Bonn und Leipzig-Halle für viele klima- und damit gesundheitsschädliche CO2-Emissionen sorgen. Die Botschaft der Analystinnen und Analysten in Brüssel: Flughafen aus- und Neubauten müssten stärker unter Betrachtung von Klima-, Gesundheits- und Lärmkosten entschieden werden.
1: In Cannes sind am Abend die internationalen Filmfestspiele eröffnet worden. Zum Auftakt erhielt der Regisseur der Herr-der-Ringe-Filme Peter Jackson einen Ehrenpreis für sein Lebenswerk. 22 Filme konkurrieren in diesem Jahr um die begehrte Goldene Palme. Darunter auch das Drama Das geträumte Abenteuer der Berliner Regisseurin Valeska Griesebach. Die Filmfestspiele enden am 23. Mai mit der Bekanntgabe der Gewinnerfilme. Das Wetter: Der Tag startet im Südosten sonnig, ansonsten bleibt es meist grau mit vereinzelten Schauern. Die Temperaturen erreichen maximal 10 bis 17 Grad. Morgen an Christi Himmelfahrt halten sich vielerorts Schauer, teils sind auch Gewitter dabei. Die Sonne zeigt sich nur selten, dazu wird es windig bei 10 bis 17 Grad. Die Zeit 4.03 Uhr.
4: Und das ist der Verkehrsservice in der ARD-Hitnacht. Mit der A70 Bamberg Richtung Schweinfurt zwischen Bamberg und Bamberghafen wegen Bauarbeiten bis 6 Uhr gesperrt. Die

0: Kelly Clarkson und Breakaway in der ARD-Hitnacht. Am Morgen danach, am Abend, gab es das erste Halbfinale des ESC. Und was wir dazu wissen müssen, weiß Mark Dugge.
1: Dass es dieser Auftritt ins Finale geschafft hat, ist keine Überraschung. Die Finnen sind beim ESC in diesem Jahr der Top-Favorit. Liekin Haitin heißt ihr Song. Den rund 10.000 Zuschauern in der Halle gefällt's. Sie bekommen an diesem Abend, was sie von einem ESC-Halbfinale erwarten dürfen. Große Gefühle und Pathos, Kitschiges, Schrilles und auch Nostalgie. Zum 70. Geburtstag des ESC schaut auch Vicky Leandros vorbei. 1967 gewann sie hier in Wien mit diesem Song als Teenagerin. Dafür gibt's viel Applaus, genauso wie für Bombast-Folklore aus Kroatien und für Elektro-Sounds aus Schweden. Tiefschwarze Bässe, dazu Licht, Laser und Videotechnik vom Allerfeinsten. Kroatien und Schweden schaffen es ins Finale. Deutschland ist wie immer schon qualifiziert. Vorbei ist der ESC dagegen für die Künstler aus Portugal, Georgien, Montenegro, Estland und San Marino. Sie müssen vorzeitig nach Hause. Wer sonst noch ins Finale kommt, entscheidet sich beim zweiten Halbfinale am morgigen Abend.

23 ist es, das ist die ARD-Hitnacht am Tag der Nachtschicht. Deswegen grüßen wir heute von Nachtschicht zu Nachtschicht. Sie machen das. Martin aus Waldkirch im Breisgau sagt auch, er hört wie immer unsere Sendung in der Nachtschicht. Heute besonders viel zu tun, aber die Musik hält ihn gut auf Trab. Das freut uns. Vielleicht ja auch Chris de Burgh mit Sailing Away.

0: Crowded House, Weather With You. Ganz schön viel TH für diese Uhrzeit. 4.30 Uhr. Wir schauen auf die Straßen, das ist der Verkehrsservice in der ARD-Hitnacht mit der A70 Bamberg Richtung Schweinfurt zwischen Bamberg und Bamberghafen. Wegen Bauarbeiten noch gute anderthalb Stunden bis 6 Uhr circa gesperrt. Und die A535 Wuppertal Richtung Velbert zwischen Dornab und Wülfrath bis um 5 circa noch gesperrt. Das war's, ich wünsche eine gute Fahrt.
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0: Mit Markus Poschlott aus Magdeburg. Hallöchen!

0: Ich und ich sind das mit Universum. In der ARD Hitnacht, 4.37 Uhr ist es. Hallo Markus, liebe Grüße an dich und an das ganze Team von Thomas aus Niederbayern. Schreibt er uns hier, hey, hallo Team, ihr wart gemeint.
1: Danke.
0: So, genau, alle sagen auch Dankeschön und grüßen zurück. Er schreibt, ich komme gerade vom Zeitung austragen und bin jetzt wieder auf dem Heimweg. Halte durch in deiner Nachtschicht. Ja, Dankeschön, das gebe ich gerne weiter. Am Tag der Nachtschicht an alle, die jetzt noch in ihrer Nachtschicht stecken sollten. Sie können gerne schreiben, ne? ard-hitnacht@mdr.de. Heute grüßen wir von Nachtschicht zu Nachtschicht.

Patrick Swayze, She's Like the Wind, die ARD-Hitnacht mit dem nächsten Gruß von Rainer in dieser Nacht. Heute ist ja Tag der Nachtschicht, deswegen grüßt eine Nachtschicht die andere. Er ist aus Saarbrücken und schreibt, dass er noch bis um 6 in seiner Nachtschicht ist, hat die ganze Woche auch noch die Schicht. Grüßt recht herzlich und zwar ist er im Sicherheitsdienst an einer Uni tätig. Schöne Grüße dorthin. Ich hoffe auf eine ruhige Schicht. Ist ja nicht mehr so lange. 1 Stunde und 11 Minuten noch. Dann ist auch diese Sendung hier vorüber.

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1: Um 5 Uhr mit Ramin Movasakian. Das Bundeskabinett will heute härtere Strafen für den Einsatz von sogenannten K.O.-Tropfen beschließen. Ein Gesetzentwurf von Bundesjustizministerin Hubich sieht Haftstrafen von mindestens 5 Jahren vor. Aus Berlin berichtet Jasper Ruppert.
2: Dazu sollen 2 Paragraphen im Strafgesetzbuch geändert werden. Bisher gab es bei Raub- oder Sexualdelikten mindestens 5 Jahre, wenn eine Waffe oder ein gefährlicher Gegenstand bei der Tat genutzt wurde. Nun will man hier als 3. Begriff das Wort Mittel ergänzen, um auch K.O.-Tropfen darunter zählen zu können. Opferverbände oder die Polizeigewerkschaft bewerten das Vorhaben der Bundesregierung in Stellungnahmen positiv. Das geplante Gesetz schließe eine Lücke. Kritik dagegen kam vom Deutschen Anwaltverein, der keine Lücke sieht, weil man bei K.O.-Tropfen auch andere Straftatbestände heranziehen könne, mit ähnlich hohen, teils auch höheren Strafen.
1: Die Spitzen von Union und SPD haben am Abend rund 6 Stunden über geplante Reformen beraten. Um kurz vor Mitternacht endeten die Gespräche im Kanzleramt. Beide Seiten wollen heute in einer schriftlichen Mitteilung über die Ergebnisse informieren. Neben den Reformplänen ging es in den Koalitionsgesprächen unter anderem um weitere Entlastungen für die hohen Energiepreise. Aus dem Libanon sind am Abend erneut israelische Luftangriffe gemeldet worden. Nach Angaben des Gesundheitsministeriums in Beirut sind dabei mindestens 13 Menschen ums Leben gekommen, darunter auch ein Kind. Außerdem wurden 16 Menschen verletzt. Das israelische Militär hat seine Angriffe auf Ziele der pro-iranischen Hisbollah-Miliz im Süden des Libanon zuletzt verstärkt, trotz geltender Waffenruhe. In Cannes sind am Abend die 79. internationalen Filmfestspiele eröffnet worden. Zum Auftakt erhielt der Regisseur der Herr der Ringe-Filme Peter Jackson einen Ehrenpreis für sein Lebenswerk. 22 Filme konkurrieren in diesem Jahr um die begehrte Goldene Palme. Aus Cannes berichtet Jan Tussing.
3: Die französische Schauspielerin Aya Haidara moderierte eloquent und geistreich durch die etwa einstündige Veranstaltung, an deren Ende eine strahlende Jane Fonda den festlichen Saal überraschte. An der Seite der chinesischen Schauspielerin Gong Li erklärte der 88-jährige Hollywood-Star die 79. Filmfestspiele von Cannes für eröffnet. Für Fonda sei das Kino ein Akt des Widerstands, denn Kino erzähle Geschichten. Und diese Geschichten machen Zivilisationen aus.
1: Das waren die Nachrichten mit Ramin Movasakian.
4: Hier ist der SW1 Verkehrsservice und gute Nachricht, aktuell gibt es keine Staumeldungen. Euch allen unterwegs gute Fahrt.
5: Ja, heute Morgen besonders vom Schwarzwald bis zum Allgäu kalt, teilweise auch frostig. Dafür scheint da tagsüber erstmal die Sonne. Ansonsten eher dichte Wolken und bald auch schon erste Schauer. Bis zum Abend dann im Norden und in der Mitte immer öfter Regen, vereinzelt auch mal Gewitter mit dabei. Und die Temperaturen heute gerade mal 10 bis 17 Grad.
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5: und Patrick Nehlmeier. Gutes Wachwerden.
4: Hallo zusammen.
5: Morgen.

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0: 11 nach 5, Mittwochmorgen, SWR1, guten Morgen Baden-Württemberg. Und im Moment müssen wir auch sagen, guten Morgen Rheinland-Pfalz. Hallo. Die Kolleginnen und Kollegen da haben offensichtlich ein bisschen technische Schwierigkeiten. Deswegen senden wir jetzt einfach mal aus Stuttgart mit. Liebe Grüße.
1: Ja, liebe Grüße. Wir freuen uns, bei euch zu sein.
0: Ja, und das klappt sicher bald wieder. Also irgendwelche Stecker werden neu gesteckt und dann funktioniert das auch wieder. So, wir beschäftigen uns heute Morgen mit was echt irgendwie, also das ist schon, man denkt so, nicht schon wieder irgend so ein Virus. Oder? Da kriegt man gleich direkt Gänsehaut. Thema seit Tagen in den Nachrichten: auf dem Kreuzfahrtschiff im Atlantik sind 3 Menschen mutmaßlich an den Folgen einer Hantavirus-Infektion gestorben. Ein Mensch aus Baden-Württemberg ist mittlerweile offenbar wieder zu Hause in Quarantäne und offenbar zum Glück ohne Symptome.
1: Hier im Südwesten gibt es das Hantavirus tatsächlich auch, im Deutschlandvergleich sogar besonders häufig. Aber Hantavirus ist nicht gleich Hantavirus, das sagt SWR1-Doc Johannes Mehne.
2: Das ist der entscheidende Unterschied zwischen Südamerika, da war das Kreuzfahrtschiff ja unterwegs, und einer Hantavirus-Infektion hier bei uns in Baden-Württemberg. Das sind unterschiedliche Typen von Hantaviren. Ja? Und in Südamerika, wie bei uns, kann man sich anstecken durch Kontakt mit Nagetieren. Aber das Besondere bei der Variante in Südamerika ist jetzt eben, dass man sich auch von Mensch zu Mensch anstecken kann. Also bei ganz engem Körperkontakt, wenn man sich jetzt küsst oder wenn man das Bett zusammenteilt, da kann das Virus auch immer übertragen werden. Und das könnte auf dem Kreuzfahrtschiff passiert sein. Genau wissen wir es noch nicht, weil es noch untersucht wird, aber es spricht viel dafür.
1: Bei uns in Baden-Württemberg wird es ja normalerweise über Nagetiere übertragen. Welche Nagetiere sind das denn?
2: Das sind bei uns in Baden-Württemberg die Rötelmäuse. Ja, für die beginnt jetzt die Saison, wenn es draußen milder wird. Dann sind die auch mehr unterwegs, auf den Feldern, in Kellern, Garagen, Pferdestall zum Beispiel auch. Und Baden-Württemberg ist da auf einer Deutschlandkarte wirklich hervorstechend zusammen mit Bayern, weil hier einfach so viele Rötelmäuse unterwegs sind. Ja, auf der Schwäbischen Alb zum Beispiel, in Stuttgart auch. Und wenn man da mit infizierten Mäusen zu tun hat, dann kann man sich anstecken. Zum einen eben bei direktem Kontakt, aber auch indirekt, wenn man in Berührung kommt mit Kot und Urin von den Mäusen. Wenn das dann zum Beispiel im Garageausfegen mit Staub aufgewirbelt wird und wir es einatmen, da kann man sich dann anstecken. Und deswegen gilt auch gerade bei solchen Dingen, wenn man jetzt Keller ausfegt oder Garage aufräumt, dass man da am besten Mundschutz trägt, Handschuhe und die Klamotten hinterher wäscht, damit man sich eben nicht ansteckt.
0: Also Ansteckung über Rötelmäuse ist mit dem Hantavirus auch hier bei uns möglich. Der Virustyp ist aber ein anderer. Mit welchen Symptomen man da rechnen muss, das steht zum Beispiel bei uns im Netz, swr1.de.

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1: So, schönen guten Morgen. Ich hoffe, wir sind jetzt wirklich zu hören. Hörst du mich? Du hörst mich nicht.
2: Nee, ich höre auch mich nicht.
1: Ich höre
2: nur
1: dich.
2: Bon Jovi oder so.
1: Das ist toll. Also ich höre dich zumindest. Und wir versuchen jetzt mal, ob das jetzt tatsächlich hier funktioniert. Wir haben einen... Du kannst auch gerne reden. Also ich höre dich ja. Wenn du redest, höre ich dich. Michael. Wir gucken mal, vielleicht, wenn Rheinland-Pfalz uns jetzt hört, Michael und Steffi, dann meldet euch bitte mal über swr1.de, weil wir haben hier echt so ein kleines Problem. Wir müssen einfach mal die Stecker zusammenstecken wieder.
2: Ich muss mal gucken, ob es irgendwo brennt oder sowas hier. Also da muss ja eine Schweraufleitung draufstehen.

0: Es war eins Rheinland-Pfalz. Wichtiges für die Autofahrer. Vorsicht, A3 Frankfurt Richtung Köln. Zwischen Bad Camberg und Limburg Süd ein totes Reh auf der linken Spur. 5.24 Uhr ist es. Juhu, wir sind da.
1: Ja, und Heinz aus Bad Salzig schreibt, guten Morgen, ihr seid zu hören. Weiter so.
0: Andreas schreibt
1: auch, ihr seid zu hören. Also es klappt endlich wieder.
0: Man muss dazu sagen, ne, also du hast dich eben nicht gehört.
1: Nein.
0: Du hast mich nicht gehört. Also du hattest Kopfhörer auf, da hast du mich halt nicht gehört. Ne?
1: Ja, die sind ja ziemlich dicht so. Ja, ne? Deswegen, da hört man ja nur das, was dann auf dem Sender zu hören ist.
0: Ja.
1: So.
0: Und ich habe halt geredet und ich dachte, wenn der mich nicht hört, dann hört mich niemand.
1: Ich habe die ganze Zeit Patrick und Dora aus Baden-Württemberg natürlich noch gehört, die
0: und
1: uns
0: bon
1: ja schön vertreten haben, kurz
0: so.
1: Und Bon Jovi.
0: Ja.
1: Aber dich habe ich nicht gehört auf meinem Kopfhörer. Aber der ist jetzt auch umgestellt worden und wir sind glücklicherweise endlich wieder auf Sendung.
0: Ja, wunderbar.
1: Keine Ahnung, was los war, aber es war schon ein bisschen komisch.
0: Dann wünschen wir euch auf jeden Fall einen besseren Start in den Mittwoch, als wir den jetzt hier heute Morgen hatten. Und toi, toi, toi für alles, was ihr heute macht.
1: Schön, dass wir zusammen sind.

0: 5.31 Uhr. SWR 1 Rheinland-Pfalz mit dem aktuellsten Verkehrsservice. Bitte vorsichtig fahren. A3 Frankfurt Richtung Köln zwischen Bad Camberg und Limburg Süd. Ein totes Reh auf der linken Spur. Ansonsten freie Fahrt, gute Fahrt.
1: So, und die SWR 1 Nachrichten um 20:30 müssen ausfallen, weil wir da eben immer noch technische Probleme haben. Die nächsten Nachrichten auf jeden Fall dann um 6 Uhr bei uns, aber vorher geht es jetzt leider nicht. Deswegen sind wir schon beim Wetter. Heute viele Wolken, nur kurz Sonne, im Laufe des Tages immer öfter Regen. Windig ist es auch, maximal 16 Grad heute, und der SWR 1 Wettertrend. Morgen an Christi Himmelfahrt, Vatertag, da haben wir Schauer, Gewitter und so ein ganz klein bisschen Sonne, maximal 14 Grad.
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1: Aber sonst geht alles, ne?
0: Ja, bei mir weiß ich noch nicht so ganz. Ich muss das nochmal in Erfahrung bringen. Nein, also es ist irgendwie heißt es eigentlich, wir spielen am Freitag so ein bisschen verrückt. Aber irgendwie machen wir es schon heute, oder?
1: Schönen guten Morgen.

0: 20 vor 6 und wir starten zusammen in diesen Mittwoch und da müssen wir kurz mal über spezielle Schlafklamotten sprechen noch. Ne?
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0: Also bevor wir so richtig wach sind und aus dem Bett sind, reden wir da einfach mal drüber. Wir sind ja diese Woche in Linz mit dem Heimspiel am Rhein. Sonntag wollen die da das gelbe SWR1 Ortsschild absahen und bis dahin stellen wir euch den Ort vor mit all seinen Besonderheiten.
3: Und jetzt kommen wir zu den Schlafklamotten. Also uns ist nämlich der Männermodeladen Stürsmoden aufgefallen. Also gibt es in Linz seit mehr als 50 Jahren und Inhaberin Jutta Kräften sagt, dass nach wie vor, Achtung, jetzt kommt's, Nachthemden über die Ladentheke gehen. Also sogar mit so einer kleinen Tasche dran.
4: Ja, eine Brusttasche für diejenigen, die rauchen oder als für Taschentuch.
3: Die hat echt gerade rauchen gesagt.
0: Ja, so eine Packung Kippen oder wegen mir auch Taschentücher, was man halt nachts im Nachthemd so braucht. Aber Jutta Kräften sagt auch,
4: es ist nicht die überwiegende Mehrheit, die trägt also dann schon kurzarm Shorties oder halt eben Schlafanzüge, aber die Nachfrage ist da.
3: Und wir haben eine kurze, nicht repräsentative Umfrage in Linz gemacht. Nachthemd war da kein Thema, sondern eher sowas hier.
5: Das T-Shirt von 1989, das hat nur ein ganz kleines Loch da oben und das ist ja in.
6: Ein Mann ist mir sehr wichtig, dass er auch hübsch aussieht, wenn er zu Bett geht. Aber der schläft mit einem Markenschlafanzug.
7: Und wie ist es bei dir? Dein Mann oder dein Freund?
8: Klassisch. Unterhose.
0: Ja, weniger ist manchmal mehr, ne?
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0: 8.49 Uhr, Quatsch, 5.49 Uhr.
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2: Das war der Hammer. 8.49 Uhr, hätte ich gesagt, komm, wir gehen schon mal frühstücken oder Mittagessen oder sowas. Na, morgen ist Vatertag, oh, ja, und zum Vatertag morgen treffen jetzt zwei legendäre Vatersongs aufeinander.
0: Papa Don't Preach, Madonna. Die klingt immer gut. 5.49 Uhr, 8.49 Uhr, 9.49 Uhr. Papa Don't Preach, damit war Madonna 86 in den Schlagzeilen. Familienberater und Politiker haben über diesen Song diskutiert. Es geht um eine schwangere Teenagerin, die gegen den Willen ihres Papas ihr Baby weder abtreiben noch zur Adoption freigeben möchte.
2: Und dagegen steht der coole Bollerwagen-Party-Daddy von Bonnie M., Daddy Cool.
3: She's crazy like.
2: Also diese markante, coole Stimme. She's crazy like a fool.
0: Oh.
2: Die stammt übrigens nicht von einem Bandmitglied, sondern vom Boney M-Produzenten Frank Farian, der ja hier in Rheinland-Pfalz in Kirn an der Nahe geboren und aufgewachsen ist.
0: Hättest aber auch du machen können, wenn ich das so höre. Also, wer macht heute das Rennen zum Vatertag? Papa oder Daddy? Papa Don't Preach oder Daddy Cool?
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1: Heute mit Gunnar Bach. Guten Morgen. Am 12. Mai 1933 schreibt der Buchautor Oskar Maria Graf einen Satz, der nicht überhört werden kann. Verbrennt mich. Mitten in den Bücherverbrennungen durch die Nazis 1933. Ein Satz, der so klar ist, dass er nicht missverstanden werden kann. Weil er etwas scheinbar Absurdes sagt und genau dadurch die Wahrheit trifft. Paradoxe Intervention nennt man das heute. Ein Satz, der nicht diskutiert, sondern entlarvt. Und vielleicht braucht es genau das auch heute manchmal. Wenn jemand laut von Freiheit redet, aber damit nur Freiheit für sich und seine Gruppe meint, könnte ein Satz helfen wie: Stimmt, am besten wäre Freiheit, wenn nur noch die da sind, die genauso denken wie ich. Oder: Das wäre praktisch, wenn man sich mit niemand anderem mehr auseinandersetzen muss. Das klingt vielleicht erstmal gut, ist es aber nicht. Es macht nur sichtbar, was sonst oft versteckt bleibt: Intoleranz und autoritäre Fantasien. Und deshalb ist der Satz von Oskar Maria Graf ein Satz wie ein Spiegel: Verbrennt mich. Widerstand besteht manchmal genau darin, die Dinge so klar auszusprechen, dass niemand mehr so tun kann, als hätte er es nicht verstanden. Gunnar Bach nennt das Hausen im Westerwald katholische Kirche.
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3: 6 Uhr. Im Studio Andrea Schindler. Der CO2-Preis soll im kommenden Jahr stabil bleiben. Die Gladiators Trier müssen weiter um den Einzug in die Playoffs kämpfen. Das Wetter in Rheinland-Pfalz bewölkt, nur kurz Sonne, später öfter Regen und windig, maximal 16 Grad. Haushalt, Reformen, Entlastungen, darum ging es im Koalitionsausschuss, der um Mitternacht nach etwa 6 Stunden Beratungen zu Ende gegangen ist. Union und SPD haben danach nur ein kurzes Statement herausgegeben. Aus Berlin, Kirsten Girschig.
4: Die Koalition hat zum einen beschlossen, dass der Haushalt für 2027 unter Schonung der Rücklage fertiggestellt werden soll. Eine Möglichkeit, wo man im Haushalt noch ein bisschen Geld hätte finden können, fällt also definitiv weg. Das heißt, der Spardruck auf die einzelnen Ministerien bleibt hoch. Außerdem soll der CO2-Preis für das kommende Jahr stabil bleiben, also nicht teurer werden als 2026. Und insgesamt sollen die anstehenden Reformen in den nächsten Wochen abgestimmt auf den Weg gebracht werden.
3: Der Stellenabbau bei den deutschen Autoherstellern könnte wohl deutlich größer ausfallen als bislang angenommen. Die Präsidentin des Verbands der Automobilindustrie, Müller, sagte dem Redaktionsnetzwerk Deutschland, nach aktuellen Berechnungen müsse man davon ausgehen, dass bis 2035 etwa 225.000 Arbeitsplätze wegfallen, also rund 35.000 mehr als in der letzten Prognose. Laut Müller liegt das unter anderem an hohen Steuern und steigenden Energiekosten. Mit einem religiösen Fest, politischen Diskussionen und kulturellen Veranstaltungen beginnt heute der Deutsche Katholikentag in Würzburg. Bis zum Sonntag sind 900 Veranstaltungen geplant. Zur Eröffnung kommt Bundespräsident Steinmeier. Themen sind unter anderem sexueller Missbrauch, Gefahren für die Demokratie, Krieg und Frieden sowie die Situation der Kirche in der Gesellschaft. Das Bistum Speyer ist mit einem Stand vertreten und stellt unter anderem den Speyerer Dom vor. Die Basketballer der Gladiators Trier haben das Play-in-Spiel bei Resta Fechter am Abend mit 83 zu 111 verloren. Trier hat damit die Qualifikation fürs Viertelfinale zur deutschen Meisterschaft zunächst verpasst. Marc Steffken berichtet.
5: Dabei kamen die Gladiators besser in die Partie, führten nach dem ersten Viertel. Das von beiden Mannschaften sehr intensiv geführte Spiel war über weite Strecken ausgeglichen. Erst im dritten Viertel konnte sich Fechter absetzen. In den letzten 10 Minuten schwanden bei den Gladiators gegen immer stärkere Niedersachsen zunehmend die Kräfte. Coach Jacques Schneider schickte dann die Ergänzungsspieler aufs Parkett, denn am Donnerstag haben die Trierer noch zu Hause die Chance, sich mit einem Sieg gegen Rostock das letzte Playoff-Ticket zu sichern.
3: Im ersten Halbfinale des Eurovision Song Contest in Wien sind am Abend unter anderem die Favoriten Finnland und Griechenland ins Finale eingezogen und Israel. Aus Protest gegen die Teilnahme Israels boykottieren mehrere Länder den Wettbewerb. Die deutsche Teilnehmerin Sarah Engels ist fürs Finale schon gesetzt. Die Zeit 6.03 Uhr.
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6: Im Moment keine Meldungen, allen unterwegs gute und sichere Fahrt.
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7: Alles grau heute, nur kurz kommt mal die Sonne raus. Es regnet sogar rund um Eifel und Westerwald vor allen Dingen. Im Laufe des Tages breitet sich dieser Regen dann weiter aus, also ganz Rheinland-Pfalz wird nass. Auch Gewitter sind übrigens dabei, maximal 16 Grad in der Vorderpfalz. Und der SWR1-Wettertrend. Morgen an Christi Himmelfahrt, also Vatertag, und am Freitag haben wir Schauer, Gewitter, nur ein bisschen Sonne. Es ist vergleichsweise kühl, maximal 14 Grad.
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6: Guten Morgen.
7: Einen schönen Mittwoch mit uns.
6: Gefühlter Freitag, ne?
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0: 10 nach 6 am Mittwoch. Wundertüte statt Schultüte. Also das könnte so eine Überschrift nach gestern sein. Die große Überraschung bei der Vorstellung der CDU-Minister. Die neue rheinland-pfälzische Bildungsministerin kommt aus Bayern. Ute Eiling-Hütig von der CSU.
1: Bisher dort Landtagsabgeordnete und Bildungsexpertin natürlich. Sie selbst sagt ja, egal ob Bayern oder Rheinland-Pfalz, das Ziel in Sachen Bildung ist gleich.
2: Das Beste für unsere Kinder und Jugendlichen, sie ausbildungsfähig zu machen, sie lebensfähig zu machen.
0: Glückwünsche aus Bayern kamen auch direkt von Ministerpräsident Markus Söder und Kultusministerin Anna Stolz von den Freien Wählern.
3: Also ich gratuliere erstmal der Kollegin ganz, ganz herzlich. Für Bayern ein Verlust, für Rheinland-Pfalz ein Gewinn.
1: Und das sieht natürlich Gordon Schnieder, ganz ähnlich der künftige rheinland-pfälzische Ministerpräsident.
4: Wir holen damit bewusst bildungspolitische Erfahrung aus einem der erfolgreichsten Bildungssysteme Deutschlands nach Rheinland-Pfalz.
0: Tja, welche Erfahrungen genau dann umgesetzt werden sollen, ja, das ist jetzt erstmal noch offen.
1: Die neue rheinland-pfälzische Bildungsministerin hat sich gestern erstmal auf nur einen Punkt festgelegt, nämlich der verpflichtende Check des Sprachstandes für Kinder, also wie gut können die Deutsch, 1,5 Jahre vor der Einschulung schon, wie sie in Bayern schon üblich ist, diese Erhebung, das möchte sie in Rheinland-Pfalz gerne umsetzen.
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0: 6.18 Uhr am Mittwoch. Eigentlich ist es ja schon gefühlter Freitag, weil wir am Freitag wiederum dann Brückentag haben. Ja, der Tag nach Christi Himmelfahrt, nach Vatertag. Und während sich die einen dann am Freitag noch das Köpfchen halten vom vielen Feiern am Vortag und das Radio eher leise laufen lassen, drehen andere voll auf, ja?
1: Ja, und zwar zu Recht, denn wir machen aus diesem Brückentag euren Zugabetag. Das heißt, ihr macht das Musikprogramm bei uns mit euren Musikwünschen. Das können komplett abgefahrene Sachen sein, mal ganz andere Songs, so wie sowas hier zum Beispiel. Ja.

0: Nein, noch lange nicht Schluss und am Freitag auch nicht. Also Songs, die so in Vergessenheit geraten sind, Songs, die nicht so oft im Radio laufen. Auch wie der hier von La Push, Be My Lover.
1: Ihr entscheidet, was am Freitag hier läuft in SWR1 Rheinland-Pfalz. Jetzt schon Songs reinreichen für den Zugabetag über SWR1.

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6: Es ist 6.31 Uhr.
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8: Guten Morgen. Der Trierer Stadtrat hat am Abend beschlossen, die neuen Probebühnen für das Theater Trier anzumieten. Darüber war lange diskutiert worden, nachdem Oberbürgermeister Leibe von dem Mietvertrag mit den Stadtwerken zunächst ohne Stadtratsvolumen geschlossen hatte. Verena Hafner berichtet.
9: Vor der Abstimmung diskutierten die Fraktionen noch einmal intensiv über das Vorgehen der Stadtverwaltung. CDU, Grüne und FDP kritisierten weiter, dass der Stadtrat zunächst nicht richtig eingebunden worden sei und die Stadt zu teuer geplant habe. Trotzdem stimmten 45 der 51 Ratsmitglieder für die Anmietung der Probebühnen, um größeren Schaden für Stadt und Theater zu verhindern. Die neuen Probebühnen bauen die Stadtwerke Trier im Rahmen der Generalsanierung des Theaters. Danach mietet die Stadt sie an.
8: Die Spitzen von Union und SPD haben mehr als 6 Stunden über weitere Entlastungsmöglichkeiten, Reformen und den Haushalt beraten. Wie die Parteien mitteilen, soll der Bundeshaushalt 2027 fertiggestellt werden, ohne die Rücklagen anzugreifen. Zur Bürgerentlastung soll der CO2-Preis im kommenden Jahr nicht steigen. Zur geplanten Einkommensteuerreform wurde nichts bekannt. Die anstehenden Reformen sollen in den nächsten Wochen abgestimmt und auf den Weg gebracht werden. In der Polizeistation Bad Ems hat ein Mann mit einem 30 cm langen Messer am Abend einen größeren Einsatz ausgelöst. Der 45-Jährige war damit nach Polizeiangaben bis in die Eingangsschleuse gekommen und schlug dort um sich. Die Türen wurden geschlossen und der Mann so festgesetzt. Mit Verstärkung von anderen Dienststellen konnte er widerstandslos festgenommen werden. Verletzt wurde niemand. Was der Mann mit dem Messer auf der Wache wollte, ist nicht klar.
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10: 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Die B261 Neuhäusel-Bad Ems ist zwischen dem Abzweig nach Gräveheid und Bad Ems wegen Bergungsarbeiten in beiden Richtungen gesperrt. Allen unterwegs gute und sichere Fahrt.
11: Das Wetter bei uns, alles grau heute, so ein topgrauer Tag, nur ganz kurz mal die Sonne und dann regnet es rund um Eifel und Westerwald zuerst. Im Laufe des Tages breitet sich der Regen dann aus über Rheinland-Pfalz, auch Gewitter sind noch dabei. Temperaturen pendeln so zwischen 10 und 16 Grad, die 16 schaffen wir in der Vorderpfalz. Und der SWR 1 Wettertrend, morgen Christi Himmelfahrt, Vatertag und genauso am Freitag übrigens auch. Schauer, Gewitter und leider nur so ein bisschen Sonne, kühl, maximal 14 Grad.
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11: Einen schönen guten Morgen. Ja, so ein langes Wochenende mit Brückentag vor uns, da ist ja einiges los, ne?
10: Ja, in Mainz ab morgen, da wird beim Weinufer auf der Rheinpromenade das ganze Wochenende über gefeiert und da gibt es auch so ein Wine Walk. Wine Walk, kennst du den eigentlich?
11: Der Wine Walk.
10: Ja, den Wine Walk. Nee,
11: wenn ich Wine habe, kann ich nicht mehr walken.
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0: Es ist 6.41 Uhr, SWR1 Rheinland-Pfalz, hier Brückentagswochenende. Und da ist ja einiges los bei uns im schönen Rheinland-Pfalz. Also zum Beispiel Benzindampf, Gummi, verbranntes Gummi und Kupplungen. Das alles kann man am Nürburgring riechen.
1: Du riechst es schon.
0: Ah, ja, natürlich.
1: Da findet das 24-Stunden-Rennen statt. Mehr als 300.000 Fans sollen kommen, sagen die Organisatoren. Und heute geht es ja schon los mit dem Racing Day und einem Autokorso. Der geht von der Nordschleife bis in die Innenstadt von Adenau. Und morgen dann die Qualifyings für das 24-Stunden-Rennen ab Samstag.
0: Und in diesem Jahr ist auch ein Promi aus den Niederlanden dabei, nämlich der viermalige Formel-1-Weltmeister Max Verstappen. SWR1-Reporter Andreas Griesam. Heißt das, der Nürburgring ist ab heute in Oranjehand?
2: Nee, da kommen zwar schon mehr niederländische Fans als sonst. Es sind ja auch zwei Campingplätze extra für sie reserviert. Aber von den 300.000 erwarteten Besuchern macht das eigentlich nur einen Bruchteil aus. Die ersten deutschen Fans sind auch schon seit Montag da und denen ist eigentlich egal, welche Promis mitfahren. Die lieben einfach ihr 24-Stunden-Rennen in der Eifel.
3: Ich bin schon seit klein auf Motorsport begeistert und einfach hier die Community. Alle sind gut drauf, alle machen Party.
4: Das Ganze drum und dran, das Campen, dass man hier machen kann, was man möchte und alle gute Laune haben. Und natürlich das 24-Stunden-Rennen dann am Samstag.
5: Die Atmosphäre, Camping, Rennen gucken, wunderbar. Einfach das große Ganze.
6: Mit guten Leuten zusammen, perfekt.
2: Perfekt ist dieses Wochenende auch für die vielen Geschäfte, Läden, Supermärkte, Bäckereien in der Region, denn da kaufen die Fans natürlich auch zu Tausenden ein und da ist richtig viel Geld zu verdienen.
1: Ja, ich meine, das 24-Stunden-Rennen ist ja neben Rock am Ring das Großevent am Nürburgring, ne?
2: Ja, es ist eigentlich noch mal viel größer als Rock am Ring mit 300.000 neuer Besucherrekord und alleine der Tross an Technikern, Ingenieuren und Helfern von 161 Teams kann man sich ja ausrechnen, dass die alleine schon alle Hotels am Ring füllen. Oh, ja. Und schon jetzt gibt es keinen freien Campingplatz mehr, geschweige denn ein Hotelzimmer oder eine Ferienwohnung. Aber die Motorsportfans sind hart im Nehmen. Ich war gestern noch auf dem Campingplatz Adenauer Forst. Da versinkt man wirklich knietief im Schlamm und mehr als 8 Grad gab es da gestern auch nicht. Ein Fan hat mir gesagt, er hat immer alles dabei. Von Sonnencreme, Badehose bis Parker und Schneebrille. Nürburgring halt.
1: Und ja, damit genau. Hat es halt dann auch wieder was von Rock am Ring.
0: Unglaublich. Auf jeden Fall eine coole Sache für die Eifel. 24-Stunden-Rennen am Nürburgring. Heute geht es da schon los mit dem Racing Day. Morgen dann die Qualifyings.
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0: Es ist 6.51 Uhr.
1: Guten Morgen.
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3: Schwiegerväter wissen nicht nur alles, sondern sogar alles besser. Beim Heimwerken zum Beispiel.
4: Die Schraube hält so nicht. Du musst erst vorbohren. Ein bisschen mit Gefühl jetzt mal.
3: Dann gibt's dazu auch immer die Begründung, warum er das so genau weiß.
4: Ich habe ja früher unser ganzes Haus selbst gebaut. Vom Keller bis zum Dach. Das steht ja heute noch alles. Einwandfrei.
3: Wichtig ist einfach nur, dass du als Schwiegersohn immer vermittelt bekommst, du hast keine Ahnung. Er wiederum wäre auch der bessere Bundeskanzler. Aber stattdessen stellt er halt einmal die Woche die Mülltonne raus und beobachtet den Paketboten. Das war's. Nur eins sollten wir nie vergessen. Jeder Schwiegervater ist ja im Hauptberuf Vater. Und meistens ein ziemlich guter. Und darum heißt es auch einfach nicht Schwiegervatertag.
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1: Heute mit Gunnar Bach. Guten Morgen. Am 12. Mai 1933 schreibt der Buchautor Oskar Maria Graf einen Satz, der nicht überhört werden kann. Verbrennt mich. Mitten in den Bücherverbrennungen durch die Nazis 1933. Ein Satz, der so klar ist, dass er nicht missverstanden werden kann. Weil er etwas scheinbar Absurdes sagt und genau dadurch die Wahrheit trifft. Paradoxe Intervention nennt man das heute. Ein Satz, der nichts diskutiert, sondern entlarvt. Und vielleicht braucht es genau das auch heute manchmal. Wenn jemand laut von Freiheit redet, aber damit nur Freiheit für sich und seine Gruppe meint, könnte ein Satz helfen wie: Stimmt, am besten wäre Freiheit, wenn nur noch die da sind, die genauso denken wie ich. Oder: Das wäre praktisch, wenn man sich mit niemand anderem mehr auseinandersetzen muss. Das klingt vielleicht erstmal gut, ist es aber nicht. Es macht nur sichtbar, was sonst oft versteckt bleibt: Intoleranz und autoritäre Fantasien. Und deshalb ist der Satz von Oskar Maria Graf ein Satz wie ein Spiegel. Verbrennt mich. Widerstand besteht manchmal genau darin, die Dinge so klar auszusprechen, dass niemand mehr so tun kann, als hätte er es nicht verstanden. Gunnar Bach nennt das Hausen im Westerwald katholische Kirche.
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3: Um 7 Uhr im Studio Andrea Schindler. Die Spitzen von Union und SPD einigen sich auf einen Zeitplan für die anstehenden Reformen. Das Bistum Speyer stellt sich ab heute beim Deutschen Katholikentag in Würzburg vor. Das Wetter in Rheinland-Pfalz: bewölkt, nur kurz Sonne, später öfter Regen und windig, maximal 16 Grad. Die Spitzen von Union und SPD haben am Abend rund 6 Stunden über einen gemeinsamen Fahrplan für Reformen und mögliche Entlastungen beraten. Dabei soll der CO2-Preis im kommenden Jahr stabil bleiben. Aus Berlin, Kirsten Gierschig.
4: Konkrete Beschlüsse zur geplanten Einkommensteuerreform wurden nicht verkündet. Union und SPD wollen beide kleine und mittlere Einkommen entlasten. Unionsfraktionschef Jens Spahn hatte zur Gegenfinanzierung zuvor eine pauschale Kürzung von Subventionen vorgeschlagen. CSU-Chef Markus Söder hatte sich für eine höhere Reichensteuer offen gezeigt. Die Koalition hat zudem einen Fahrplan beschlossen. Die anstehenden Reformen sollen in den nächsten Wochen abgestimmt auf den Weg gebracht werden.
3: Für Zugfahrten in Europa soll in Zukunft nur noch ein einziges Ticket nötig sein. Das plant die EU-Kommission und stellt heute in Brüssel Details vor. Grundsätzlich will sie alle Bahnunternehmen dazu verpflichten, auch Fahrkarten für Züge in anderen Ländern und von Konkurrenzunternehmen zu verkaufen. Und zwar über eine gemeinsame Online-Plattform. Offen sind dabei aber noch Haftungsfragen. Also beispielsweise für den Fall, wenn es auf einer langen Zugreise auf Teilstrecken Probleme gibt. Zehntausende Christen treffen sich ab heute zum Deutschen Katholikentag in Würzburg. Bis Sonntag sind 900 Veranstaltungen wie Diskussionen und Gesprächsrunden, Konzerte, Ausstellungen, Gottesdienste und Mitmachaktionen geplant. Zur Eröffnung am späten Nachmittag kommt Bundespräsident Steinmeier. Viele weitere Vertreter von Politik und Gesellschaft werden erwartet. Auch das Bistum Speyer ist vor Ort mit einem Stand vertreten.
5: Der Stand vom Bistum auf der Kirchenmeile in Würzburg sieht aus wie der Speyerer Dom im Mini-Format. Dazu sind auf die Zeltplanen des Stands Fotos von der Innen- und Außenansicht des Doms gedruckt. Besucher können sich in diesem Mini-Dom umschauen und ins Gespräch kommen, teilte eine Bistumssprecherin mit. Auch Bischof Wiesemann wird zeitweise dabei sein und wirkt auch selbst mit. Und zwar bei einem Live-Podcast zum Thema »Raus aus der Depression«.
3: Im ersten Halbfinale des Eurovision Song Contest in Wien sind am Abend unter anderem die Favoriten Finnland und Griechenland ins Finale eingezogen. Und Israel. Aus Protest gegen die Teilnahme Israels boykottieren mehrere Länder den Wettbewerb. Die Basketballer der Gladiators Trier müssen noch um den Einzug in die Playoffs zur Meisterschaft bangen. Am Abend verlor Trier bei Vechta mit 83 zu 111. Die letzte Chance für die Qualifikation ist dann morgen im Heimspiel gegen Rostock. Die Zeit 7.03 Uhr.
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6: Die B261 Neuhäusel Bad Ems ist zwischen dem Abzweig nach Gräveheid und Bad Ems wegen Bergungsarbeiten in beiden Richtungen gesperrt. A61 Koblenz Richtung Mönchengladbach zwischen dem Rastplatz am Blauen Stein und dem Kreuz Bliesheim 4 Kilometer Stau. Allen unterwegs gute und sichere Fahrt.
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7: Rheinland-Pfalz ist Grauland heute. Ganz viele Wolken, nur ganz kurz mal die Sonne. Um Eifel und Westerwald regnet es mal als erstes. Im Laufe des Tages breitet sich der Regen aus. Die trockenen Böden freuen sich, aber das muss man echt sagen. Es sind auch ein paar Gewitter dabei. Temperaturen bis 16 Grad und die schaffen wir vor allen Dingen in der Vorderpfalz. Der SWR1-Wettertrend. Morgen Christi Himmelfahrt, Vatertag, genauso wie am Freitag. Ziemlich durchwachsen mit Schauern, Gewittern, ein bisschen Sonne und kühl, höchstens 14 Grad.
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6: Guten Morgen.
7: Ja, und das konnten wir heute Morgen früh so kurz nach fünf gar nicht so sagen, guten Morgen, denn wir waren gar nicht zu hören, weil wir waren gar nicht auf Sendung. Ja. Und ihr merkt das natürlich. Und SWR1-Hörerin Elke schreibt uns hier, guten Morgen, habt ihr mit der Übertragung Probleme? Die Lautstärke ändert sich ständig, ich verstehe nichts, dann schreit ihr mich wieder an. Ja, viele Grüße aus Limburgerhof.
6: Wir haben uns hier schon ein bisschen zurückgenommen. Marco hat hier auch noch sich gemeldet bei uns.
8: Schönen guten Morgen, der Marco hier. Irgendwas stimmt nicht bei euch, oder es ist mein Radio, ich weiß es nicht, aber eure Mikros sind irgendwie offensichtlich lauter als der Rest, der passiert, also Musik und so weiter. Keine Ahnung, könnt ihr mal gucken.
6: Nee, ihr Lieben, das ist nicht euer Radio. Also Nein. Es ist schon irgendwie euer Radio, weil wir sind ja euer Radio.
7: Also wir haben uns natürlich schon drum gekümmert, aber es läuft noch nicht so ganz rund. Wir senden über einen Bypass quasi. Also das ist so ähnlich wie bei einem Herzinfarkt. Ne? Ist eine Leitung verstopft, wird eine drumherum gelegt, dass es irgendwie wieder fließt, aber manchmal nicht so richtig gut. Und deswegen kann es schon sein, dass es mal ein paar Lautstärke-

0: 12 Minuten nach 7 am Mittwoch. Also viele Freibäder sind ja schon auf in Rheinland-Pfalz. Wenn die Temperaturen jetzt noch so 1-2 Grad, nein, oder vielleicht auch im Moment 10 Grad steigen, ja, dann sind auch die Badeseen wieder gut gefüllt bei uns.
1: Ja, da und auch in den Flüssen kommt es aber oft zu kritischen Situationen. Schwimmer werden als vermisst gemeldet und dann muss die DLRG ran. Die arbeitet inzwischen aber ein bisschen anders als noch vor ein paar Jahren. Die DLRG-Ortsgruppe Landau zum Beispiel hat sich eine Drohne angeschafft.
0: Ja, bei einer Übung an einem Baggersee bei Lingenfeld im Landkreis Germersheim, da haben die Jungs und Mädels dann mal ausprobiert, wie sehr diese neue Technik helfen kann. SWR1 Rheinland-Pfalz-Reporter Martin Gärtner, für was war die Drohne da konkret zuständig?
2: Die Drohne hat blitzschnell den sehr großen und unübersichtlichen Baggersee abgesucht und sie hat schon in weniger als 2 Minuten den vermissten Schwimmer entdeckt. Das war ein DLRG-Mann auf einer Luftmatratze, der hatte sich hinter einer Insel versteckt, vom Boden aus absolut nicht zu sehen. Aber für den Piloten der Drohne überhaupt kein Problem.
3: Ich habe hier eine Person auf einer Luftmatratze entdeckt.
4: Meine Rettungsschwimmer, einmal entsprechend klar machen, wir haben eine Person.
2: Ja, die Rettungsschwimmer sind dann ins Wasser gesprungen, die Insel wurde umrundet und der vermisste Schwimmer geborgen.
5: Hallo, ich bin der Nico, ich bin von der DLRG. Wie geht's Ihnen? Ja, sollen wir gucken, dass wir sie ans Ufer kriegen?
2: Wo man also früher zunächst mühsam Schlauchboote zu Wasser gelassen hätte und dann alle unübersichtlichen Stellen des Sees abgesucht hätte, war die Rettung des vermissten Schwimmers in Lingenfeld dank Drohnenunterstützung eine Sache von wenigen Minuten.
1: Ist das jetzt eine ganz normale Drohne, also quasi so eine fliegende Kamera, mit der man das Gewässer aus der Luft beobachten kann? Oder kann diese DLRG-Drohne mehr?
2: Diese Drohne kann mit Hilfe von KI-Unterstützung Objekte im Wasser identifizieren. Die kann also sofort sagen, das ist eine Person, das ist ein Boot oder das ist beispielsweise ein Schwan. Das hilft vor allem, wenn es schon dunkel oder neblig ist und der Drohnenpilot das, was dort im Wasser schwimmt, nicht so genau erkennen kann. Rettungsschwimmer Nico war nach der Übung in Lingenfeld begeistert.
5: Die Drohne ist eine echt große Erleichterung. Ich habe direkt einen Anhaltspunkt, wo ich hinschwimmen muss. Und die Drohne hat natürlich den Patienten noch mal im Blick, bevor ein Retter da ist.
2: Gute Erfahrungen also, die mit der Drohne gemacht worden sind. Und der Vorsitzende der Ortsgruppe Landau hat gesagt, dass jetzt viele DLRG-Einheiten in Rheinland-Pfalz sich Drohnen zulegen werden.
0: Ja, das klingt natürlich auch total sinnvoll. Ne? Mhm. Die DLRG in Landau hat jetzt eine Drohne mit KI-Unterstützung.
1: Damit können hilflose Menschen in Gewässern blitzschnell entdeckt werden. Bei Übungen hat es schon mal toll geklappt.
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5: Es ist 7:30.
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5: Und hier ist Andrea Schindler.
7: Guten Morgen. Auf dem Nürburgring startet das 24-Stunden-Rennen mit dem sogenannten Racing Day. Am Nachmittag stellen sich Fahrer und Teams mit ihren Rennwagen auf dem Marktplatz in Adenau vor. SWR-Reporter Andreas Kriesam berichtet.
8: Alle 161 Teams sind in Adenau dabei, geben Autogramme, lassen sich fotografieren und präsentieren natürlich ihre Rennwagen aus nächster Nähe. Auch der viermalige Formel-1-Weltmeister Max Verstappen ist dabei. Allein für ihn sind tausende Fans seiner sogenannten Orange Army aus den Niederlanden in die Eifel gekommen. Aber es gibt auch drei heimische Teams aus Meuspath. Das liegt ja direkt an der Nordschleife und die haben auch schon einige 24-Stunden-Rennen gewonnen.
7: Der Zweckverband Erbeskopf hat ein Konzept erarbeitet, um den Erbeskopf, den höchsten Berg im Hunsrück, für Wintersportler und Touristen attraktiver zu machen. So gibt es etwa Vorschläge für einen Wohnmobilstellplatz, eine Murmelbahn im Wald und ein Feld zum Eisstockschießen. Skifahren soll am Erbeskopf weiter möglich sein, allerdings soll die Piste nicht flächendeckend mit Kunstschnee präpariert werden. Um die Ideen umzusetzen, ist der Zweckverband nach eigenen Angaben auf Fördergelder und private Investoren angewiesen. Haushalt, Reformen, Entlastungen. Darum ging es im Koalitionsausschuss, der um Mitternacht nach etwa 6 Stunden zu Ende gegangen ist. Union und SPD haben danach mitgeteilt, dass für den Haushalt 2027 keine Rücklagen angegriffen werden, der CO2-Preis im nächsten Jahr nicht steigen und die angestrebten Reformen in den nächsten Wochen auf den Weg gebracht werden sollen.
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9: SWR1 Rheinland-Pfalz mit dem aktuellsten Verkehrsservice. Vorsichtig fahren A66 Wiesbaden Richtung Frankfurt. Zwischen Frankfurt-Höchst und Eschborn liegt ein Besen. Die B261 Neuhäusel-Bad Ems ist zwischen dem Abzweig nach Gräveheid und Bad Ems wegen Bergungsarbeiten in beiden Richtungen gesperrt. A1 machen wir zuerst. Euskirchen Richtung Köln zwischen Weilerswist West und Erftstadt 5 Kilometer Stau und dann noch die A61 Koblenz Richtung Mönchengladbach zwischen dem Rastplatz am Blauen Stein und dem Kreuz Bliesheim 4 Kilometer Stau. Gute Fahrt!
5: Rheinland-Pfalz ist heute eine Graupause. Also nur ganz kurz mal die Sonne, unheimlich viele Wolken am Himmel. Es regnet rund um Eifel und Westerwald und im Laufe des Tages breitet sich der Regen aus über das ganze Land. Ein paar Gewitter sind auch noch am Start. Maximal 16 Grad. Und der SWR1-Wettertrend. Christi Himmelfahrt, morgen der Donnerstag, genauso wie der Freitag, danach der Brückentag. Gewitter, Schauer, ganz wenig Sonne und kühl, maximal 14 Grad.
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9: Guten Morgen und Christi Himmelfahrtswochenende, das ist ja jetzt quasi, es liegt vor uns, da ist einiges los hier bei uns in Rheinland-Pfalz. 24-Stunden-Rennen, Weinufer in Mainz, haben wir vorhin schon gehört.
5: Und auch Ahrweiler, da laden die Winzerbetriebe ein, also ganz viele, alle praktisch zu einem ganz besonderen Genusserlebnis. Die Ahrweiler Weinberge sind da ganz vorne und man kann dann den A-Weinborg machen. Das ist so ein 6 Kilometer Rundweg und ich glaube, der macht auch Spaß, wenn ein bisschen Gewitter von oben kommt, weil von unten hat man ja dann auch ein bisschen was Flüssiges zum Trinken.
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0: ABC-Champion.
1: Juliane Best aus Hettenleidelheim feiert mit uns, ist auch schön.
2: Hoffentlich feiert sie gleich, wenn wir hier fertig sind.
1: Spielt mit uns heute. Guten Morgen, Juliane.
3: Guten Morgen, ihr zwei.
2: Hi, guten Morgen, Juliane. Grüße nach Hettrum in die Pals.
3: Ja. Jawohl, guten Morgen.
1: Wir spielen mit dir ABC-Champion. 20 Fragen bekommst du. 45 Sekunden Zeit. Bei 14 richtigen geht der gelbe SWR1 Thermobecher zu dir nach Hettenleidelheim. Und alle Antworten beginnen mit demselben Buchstaben. Ne?
2: Ja, und da haben wir einen besonders schönen rausgesucht, nämlich K wie Kussmund.
3: Alles klar.
1: Uhu. Bist du bereit?
3: Wir starten.
1: Dann geht's los.
4: Auf die Plätze. A, B, C.
1: Macht man in der Küche.
3: Kochen.
1: Gegenteil von heiß.
3: Kalt.
1: Großstadt in der Pfalz.
3: Kaiserslautern.
1: Die ist aus Wachs und brennt.
3: Kerze.
1: Tiere mit Höckern.
3: Kamel.
1: Anderes Wort für Knutschen.
3: Küssen.
1: Daraus macht man Pommes.
3: Ketchup.
1: Das Kind der Kuh.
3: Kalb.
1: Heißgetränk am Morgen.
3: Kaffee.
1: Friedrich Merz ist Bundes.
3: Kanzler.
1: Emmentaler Brie und Gouda sind.
3: Käse.
1: Männliche Katze.
3: Kater.
1: Musikinstrument mit vielen Tasten.
3: Klavier.
1: Da leben Mönche und Nonnen.
3: Kloster.
1: Großes Gelenk am Bein.
3: Knie.
1: Gebäck zum Kaffee.
3: Keks.
1: Trägt der König auf dem Kopf.
3: Krone.
1: Explosionen machen einen lauten
3: Knall.
1: Den packt man für eine Reise.
3: Koffer.
2: Wow!
1: So,
2: sehr
1: und
2: schön.
1: Jetzt bei der Frage 7, daraus macht man Pommes, kommt natürlich über eine Handyverbindung. Ja, aber ich weiß, total cool, weil darauf bei einer schlechten Handyverbindung oder bei meinem Genuschel am frühen Morgen passt Ketchup.
2: Darauf macht man Pommes. Also du machst erst Ketchup hin
1: natürlich.
2: Und da machst du dann Pommes drauf.
1: Kennst du nicht dieses tolle Essen Ketchup mit Pommes?
2: Doch, diese Ketchup-Pfütze mit Pommes obendrauf kenne ich. Jetzt weiß ich Bescheid.
3: Ach Mensch, ja, natürlich macht man aus Kartoffeln die Pommes.
1: Nee, aber...
2: Oder Krummbeere.
1: Ich hätte es jetzt.
2: Also es waren 18 richtige.
1: Stimmt.
2: Ja. Und selbst wenn man den Koffer weglassen würde, weil er am Ende erst kam, 17, also 18 Punkte. Glückwunsch!
1: Yay.
2: Sehr schön, Juliane. Top gelaufen.
1: Jetzt wird das geschehen, was ich zu Beginn gesagt habe. Wir feiern heute in Hettenleidelheim.
2: Mit Ketchup und Pommes.
1: Mach's gut, Juliane.
3: Das wird jetzt der Running Gag. Dankeschön.
1: Schönes Wochenende.
2: Tschüss.
3: Gleichfalls. Danke, tschüss.
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0: Was ist wichtig für Rheinland-Pfalz? Was interessiert uns Rheinland-Pfälzer heute Morgen? Kurzer Schreckmoment am Abend in Bad Ems. In der Polizeiinspektion dort hat ein Mann mit einem rund 30 cm langen Messer im Schleusenbereich randaliert. Also da, wo Besucher gecheckt werden, bevor sie in die Polizeistation rein dürfen. Die Polizei hat schnell und ziemlich clever reagiert, Zwischentüren schnell zugemacht, Bereich abgeriegelt und dann ist er festgenommen worden, ohne Widerstand. Die gute Nachricht heute Morgen, niemand ist verletzt, der Randalierer ist 45 Jahre alt, warum er ausgerastet war, ist unklar, Hinweise auf einen politischen Hintergrund gibt es aktuell nicht.
1: Für alle rund um Wiesbaden könnte es nachher ein bisschen stressiger werden. In der Nähe der A66 bei Erbenheim, da haben die nämlich eine Weltkriegsbombe gefunden. Da kam heute Morgen auch schon die Info über die Nina-Warn-App auf eure Handys. Der Fund der Weltkriegsbombe sorgt heute Vormittag dann für massive Sperrungen. Also die A66, die B455 müssen gesperrt werden zwischen Erbenheim und Nordenstadt. Und dann wird auch noch die Bahnstrecke Richtung Köln gesperrt. Also Autofahrer, Bahnpendler brauchen wirklich Geduld. Oder einen Plan B. Die Entschärfung ist nachher für 11 Uhr geplant.
0: Es gibt ja so Geschichten, die kannst du dir nicht ausdenken. Nein. Falschläufer auf der Autobahn. Unfassbar. Tatsächlich. Auf der A61 bei Gundersheim ist der Polizei ein Mann zu Fuß aufgefallen auf der Überholspur direkt an der Mittelleitplanke.
1: Tja, und seine Erklärung? Verlaufen. Also kein Alkohol, keine Drogen, einfach falsch abgebogen. Die Autobahnpolizei hat ihn eingesammelt und sicher nach Gundersheim gebracht.
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13: Hallo Autofahrer, vorsichtig fahren bitte auf der B421 Dauenzell zwischen Wispelt und dem Abzweig nach Bausendorf. Da sind Hunde im Bereich der Fahrbahn. Komplette Übersicht gleich nach den Nachrichten.
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14: 8 Uhr. Im Studio Andrea Schindler. Die Automobilbranche fürchtet um mehr Jobs als bisher gedacht. Die Basketballer von Gladiators Trier müssen noch um die Playoff-Teilnahme kämpfen. Das Wetter in Rheinland-Pfalz bewölkt, nur kurz Sonne, später öfter Regen und windig, maximal 16 Grad. In der deutschen Autoindustrie droht ein noch größerer Stellenabbau als bislang angenommen. Davon geht der Dachverband VDA aus. Die Vorsitzende Müller hat im Redaktionsnetzwerk Deutschland gesagt, bis 2035 könnten rund 35.000 Arbeitsplätze mehr gestrichen werden als gedacht. Michael Wegmer berichtet.
15: Betroffen seien vor allem Zulieferbetriebe, weil auf dem Weg hin zur Elektromobilität gerade in der Zulieferindustrie viele Arbeitsplätze verloren gehen würden. Als weiteren Grund nennt die VDA-Chefin eine, Zitat, gravierende und anhaltende Standortkrise in Deutschland und Europa. Hohe Steuern und Abgaben, teure Energie, hohe Lohnkosten, überbordende Bürokratie. Für den Erhalt von deutlich mehr Arbeitsplätzen in der deutschen Autoindustrie appelliert Müller an die EU und fordert Technologieoffenheit, also sich nicht allein auf Elektromobilität zu verlassen.
14: Union und SPD haben sich im Koalitionsausschuss nach eigenen Angaben auf einen Fahrplan verständigt, um die geplanten Sozial- und Steuerreformen in den nächsten Wochen auf den Weg zu bringen. Einzelheiten wurden nicht genannt. Zum Haushalt 2027 legten die Koalitionspartner fest, die Rücklagen nicht anzugreifen, um Finanzierungslücken zu füllen. Außerdem soll der CO2-Preis auf Sprit, Heizöl oder Gas im kommenden Jahr nicht steigen, damit Energie nicht noch teurer wird. Das Bundeskabinett will heute über das überarbeitete Heizungsgesetz auf den Weg bringen. Sollten Bundestag und Bundesrat zustimmen, können Hauseigentümer künftig selbst entscheiden, ob sie mit Öl, Gas, Wärmepumpe oder anderen Technologien heizen. Öl- und Gasheizungen sollen auch über 2045 hinaus erlaubt bleiben. Das Kabinett will außerdem schärfere Regeln verabschieden für Straftaten mit K.O.-Tropfen. Der Trierer Stadtrat hat am Abend für die Anmietung der Probebühnen gestimmt. Darüber war lange diskutiert worden, nachdem Oberbürgermeister Leibe den Mietvertrag mit den Stadtwerken zunächst ohne Stadtratsbeteiligung geschlossen hatte. Verena Hafner berichtet.
8: Vor der Abstimmung diskutierten die Fraktionen noch einmal intensiv über das Vorgehen der Stadtverwaltung. CDU, Grüne und FDP kritisierten weiter, dass der Stadtrat zunächst nicht richtig eingebunden worden sei und die Stadt zu teuer geplant habe. Trotzdem stimmten 45 der 51 Ratsmitglieder für die Anmietung der Probebühnen, um größeren Schaden für Stadt und Theater zu verhindern. Die neuen Probebühnen bauen die Stadtwerke Trier im Rahmen der Generalsanierung des Theaters. Danach mietet die Stadt sie an.
14: Die Basketballer der Gladiators Trier müssen noch um den Einzug in die Meisterschaftsplayoff bangen. Am Abend verlor Trier bei Vechta mit 83 zu 111. Die letzte Chance für die Quali ist dann morgen im Heimspiel gegen Rostock. Es ist 8.03 Uhr.
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13: Vorsicht A643 Mainz Richtung Wiesbaden zwischen dem Dreieck Mainz und Mainz-Gonsenheim ein totes Reh auf der linken Spur. Vorsicht B421 Dauenzell zwischen Wispelt und dem Abzweig nach Bausendorf in beiden Richtungen Gefahr durch Hunde auf der Fahrbahn. A60 Mainz Richtung Bingen im Dreieck Mainz stockender Verkehr und zwar auf der Überleitung zur 643 Richtung Wiesbaden. A60 Mainz Richtung Rüsselsheim zwischen Mainz-Weisenau und Ginsheim-Gustavsburg 2 Kilometer Stau. A67 Darmstadt Richtung Mannheim zwischen Funkstadt und Lorsch ein defekter LKW 4 Kilometer Stau. Und B419 Konz Richtung Perl zwischen Temmels und der Grenze zu Luxemburg 2 Kilometer Stau. Gute Fahrt.
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15: Andreas Macherlitzer in unserem Wetterstudio. Guten Morgen.
16: Guten Morgen.
15: Also Vatertag und auch heute alles eher ein bisschen grau dieses Jahr, ne?
16: Ja, sieht nicht so dolle aus. Der Frühling ist da wirklich im Moment weiter auf Eis gelegt. Wir haben einen nach wie vor recht kräftigen Wind und der bringt Polarluft zu uns. Und auch viele Wolken, die bringen heute Vormittag schon ein paar Schauer. Heute Nachmittag regnet es dann häufiger, auch mal kräftiger. Kurze Gewitter können dabei sein und das dann mal bei starken bis stürmischen Böen und Höchsttemperaturen von 10 bis 16 Grad. Der SWR1-Wettertrend, morgen der Feiertag, ja, bringt mal kurz Sonne, dann aber immer wieder im Laufe des Tages Regenschauer, örtlich Gewitter bei höchstens 14 Grad. Auch danach bleibt es noch einige Tage wechselhaft und kühl.
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15: Guten Morgen.
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0: Guten Morgen. Wahrscheinlich machen sich gerade tausende Schülerinnen und Schüler im Land startklar für den Schultag. Oder sie sind sogar schon in der Schule vor diesem langen Feiertagswochenende. Und demnächst, das haben Sie gerade wahrscheinlich vielleicht so mitbekommen, schon bestimmt eine Bildungsministerin aus Bayern ihr Schicksal.
1: Ute Eiling-Hüttig ist die Überraschung in der neuen Landesregierung. Die CDU hat die CSU-Politikerin geholt, um das Bildungssystem hier besser zu machen. Die Kandidatin selbst findet:
2: Bildungspolitik ist an sich überall gleich in dem Punkt, dass man sagen kann, das Beste für unsere Kinder und Jugendlichen. Sie ausbildungsfähig zu machen, sie lebensfähig zu machen. Und da ist das in ganz Deutschland nicht anders. In Bayern nicht anders als in Rheinland-Pfalz.
0: Auf jeden Fall klingt sie schon mal wenig bayerisch. Ursprünglich kommt sie ja auch aus Nordrhein-Westfalen. Viel mehr hat sie sich auch noch nicht gesagt. Viel mehr hat sie auch noch nicht gesagt, wollte ich sagen. Sie will sich erstmal einrufen.
1: Ja, und das erwartet auch die Gewerkschaft Erziehung und Wissenschaft von Ute Eiling-Hüttig. Die Landesvorsitzende Katrin Gröning, die wundert sich, wie viele andere auch, dass die CDU keine geeignete Person in Rheinland-Pfalz gefunden hat.
3: Wir erwarten von Frau Eiling-Hüttig, dass sie sich zeitnah in das rheinland-pfälzische Bildungssystem einfinden kann und die Herausforderung aus der rheinland-pfälzischen Perspektive auch versteht.
0: Überrascht vom Bayern-Import ist auch Lars Lamowski, Vorsitzender des Verbandes Bildung und Erziehung in Rheinland-Pfalz. Er hat sich schon mal umgehört, wie Ute Eiling-Hüttig so tickt.
4: Sie wird sich anpassen müssen. Also Bildungspolitik ist Länderpolitik und jedes Bundesland arbeitet da anders, hat andere Probleme, hat andere Strukturen und deshalb wird sie sich sozusagen auf Rheinland-Pfalz erstmal einlassen müssen. Sie muss es kennenlernen und dann kann sie auch die Ideen, die wir seit Jahren entwickelt haben, mit umsetzen. Aber ich habe gehört, dass man von ihr sagt, dass sie sehr gerne zuhört, dass sie sich gut in andere hineinversetzen kann. Das braucht sie, wenn sie sowas hier übernimmt in Rheinland-Pfalz und insofern stimmt das optimistisch, dass sie das wirklich schafft und wir dann mit ihr gemeinsam diese Dinge umsetzen.
1: Überraschung auch bei den Bildungsverbänden in Rheinland-Pfalz. Die neue Ministerin kommt aus Bayern und von der CSU.
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1: Eine Minute vor 8:30.
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1: Aus unserem Nachrichtenteam Andrea Schindler.
3: Guten Morgen. Im Kreis Alzey-Worms wollen Verbandsgemeinden und Landrat heute über illegale Müllentsorgung beraten. Das wird in einigen Orten immer mehr zum Problem. SWR-Reporterin Karin Petzold.
4: Restmüll und Bauschutt auf einem abgelegenen Parkplatz in der Verbandsgemeinde Aich. Überfüllte öffentliche Abfalleimer in den Ortschaften und Abfall, der daneben liegt. Sowas passiert in der Verbandsgemeinde Wonnegau. Wegen all dieser Vorkommnisse wollen die Verbandsbürgermeister des Kreises Alzey-Worms und der Bürgermeister der Stadt Alzey heute mit Landrat Zippel sprechen, auf der Suche nach einer Lösung des Problems. Denn seitdem im Kreis das Abfallsystem verändert wurde und die Gebühren angehoben wurden, hat auch die illegal entsorgte Abfallmenge zugenommen. So die Meinung einiger Bürgermeister.
3: Der Verband der Automobilindustrie rechnet mit einem zusätzlichen massiven Stellenabbau in der Branche. Verbandspräsidentin Müller sagte dem Redaktionsnetzwerk Deutschland, man gehe davon aus, dass bis 2035 etwa 225.000 Arbeitsplätze wegfallen, rund 35.000 mehr als in der letzten Prognose. Betroffen seien vor allem Zulieferbetriebe wegen der Umrüstung auf Elektromobilität. Der Verband kritisiert, dass zu wenig gegen die Standortkrise in Deutschland und Europa getan werde und fordert mehr Technologieoffenheit. Die Autobahnpolizei Gau-Bickelheim hat in der Nacht einen Fußgänger von der A61 bei Gundersheim geholt. Der Mann erzählte dem Beamten, er habe sich verlaufen. Eine Polizeistreife hatte ihn vorher an der Mittelplanke an der A61 gesehen und aufgesammelt. Hinweise, dass der Fußgänger Alkohol getrunken oder Drogen genommen hatte, gab es demnach nicht.
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5: SWR1 Rheinland-Pfalz mit dem aktuellsten Verkehrsservice. A60 Mainz Richtung Bingen zwischen Lerchenberg und dem Dreieck Mainz. 3 Kilometer Stau. Und zwar liegt das an Problemen auf der A643 Richtung Wiesbaden. Dann haben wir auch die A643 Mainz Richtung Wiesbaden zwischen dem Dreieck Mainz und Mainz-Mombach 2 Kilometer Stau. Dann nochmal die A60 Mainz Richtung Rüsselsheim zwischen Hechtsheim-West und Ginsheim-Gustavsburg. Da ist nach einem Unfall nur eine Spur frei. 5 Kilometer Stau. Dauert länger als eine halbe Stunde, bis ihr da durch seid. Und denkt an die Rettungsgasse dort. Wir gucken zur A66 Wiesbaden Richtung Frankfurt. Zwischen Wiesbaden-Biebrich und Wiesbaden-Erbenheim ein Unfall. 3 Kilometer Stau. Die Ausfahrt Erbenheim, die ist im Moment auch gesperrt. A67 Darmstadt Richtung Mannheim. Zwischen Funkstadt und Lorsch. Unfallstelle geräumt. 4 Kilometer Stau. Dann noch die B419 Konz Richtung Perl. Zwischen Temmels und der Luxemburger Grenze. 2 Kilometer Stau. Gute Fahrt.
1: Es ist zu, komplett zu, der Himmel über Rheinland-Pfalz mit Wolken. Und wir kriegen 16 Grad in der Vorderpfalz, das ist der Spitzenwert heute. Es gibt Regen in Eifel und Westerwald jetzt schon, der breitet sich nachher noch aus. Übers ganze Land, Gewitter sind auch noch dabei. Und der SWR1 Wettertrend. Es bleibt so, auch an Christi Himmelfahrt und Vatertag, Freitag am Brückentag das Gleiche. Schauer, Gewitter, ein Ticken Sonne, maximal 14 Grad.
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5: Guten Morgen.
1: Einen schönen Mittwoch.
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0: Gleich 20 vor 9 am Mittwoch. Die Hausarztversorgung auf dem Land hier bei uns in Rheinland-Pfalz, die wird ja immer mehr zu einem Problem. Ne? Die Hausärzte gehen in Rente, dann finden sie keine Nachfolger mehr. Das ist ja auch immer wieder Thema hier auch bei uns in SWR1 Rheinland-Pfalz. Um die Hausarztversorgung aber auf dem Land zu stärken, gibt es das Projekt HEPPI, also H-E-P-P-I. Das haben sich der Rheinland-Pfälzische Hausärzteverband, das Gesundheitsministerium Rheinland-Pfalz und die AOK Rheinland-Pfalz-Saarland ausgedacht.
1: Und Ziel von diesem HEPPI ist es, medizinisches Fachpersonal so weit zu bilden, dass die dann Aufgaben wiederum von Ärzten übernehmen können. Und die Ärzte wiederum haben dann mehr Zeit für die Patienten, die wirklich einen Arzt brauchen. Dieses Projekt HEPPI ist jetzt 6 Monate in 7 Arztpraxen in Rheinland-Pfalz getestet worden. Heute wird Bilanz gezogen. Und mit dabei ist Hausärztin Dr. Verena Gall aus Mommenheim in Rheinhessen. Schönen guten Morgen, Frau Dr. Gall.
2: Schönen guten Morgen.
1: Wie happy sind Sie mit HEPPI?
2: Ich bin super happy mit HEPPI. Das war, als das damals vorgestellt wurde, für mich sofort ein ganz bestechendes Programm, was ich sofort umsetzen wollte, wir jetzt umgesetzt haben. Und darauf sind wir sehr stolz.
0: Jetzt ist ja ein Ziel von HEPPI, dass sich Ihre medizinischen Fachangestellten so weiterbilden lassen, dass sie zum Beispiel auch in der Infektsprechstunde Patienten betreuen und Ihnen als Ärzteteam im Prinzip auch Arbeit abnehmen. Wie gut funktioniert das?
2: Das funktioniert wunderbar. Also wir haben ein ganz vertrauensvolles gemeinsames Arbeitsverhältnis. Ich weiß, dass ich mich auf meine gut ausgebildeten Mitarbeiterinnen total verlassen kann. Wenn sie nicht mehr weiter wissen, holen sie sich Unterstützung. Und nach so einer gewissen Einschwingzeit für beide Seiten ist das jetzt der totale Selbstläufer und eine ganz große Entlastung.
1: Wie nutzen Sie diese Entlastung?
2: Also sei es jetzt in der Infektsaison, wenn viele Menschen mit Atemwegsinfekten da sind, sei es aber auch bei der Betreuung von unseren chronisch Kranken, die jetzt zu ihren regulären Kontrollen kommen, die Diabetiker oder Patienten mit Asthma oder Lungenerkrankungen, da können mich meine Mitarbeiterinnen extrem gut unterstützen.
0: Wie reagieren Patienten, wenn sie dann nicht mehr die Frau Doktor vor sich haben?
2: Sehr, sehr positiv. Also teilweise ist es ja doch so, dass es zwischen Arzt und Patient dann Hürden gibt, die dann verhindern, dass manche Problemfelder angesprochen werden. Und das funktioniert dann bei der MFA ganz extrem gut. Und so kriege ich häufig einen viel umfassenderen Blick auf meine Patientinnen und Patienten, als ich das alleine in der Sprechstunde bekomme.
1: Wenn man jetzt bei Ihnen anruft, dann hat man erstmal eine KI am Telefon. Das ist natürlich Entlastung für Ihr Team. Aber wie gut kommen die Patienten mit sowas klar?
2: Das war eine sehr interessante Erfahrung, weil es ein Ergebnis gab, mit dem wir nicht gerechnet hatten. Nämlich unsere ganz alten Patienten, die kommen hervorragend mit unserem digitalen Telefonassistenten aus, weil der sehr langsam spricht, sehr höflich ist und ihnen viel Zeit lässt und sehr geduldig ist. Während so, ich sag mal, die mittelalten Patienten zwischen 40 und Mitte 50 sind tatsächlich die meisten Probleme damit haben. Und die ganz Jüngeren, die telefonieren sowieso eigentlich nicht mehr, sondern die kontaktieren uns eben über andere Wege. Und da gab es am Anfang schon auch Umstellungen seitens der Patienten, wo wir etwas Erklärarbeit leisten mussten. Das hat aber auch dann eine gewisse Lernkurve gegeben auf beiden Seiten und mittlerweile läuft es sehr gut.
1: Die Ärzte können sich mehr Zeit für die Patienten nehmen, weil medizinisches Fachpersonal Aufgaben übernimmt, weil es weitergebildet worden ist, das Projekt HEPPI. Dankeschön, Hausärztin Dr. Verena Gall aus Mommenheim in Rheinhessen mit ihrem Erfahrungsbericht.
2: Sehr gerne, vielen Dank.
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0: gleich 10 vor 9.
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2: Zum Vatertag. Morgen treffen jetzt zwei legendäre Vater-Songs aufeinander.
0: Papa Don't Preach, Madonna. Papa Don't Preach, damit war Madonna 1986 in den Schlagzeilen. Familienberater, Politiker haben über den Song diskutiert. Es geht um eine schwangere Teenagerin, die gegen den Willen ihres Papas ihr Baby weder abtreiben noch zur Adoption freigeben möchte.
2: Und dagegen steht der coole Bollerwagen Party Daddy Cool von Bonnie M. She's crazy like. Ja, und diese hammercoole Stimme,
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0: kam von dir damals, gib's zu.
2: Nein, die stand, aber nicht von einem Bandmitglied, sondern vom Bonnie M-Produzenten Frank Farian, der hier in Rheinland-Pfalz in Kirn an der Nahe geboren wurde und aufgewachsen ist.
0: Ne? Tja, wer macht heute das Rennen zum Vatertag? Papa oder Daddy, Papa Don't Preach oder Daddy Cool?
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13: Wichtig ist für die Autofahrer, vorsichtig fahren bitte A5 Frankfurt Richtung Karlsruhe zwischen Hirschberg und Ladenburg. Fahrzeugteile auf der rechten Spur.
12: 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SWR 1 Rheinland-Pfalz, Nachrichten. 9 Uhr im Studio Andrea Schindler. Das überarbeitete Heizungsgesetz soll heute auf den Weg gebracht werden. Die Deutsche Umwelthilfe will beim Steillagenweinbau Pestizidspritzungen aus der Luft stoppen. Das Wetter in Rheinland-Pfalz bewölkt, am Nachmittag Regen, dazu windig, 10 bis 16 Grad. Begleitet von Protesten der Fridays for Future-Bewegung will das Bundeskabinett heute sein überarbeitetes Gebäudemodernisierungsgesetz auf den Weg bringen. Das sogenannte Heizungsgesetz aus Ampelzeiten abzuschaffen, ist ein zentrales Vorhaben der Koalition aus Union und SPD. Aus Berlin Maximilian Ulrich.
14: Alle Formen des Heizens sollen langfristig erlaubt bleiben. Hauseigentümer dürfen selbst entscheiden, ob sie mit Öl, Gas, Wärmepumpe oder anderen Technologien heizen. Allerdings sollen den fossilen Brennstoffen schrittweise andere beigemischt werden, zum Beispiel Wasserstoff oder Bioöl. Der Anteil dieser sogenannten grünen Brennstoffe soll stufenweise steigen. Für das Beimischen sollen die Öl- und Gasversorger zuständig sein. Das neue Gebäudemodernisierungsgesetz muss jetzt noch durch den Bundestag und Bundesrat, bevor es in Kraft treten kann.
15: Union und SPD haben sich im Koalitionsausschuss nach eigenen Angaben auf einen Zeitplan für die geplanten Sozial- und Steuerreformen verständigt. Einzelheiten wurden nicht genannt. Beim Haushalt 2027 wollen die Koalitionspartner keine Rücklagen angreifen, um Finanzierungslücken zu füllen. Außerdem soll der CO2-Preis auf Sprit, Heizöl oder Gas im kommenden Jahr nicht steigen, damit Energie nicht noch teurer wird. Die Deutsche Umwelthilfe hat nach eigenen Angaben einen Eilantrag gegen die Genehmigung von Pestizidspritzungen per Hubschrauber im unteren Moseltal eingereicht. Grund sei, dass der streng geschützte Mosel-Apollo-Falter in Kürze wieder fliegt. Die Deutsche Umwelthilfe macht die Spritzungen aus der Luft für den Rückgang des Schmetterlings verantwortlich. Die Anwendung von Pestiziden per Hubschrauber ist nur in Ausnahmefällen erlaubt. Rheinland-Pfalz hat für den Steillagenweinbau der Mosel schon mehrfach solche Ausnahmegenehmigungen erteilt. Der Verband der Autoindustrie rechnet mit einem zusätzlichen, massiven Stellenabbau in der Branche. Verbandspräsidentin Müller sagte im Redaktionsnetzwerk Deutschland, man gehe von gut 225.000 gestrichenen Arbeitsplätzen bis 2035 aus. Betroffen seien vor allem Zulieferbetriebe wegen der Umrüstung auf Elektromobilität. Der Verband kritisiert die andauernde Standortkrise in Deutschland und Europa und fordert mehr Technologieoffenheit. Das Bremer Landgericht fällt heute das Urteil zu verkleinerten Milka-Schokoladentafeln. Verbraucherschützer werfen dem Hersteller Mondelez Täuschung vor. Die Alpenmilchtafel wiegt seit dem vergangenen Jahr 90 statt wie bisher 100 Gramm. Der Preis ist aber gestiegen. Zu erkennen ist das an der Verpackung aber kaum. Verbraucher wählten die Schokolade deshalb schon zur Mogelpackung des Jahres. Das waren die Nachrichten für Rheinland-Pfalz. Und noch die Zeit, es wird 9.03 Uhr.
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13: Vorsicht A5, Frankfurt Richtung Karlsruhe, zwischen Hirschberg und Ladenburg, Fahrzeugteile auf der rechten Spur. A60, Mainz Richtung Rüsselsheim, zwischen dem Kreuz Mainz-Süd und Ginsheim-Gustavsburg ein Unfall, rechte und mittlere Spur blockiert, 6 Kilometer Stau. A643, Mainz Richtung Wiesbaden, zwischen dem Dreieck Mainz und Mainz-Mombach, 3 Kilometer Stau. Und dadurch staut es sich auch zurück auf die A60 bis Mainz-Lerchenberg, 2 Kilometer haben wir dann da. A66, Wiesbaden Richtung Frankfurt, zwischen dem Schirsteiner Kreuz und Wiesbaden Erbenheim ein Unfall, 4 Kilometer Stau und die Ausfahrt Erbenheim, die ist nach wie vor gesperrt. Gute Fahrt!
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17: Es ist ganz schön frisch noch hier. Feldberg im Taunus 2 Grad, Idar-Oberstein 7 Grad oder 7 Grad auch in Birkenfeld. Viel grauer Himmel über Rheinland-Pfalz, kurz kommt auch mal die Sonne raus, in Eifel und Westerwald Regen und der breitet sich dann aus im Laufe des Tages. Gewitter sind auch noch dabei, höchstens 16 Grad und die schaffen wir in der Vorderpfalz. Der SWR1 Wettertrend, Christi Himmelfahrt, Vatertag morgen, genauso wie der Brückentag am Freitag, bringt nur ein bisschen Sonne, dafür viele Wolken, Schauer und Gewitter und kühle Temperaturen, maximal 14 Grad.
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13: Ich finde, bei den Temperaturen kann es ein bisschen Sommermusik geben.
17: Ganz genau. Schönen guten Morgen.
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0: SWR1 Rheinland-Pfalz, Brückentagswochenende, und da ist ja echt was los bei uns in Rheinland-Pfalz. Ne? Da gibt es eine Stelle, da riecht es nach verbrannten Kupplungsbelägen, nach heißem Gummi, da ist Benzindampf in der Luft, rund um den Nürburgring.
1: Ja, das 24-Stunden-Rennen findet da statt. Mehr als 300.000 Fans sollen kommen, sagen die Organisatoren. Heute geht es auch schon los mit dem Racing Day und einem Autokorso von

0: der Nordschleife bis in die Innenstadt von Adenau und morgen dann die Qualifyings für das 24-Stunden-Rennen ab Samstag. Ach,
1: das ist immer der Hammer. Und in diesem Jahr ist auch noch ein Promi aus den Niederlanden dabei. Ja. Der viermalige Formel-1-Weltmeister Max Verstappen. Nochmal?
2: Ja.
1: Fahr nochmal vorbei. Es war eins Reporter Andreas Griesam. Heißt das jetzt, der Nürburgring ist ab heute in Oranjehand?
3: Nee, da kommen zwar schon mehr niederländische Fans als sonst. Es sind ja auch 2 Campingplätze extra für sie reserviert. Aber von den 300.000 erwarteten Besuchern macht das eigentlich nur einen Bruchteil aus. Die ersten deutschen Fans sind auch schon seit Montag da und denen ist eigentlich egal, welche Promis mitfahren. Die lieben einfach ihr 24-Stunden-Rennen in der Eifel.
4: Ich bin schon seit klein auf Motorsport begeistert. Und einfach hier die Community. Alle sind gut drauf, alle machen Party.
5: Das Ganze drum und dran, das Campen, dass man hier machen kann, was man möchte und alle gute Laune haben. Und natürlich das 24-Stunden-Rennen dann am Samstag.
6: Die Atmosphäre, Camping, Rennen gucken, wunderbar. Einfach das große Ganze.
7: Mit guten Leuten zusammen, perfekt.
3: Perfekt ist dieses Wochenende auch für die vielen Geschäfte, Läden, Supermärkte, Bäckereien in der Region, denn da kaufen die Fans natürlich auch zu Tausenden ein und da ist richtig viel Geld zu verdienen.
0: Das 24-Stunden-Rennen ist ja im Prinzip auch neben Rock am Ring das Großevent am Nürburgring, ne?
3: Ja, es ist eigentlich noch mal viel größer als Rock am Ring mit 300.000 neuer Besucherrekord und alleine der Tross an Technikern, Ingenieuren und Helfern von 161 Teams kann man sich ja ausrechnen, dass die alleine schon alle Hotels am Ring füllen. Und schon jetzt gibt's keinen freien Campingplatz mehr, geschweige denn ein Hotelzimmer oder eine Ferienwohnung. Aber die Motorsportfans sind hart im Nehmen. Ich war gestern noch auf dem Campingplatz Adenauer Forst. Da versinkt man wirklich knietief im Schlamm und mehr als 8 Grad gab's da gestern auch nicht. Ein Fan hat mir gesagt, er hat immer alles dabei. Von Sonnencreme, Badehose bis Parker und Schneebrille. Nürburgring halt.
1: 24-Stunden-Rennen am Nürburgring. Heute geht's los mit dem Racing Day. Morgen ist Steffi dann bei den Qualifyings auch dabei.
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0: 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So, wir starten zusammen jetzt in diesen Mittwoch und da müssen wir mal noch kurz über spezielle Schlafklamotten sprechen.
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0: Da wir sind diese Woche in Linz am Rhein. Sonntag wollen Sie da unbedingt das SWR1 gelbe Ortsschild absahnen. Und bis dahin stellen wir euch den Ort natürlich vor mit all seinen Besonderheiten.
3: Ja, und da kommen wir dann zu den Schlafklamotten, wenn wir über Besonderheiten sprechen. Uns ist nämlich der Männermodeladen Stürsmoden aufgefallen. Gibt's in Linz seit mehr als 50 Jahren. Und Inhaberin Jutta Kräften sagt, dass nach wie vor, und jetzt kommt's, Nachthemden über die Ladentheke gehen, sogar mit einer kleinen Tasche dran.
4: Ja, eine Brusttasche für diejenigen, die rauchen oder als für Taschentuch.
3: Die hat echt gerade Rauchen gesagt, ne?
0: Ja, ja, absolut. Also so eine Packung Kippen oder natürlich eine Packung Taschentücher, was man halt nachts im Nachthemd so braucht. Aber Jutta Kräften sagt ja auch,
4: es ist nicht die überwiegende Mehrheit, die trägt also dann schon kurzarm Shorties oder halt eben Schlafanzüge, aber die Nachfrage ist noch da.
3: Ja, und wir haben eine kurze, nicht repräsentative Umfrage in Linz gemacht. Nachthemd war da kein Thema, sondern eher sowas hier.
5: Das T-Shirt von 1989, es hat nur ein ganz kleines Loch da oben und das ist ja in.
6: Ein Mann ist mir sehr wichtig, dass er auch hübsch aussieht, wenn er zu Bett geht. Aber der schläft mit einem Markenschlafanzug.
7: Und wie ist es bei dir, dein Mann oder dein Freund?
8: Klassisch. Unterhose.
0: Ja, wir haben übrigens auch eine Umfrage dazu, die ist aber eher repräsentativ. Ja. Fast vielleicht, ne? Auf SWR1 WhatsApp, da kann man
3: WhatsApp-Kanal, genau.
0: Schön anklicken, Schlafanzug, klassisches Nachthemd, Lieblingst-T-Shirt.
3: Sind jetzt drei Leute, die das klassische Nachthemd präferieren.
0: Nur Unterhose und die Superpuristen gar nichts. Also das sind die Auswahlmöglichkeiten auf unserem WhatsApp-Kanal.
3: Die Puristen, also die Superpuristen, die nichts tragen, die gefallen mir.
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0: 9.31 Uhr.
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2: Guten Morgen. Wegen der Entschärfung einer Weltkriegsbombe in Wiesbaden werden am Vormittag Verkehrsstörungen in der Region erwartet. Der Blindgänger wurde neben dem Hauptquartier des US-Heeres für Europa und Afrika nahe der A66 bei Wiesbaden-Erbenheim gefunden. Um 11 Uhr soll er kontrolliert gesprengt werden. Die Autobahn und auch die B455 zwischen Erbenheim und Nordenstadt werden laut Stadtverwaltung vollgesperrt, ebenso wie die Bahntrasse Wiesbaden-Köln. Der Bereich im Umkreis von 700 Metern um den Fundort wird geräumt. Das Bundeskabinett will heute das überarbeitete Heizungsgesetz auf den Weg bringen. Sollten Bundestag und Bundesrat zustimmen, können Hauseigentümer künftig selbst entscheiden, ob sie mit Öl, Gas, Wärmepumpe oder andere Technologien heizen. Öl- und Gasheizungen sollen auch über 2045 hinaus erlaubt bleiben. Das Kabinett will außerdem schärfere Regeln verabschieden für Straftaten mit K.O.-Tropfen. Auf dem Nürburgring startet das 24-Stunden-Rennen mit dem sogenannten Racing Day. Am Nachmittag stellen sich Fahrer und Teams mit den Rennwagen auf dem Marktplatz in Adenau vor. SWR-Reporter Andreas Kriesam.
3: Alle 161 Teams sind in Adenau dabei, geben Autogramme, lassen sich fotografieren und präsentieren natürlich ihre Rennwagen aus nächster Nähe. Auch der viermalige Formel-1-Weltmeister Max Verstappen ist dabei. Allein für ihn sind tausende Fans seiner sogenannten Orange Army aus den Niederlanden in die Eifel gekommen. Aber es gibt auch drei heimische Teams aus Meuspath. Das liegt ja direkt an der Nordschleife und die haben auch schon einige 24-Stunden-Rennen gewonnen.
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4: SWR1 Rheinland-Pfalz mit dem aktuellsten Verkehrsservice. A60 Mainz Richtung Rüsselsheim zwischen dem Kreuz Mainz-Süd und Ginsheim-Gustavsburg. Ein Unfall auf der rechten und der mittleren Spur. 8 Kilometer Stau. Staut sich auch auf die angrenzende B9 und B10. A61 Mönchengladbach Richtung Koblenz zwischen Rheinbach und dem Rastplatz Goldene Meile. 6 Kilometer Stau. A643 Mainz Richtung Wiesbaden zwischen dem Dreieck Mainz und Mainz-Mombach 6 Kilometer Stau. Moment, ich muss mal kurz räuspern. So, jetzt bin ich wieder da. Auf der A66 Wiesbaden Richtung Frankfurt ist die Ausfahrt Wiesbaden-Erbenheim wegen Bergungsarbeiten gesperrt. A565 Bonn Richtung Meckenheim zwischen dem Dreieck Bonn-Beuel und Bonn-Auerberg 4 Kilometer Stau und in der Gegenrichtung 2 Kilometer. Gute Fahrt.
0: Ich hab nicht gelacht, ich habe nichts gesagt.
4: Nein, aber du guckst mich halt so an.
0: Ja.
4: So stirbt sie jetzt gerade weg oder so.
0: Du musst ja aufpassen, dass nichts passiert hier. Im Moment haben wir in Ludwigshafen 10 Grad, Andernach auch schon 10 Grad. Also es wird so langsam, wir kriegen bis 16 Grad maximal heute in der Vorderpfalz. Es regnet in Eifel und Westerwald schon so ein bisschen, breitet sich nachher noch aus über Rheinland-Pfalz. Auch Gewitter können dabei sein. Viele Wolken, wenig Sonne. Und der SWR1 Wettertrend, morgen Vatertag, Christi Himmelfahrt, genau das Gleiche. Am Brückentag, am Freitag auch.
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4: Du hast halt einfach gerade sehr besorgt ausgesehen.
0: Natürlich. Ich pass ja auf.
4: Wie Papa.
0: Bin ich sprachlos.
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Wichtiges für die Autofahrer. Vorsicht B36, Karlsruhe Richtung Mannheim. Zwischen Linkenheim-Stutensee und Dettenheim-Linkenheim-Hochstetten. Ein Teppich auf der Fahrbahn. Fahrt vorsichtig.

0: 9.41 Uhr, Mittwochvormittag. Viele Freibäder in Rheinland-Pfalz, die sind ja schon geöffnet. Und wenn die Temperaturen jetzt mal so 1-2, na okay, vielleicht auch im Moment wieder 10 Grad steigen, dann sind auch die Badeseen bei uns wieder gut gefüllt.
1: Ja, und dort und auch in den Flüssen kommt es öfters leider zu kritischen Situationen. Schwimmer werden als vermisst gemeldet und dann muss die DLRG ran. Die arbeitet inzwischen aber ein bisschen anders als noch vor ein paar Jahren. Die DLRG-Ortsgruppe Landau zum Beispiel hat jetzt eine Drohne angeschafft.
0: Ja, und die Jungs und Mädels haben das bei einer Übung an einem Baggersee bei Lingenfeld im Landkreis Germersheim jetzt mal ausprobiert, wie sehr diese neue Technik helfen kann. SWR1 Rheinland-Pfalz-Reporter Martin Gärtner, für was war die Drohne konkret zuständig?
2: Die Drohne hat blitzschnell den sehr großen und unübersichtlichen Baggersee abgesucht und sie hat schon in weniger als 2 Minuten den vermissten Schwimmer entdeckt. Das war ein DLRG-Mann auf einer Luftmatratze, der hatte sich hinter einer Insel versteckt, vom Boden aus absolut nicht zu sehen, aber für den Piloten der Drohne überhaupt kein Problem.
3: Ich habe hier eine Person auf einer Luftmatratze entdeckt.
4: Mein Rettungsschwimmer, einmal entsprechend klar machen, wir haben eine Person.
2: Ja, die Rettungsschwimmer sind dann ins Wasser gesprungen, die Insel wurde umrundet und der vermisste Schwimmer geborgen.
5: Hallo, ich bin der Nico. Ich bin von der DLRG. Wie geht's Ihnen? Ja, sollen wir gucken, dass wir sie ans Ufer kriegen?
2: Wo man also früher zunächst mühsam Schlauchboote zu Wasser gelassen hätte und dann alle unübersichtlichen Stellen des Sees abgesucht hätte, war die Rettung des vermissten Schwimmers in Lingenfeld dank Drohnenunterstützung eine Sache von wenigen Minuten.
1: Ist das jetzt eine ganz normale Drohne, also quasi so eine fliegende Kamera, mit der man das Gewässer dann aus der Luft beobachten kann? Oder kann diese DLRG-Drohne mehr?
2: Diese Drohne kann mit Hilfe von KI-Unterstützung Objekte im Wasser identifizieren. Die kann also sofort sagen, das ist eine Person, das ist ein Boot oder das ist beispielsweise ein Schwan. Das hilft vor allem, wenn es schon dunkel oder neblig ist und der Drohnenpilot das, was dort im Wasser schwimmt, nicht so genau erkennen kann. Rettungsschwimmer Nico war nach der Übung in Lingenfeld begeistert.
5: Die Drohne ist eine echt große Erleichterung. Ich habe direkt ein Anhaltspunkt, wo ich hinschwimmen muss. Und die Drohne hat natürlich den Patienten noch mal im Blick, bevor ein Retter da ist.
2: Gute Erfahrungen also, die mit der Drohne gemacht worden sind. Und der Vorsitzende der Ortsgruppe Landau hat gesagt, dass jetzt viele DLRG-Einheiten in Rheinland-Pfalz sich Drohnen zulegen werden.
0: Ja, das klingt auch total sinnvoll. Die DLRG in Landau hat jetzt eine Drohne mit KI-Unterstützung.
1: Und damit können hilflose Menschen in Gewässern blitzschnell entdeckt werden. Bei Übungen hat es schon mal top geklappt.
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2: Strenger Papa oder cooler Daddy? Papa Don't Preach von Madonna.
0: Gegen Daddy Cool von Boney M.
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0: So, euer Papa-Wunsch zum Vatertag. Daddy Cool.
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17: So, und gleich ab 10 macht Birgit Steinbusch weiter. Schönen Mittwoch, schönen Vatertag. Christi Himmelfahrt.
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18: 10 Uhr im Studio Ilka Staroste. In der EU soll es nur noch ein einziges grenzübergreifendes Bahnticket geben. Die deutsche Umwelthilfe will im unteren Mittelrheintal Pestizidspritzungen aus der Luft stoppen. Das Wetter in Rheinland-Pfalz bewölkt, später Regen, dazu windig und kühl, 10 bis 16 Grad. Die EU-Kommission will Zugreisen in Europa einfacher machen. Details stellt die Kommission heute in Brüssel vor. Aus unserer Nachrichtenredaktion Susanne Kimmel.
19: Vor allem bei längeren Strecken, die durch mehrere Länder gehen, sind oft verschiedene Tickets nötig, die bei unterschiedlichen Anbietern manchmal auch in verschiedenen Sprachen gebucht werden müssen. Die EU-Kommission will jetzt alle Bahnunternehmen dazu verpflichten, auch Tickets für Züge in anderen Ländern und von Konkurrenzunternehmen zu verkaufen. Dazu soll es eine gemeinsame Plattform geben. Offen sind noch Haftungsfragen, also wer in welchem Umfang dafür verantwortlich ist, wenn es auf einer langen Zugreise auf bestimmten Teilstrecken Probleme gibt.
18: Begleitet von Protesten der Fridays for Future-Bewegung will das Bundeskabinett heute sein überarbeitetes Gebäudemodernisierungsgesetz auf den Weg bringen. Vorgesehen ist, alle Formen des Heizens langfristig zu erlauben. Allerdings sollen Gas- und Ölheizungen mehr mit alternativen Brennstoffen betrieben werden. Die deutsche Umwelthilfe hat einen Eilantrag dagegen eingereicht, dass im unteren Moseltal Pestizide per Hubschrauber gespritzt werden dürfen. Grund sei, dass die Flugzeit des Apollo-Moselfalters bald beginne. Dabei handelt es sich um eine stark gefährdete Schmetterlingsart. Christoph Bröder.
20: Seit 2011 ist es eigentlich verboten, dass Pestizide mit Hubschraubern in Weinbergen gespritzt werden. Nach Auskunft der deutschen Umwelthilfe erteilen die Behörden in Rheinland-Pfalz aber regelmäßig Ausnahmegenehmigungen. Auch in diesem Jahr wieder. Dagegen geht die Umwelthilfe jetzt erneut mit einem Eilantrag vor Gericht vor. Ihrer Einschätzung nach sind die Spritzungen für den dramatischen Rückgang des Schmetterlings und anderer Insekten verantwortlich. Der Weinbau sei ein wichtiges Kulturgut, dürfe aber nicht auf Kosten des Naturschutzes gehen. Die Deutsche Umwelthilfe hatte bereits in den vergangenen beiden Jahren gegen die Hubschrauberspritzungen im Moseltal vor Gericht geklagt, beide Male jedoch ohne Erfolg.
18: Im ersten Halbfinale des Eurovision Song Contest in Wien sind am Abend unter anderem die Favoriten Finnland und Griechenland ins Finale eingezogen und Israel. Aus Protest gegen die Teilnahme Israels boykottieren mehrere Länder den Wettbewerb. Die deutsche Teilnehmerin Sarah Engels ist für das Finale bereits gesetzt. Wegen der Entschärfung einer Weltkriegsbombe kommt es im Raum Wiesbaden zu Verkehrsbehinderungen. Der Blindgänger ist neben einem US-Hauptquartier in der Nähe der A66 bei Erbenheim gefunden worden. In einer Stunde soll er kontrolliert gesprengt werden. Die Autobahn und auch die B455 zwischen Erbenheim und Nordenstadt werden vorher voll gesperrt, ebenso wie die Bahntrasse Wiesbaden-Köln. 10.03 Uhr.
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22: Schönen guten Morgen. Wir starten auf der A60 Mainz Richtung Rüsselsheim. Zwischen Mainz-Leichenberg und Weisenau ist die Unfallstelle geräumt, aber immer noch 5 Kilometer Stau und eine halbe Stunde plus. A61 Mönchengladbach Richtung Koblenz, zwischen Rheinbach und Rastplatz Goldene Meile 6 Kilometer Stau. Auch da ist es eine halbe Stunde mehr als sonst. A643 Mainz Richtung Wiesbaden, zwischen Dreieck Mainz und Schiersteiner Brücke 7 Kilometer Stau, auch eine knappe halbe Stunde mehr. Und es gibt auch einen Rückstau von 3 Kilometer auf die A60 aus Mainz-Hechtsheim kommend. Die A643 Wiesbaden Richtung Mainz, also die Gegenrichtung, zwischen Schiersteiner Brücke und Mainz-Gonsenheim 2 Kilometer Stau, hier ist es eine Viertelstunde plus. Dann habt ihr es vielleicht gerade in den Nachrichten gehört, die A66 Wiesbaden-Frankfurt wird zwischen Wiesbaden-Erbenheim und Wiesbaden-Nordenstadt wegen der Bombenentschärfung ab etwa 10:30 in beiden Richtungen gesperrt. Die B40 in Mainz zwischen Bretzenheim und an der Goldgrube 2 Kilometer Stau, da sind es 15 Minuten mehr. Und die B455 Königstein-Mainz-Kastell ist zwischen der A66 bei Wiesbaden-Erbenheim und der A671 bei Mainz-Kastell auch wegen der Bombenentschärfung in beiden Richtungen gesperrt. Allen unterwegs eine gute und sichere Fahrt.
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21: Sonne, Wolken, Schauer, Gewitter, alles ist möglich. Bis 16 Grad heute und der SWR1-Wettertrend. Morgen und auch übermorgen wird es so ähnlich. Also Feiertag und Brückentag bleiben kühl und wechselhaft.
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21: Mit Birgit Steinbusch. Die Bombenentschärfung gleich an der A66 bei Wiesbaden-Erbenheim mit Vollsperrungen drumherum. Falls ihr da mit Auto oder Bahn unterwegs seid, könnte das für euch länger dauern. Und wir haben immer wieder Updates, sprechen auch diese Stunde noch mit unserer Reporterin.
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0: Hungry Eyes, Erinnerungen an Dirty Dancing in SWR 1 Rheinland-Pfalz. Und Uschi, du hast Neues?
1: Eine Gefahrenstelle gibt's auf der A3 Frankfurt Richtung Köln zwischen Ransbach, Baumbach und Dierdorf. Bitte vorsichtig fahren, da steht ein defektes Fahrzeug auf der rechten Spur.

0: SWR1 Rheinland-Pfalz, kleiner Vorgarten, wenig Fläche, also eine klassische Situation eigentlich bei vielen. Und Hannelore und Kurt aus Koblenz haben uns geschrieben, wir haben 15 Quadratmeter, die bekommen noch eine Folie, danach Rindenmulch, wir wollen nicht zu viele Pflanzen, die müssten auch Sonne vertragen und pflegeleicht sein. Es gibt auch ein Foto, ist so ein kleines Fleckchen Erde bis ran an den Gehweg und wir haben uns gedacht, das ist doch ein Fall für unsere Expertin Nathalie Bauer.
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0: Ja, Nathalie, erstmal diese Kombination Folie und Rindenmulch. Die wird ja gerne genommen, damit man nichts mit Unkraut zu tun hat. Ist das eine gute Idee?
2: Ja, auf den ersten Blick sieht das natürlich danach immer sehr ordentlich aus. Das Problem ist, es funktioniert tatsächlich selten dauerhaft. Also der Rindenmulch zerfällt, man muss den natürlich immer wieder auffüllen. Und mit der Zeit entsteht so ein Mulm, wo sich Unkraut richtig wohl drauf fühlt. Und das Problem ist, dass das Jäten des Unkrauts danach wirklich schwierig ist, weil ja die Folie drunter ist. Und natürlich sind Folien nicht unproblematisch, weil unsere Böden haben immer weniger Humus, dafür immer mehr Plastik. Und klar ist, Rindenmulch unterdrückt krautige Pflanzen, aber zur Not auch Stauden. Da unterscheidet der Rindenmulch nicht. Und dann wird vorher auch noch viel Stickstoff gedüngt. Das ist eigentlich auch korrekt, denn beim Verrotten entzieht der Rindenmulch Stickstoff aus dem Boden, den die Pflanzen ja brauchen. Das Problem ist nur, wenn ich eine Handlung mit einer weiteren Handlung ausgleichen muss, dann bewegen wir uns eigentlich meiner Meinung nach nicht mehr im pflegeleichten Bereich.
0: Dann hast du gerade schon angesprochen, also für Stauden ist es dann eher nichts, ja, wenn man diese Kombination wählt, weil Kurt und Hannelore ja pflegeleichte Pflanzen gerne hätten.
2: Ja, pflegeleicht bedeutet natürlich auch Pflanzen, die gesund im Wachstum sind, und Stauden sind eben krautige Pflanzen und da macht der Rindenmulch eigentlich Blödsinn damit, sage ich jetzt mal. Bei Gehölzen ist es überhaupt kein Problem, bei Stauden lieber auf was anderes setzen.
0: Und dann Sträucher, die vielleicht nicht so groß werden. Ja, man will ja noch aus dem Fenster gucken.
2: Genau. Also man kann gerne auch schon mit Kleinbäumen anfangen. Eine mehrstämmige heimische Felsenbirne oder ein ganz kleiner Baum ist auch die Kugelkirsche. Noch kleiner Zwergblutpflaume und Judasbaum Avondale. Und bei den Sträuchern, also Sträucher, die wirklich uns Menschen gar nicht brauchen. Das ist zum Beispiel die Kornelkirsche Casanlaca, die wird sehr klein. Auch der Korkspindelstrauch mit dem Sortennamen Compactus, der sagt schon, dass er wirklich sehr klein bleibt. Oder auch eine kleine Deutzie. Da gibt es eine mit dem Sortennamen Strawberry Field und die heißt so, weil die Blüten nach warmen Erdbeeren riechen. Einfach ein Traum und warum nicht auch ein Fingerstrauch? Dauerblüher, anspruchslos. Die Sorte Goldteppich ist ein exzellenter Bodendecker.
0: Ich sag dir, Hannelore und Kurt aus Koblenz sind jetzt nur noch dabei zu googeln, ja?
2: Das hoffe ich doch.
0: Diese Sträucher, die du da alle nennst. SWR1 Gartenexpertin Nathalie Bauer aus Mannheim im Donnersbergkreis. Dankeschön.
2: Gerne.

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0: Falco, Rock Me Amadeus, es ist 10.30 Uhr.
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2: Guten Morgen. In diesen Minuten wird die Autobahn 66 bei Wiesbaden-Erbenheim voll gesperrt. Grund ist, dass in der Nähe eine Weltkriegsbombe entschärft werden soll. SWR-Reporterin Ilona Hartmann. Wie sieht es auf den Straßen rund um Wiesbaden und Mainz gerade aus?
3: Ja, da wird es vermutlich demnächst zulaufen, wenn jetzt die A66 gesperrt wird. Und auch die Bundesstraße 455, die von Mainz-Kastell Richtung A66 führt, ist ja betroffen. Das könnte auf jeden Fall dazu führen, dass sich der Verkehr bis nach Mainz reinstaut, weil viele Autofahrer, die über die Theodor-Heuss-Brücke fahren, dann warten müssen. Dazu kam am Morgen ja noch ein Unfall auf der A60 auf der Weisenauer Brücke. Auch der hat stundenlang zu Stau geführt. Also wer irgendwie kann, sollte das Auto besser stehen lassen.
2: Für Zugfahrten in Europa soll in Zukunft nur noch ein einziges Ticket nötig sein. Das plant die EU-Kommission und stellt heute in Brüssel Details vor. Grundsätzlich will sie alle Bahnunternehmen dazu verpflichten, auch Tickets für Züge in anderen Ländern und von Konkurrenzunternehmen zu verkaufen. Die Handwerkskammer in Koblenz meldet, dass seit 3 Jahren immer mehr junge Menschen eine Ausbildung im Handwerk machen. Das werde inzwischen durch den Einsatz von künstlicher Intelligenz als moderner wahrgenommen. Ein landesweiter Trend lasse sich davon aber nicht ableiten. Der beliebteste Ausbildungsberuf in Rheinland-Pfalz ist Kaufmann oder Kauffrau für Büromanagement.
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4: Hallo auf die Straßen. Geht los auf der A60 Mainz Richtung Rüsselsheim. Zwischen Hechtsheim-West und Bischofsheim sind es 6 Kilometer Stau. A61 Mönchengladbach Richtung Koblenz. Zwischen Rheinbach und Dreieck Bad 9a läuft die Unfallaufnahme. Dort sind 7 Kilometer Stau. Heißt für euch eine knappe Dreiviertelstunde mehr als sonst. A643 Mainz Richtung Wiesbaden. Zwischen Dreieck Mainz und Schiersteiner Kreuz 6 Kilometer Stau. Da ist es nur Viertelstunde mehr und dadurch staut sich es auch zurück auf die A60 aus Richtung Rüsselsheim kommend. Die A643 Wiesbaden Richtung Mainz, zwischen Schiersteiner Kreuz und Mainz-Mombach 3 Kilometer Stau, da ist es eine Viertelstunde plus. Wie gerade in den Nachrichten gehört, die A66 Wiesbaden-Frankfurt wird in diesen Minuten zwischen Wiesbaden-Mainzer Straße und Wiesbaden-Nordenstadt wegen einer Bombenentschärfung in beiden Richtungen gesperrt. Wenn irgendwie möglich, am besten gar nicht reinfahren, weil das wirkt sich auch aus auf die B455 Königstein-Mainz-Kastell. Die ist zwischen der A66 bei Wiesbaden-Erbenheim und der A671 bei Mainz-Kastell auch wegen der Bombenentschärfung in beiden Richtungen gesperrt. Und dann haben wir noch die B40 in Mainz zwischen Bretzenheim und Amgautor. 2 Kilometer Stau, da ist das eine Viertelstunde mehr. Allen unterwegs eine gute und sichere Fahrt.
0: Viele Wolken haben wir heute, nur ganz selten mal Sonne. Die Schauer werden im Laufe des Tages auch mehr. Bis 16 Grad heute und der SWR1-Wetter-Trend. Da gucken wir auf den Feiertag morgen und auch dann den Brückentag danach. Es geht so weiter, es bleibt nass, windig und kühl. 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

0: Der Mittwoch SWR1 Rheinland-Pfalz, Miles Smith, fand ich ja letztes Jahr schon sehr freundlich und fröhlich mit seiner Begrüßung.
1: Hi, nice to meet you tonight, maybe we could go, let's get up off our feet.
0: Nice to meet you, schön dich zu treffen. Wir haben uns da auch gefreut und freuen uns jetzt, dass es was Neues von ihm gibt. Miles Smith startet von Großbritannien aus gerade richtig durch, begleitet auch Ed Sheeran auf dessen Tour. Und im Herbst ist es dann soweit, da füllt er eigene Arenen. Er kommt auch nach Berlin und Düsseldorf. Und jetzt gibt's eben eine neue Single. Miles Smith, Hold Me in the Dark. In SWR1 Rheinland-Pfalz.

0: Es war eins Rheinland-Pfalz am Mittwoch. Ja, die Bombenentschärfung mit Vollsperrung an der A66 bei Wiesbaden-Erbenheim. Seit 10:30 ist die Autobahn in dem Abschnitt dicht. Seit gut einer Stunde auch schon die B455, die dahin führt. Da ahnt man schon, dass es in der Ecke schwierig wird. SWR1 Reporterin Ilona Hartmann, was heißt das im Moment für Autofahrerinnen und Fahrer da?
1: Nichts Gutes, so viel ist sicher. Also man kann eigentlich jedem Mainzer Autofahrer nur raten, jetzt nicht in Richtung Frankfurt zu fahren. Zum einen ist eben die A66 zwischen Mainzer Straße und Nordenstadt gesperrt. Zum anderen auch die Bundesstraße 455, die von Mainz-Kastell in Richtung A66 führt. Da kann es also gut sein, dass sich der Verkehr deswegen auf der Theodor-Heuss-Brücke über den Rhein und bis nach Mainz reinstaut. Dazu kommt noch, dass es auch auf der Weißenauer Brücke auf der A60 bei Mainz nach einem Unfall heute Morgen stundenlang Stau gab. Also wer irgendwie kann, sollte das Auto wirklich besser stehen lassen.
0: Und wie lange wird das Ganze dauern?
1: Ja, das kann man leider immer nur ganz schwer voraussagen bei solchen Weltkriegsbomben. Natürlich hoffen alle, dass die Entschärfung ganz einfach und schnell geht und damit auch die Straßen alle schnell wieder frei sind. Aber sicher wissen die Experten vom Kampfmittelräumdienst das erst, wenn sie die Bombe genauer untersucht haben. Also da kann man im Moment einfach nur abwarten.
0: SWR1-Reporterin Ilona Hartmann, gegen 11 Uhr, also in 10 Minuten, soll die Weltkriegsbombe bei Wiesbaden-Erbenheim entschärft oder kontrolliert gesprengt werden. 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
11: Nächste Stunde bei uns die Pointer Sisters. I'm so excited. Und wir haben die Plain White Tees. Hey there, Delilah.
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12: 11 Uhr im Studio Ilka Staroste. Die vielen Fehltage bei Arbeitnehmern liegen offenbar nicht an der elektronischen Krankschreibung. Die neuen Milka-Tafeln sind laut Gericht irreführend. Das Wetter in Rheinland-Pfalz bewölkt, später Regen, dazu windig und kühl, 10 bis 16 Grad. Die elektronische Krankschreibung ist nach einer Studie nicht der Hauptgrund für die gestiegenen Fehltage von Beschäftigten. Zu diesem Ergebnis kommt das Deutsche Institut für Wirtschaftsforschung, DIW. Patricia Wern mit den Einzelheiten zu der Untersuchung.
13: Kritiker der E-Krankschreibung sagen, damit sei es sehr einfach, sich krank zu melden. Die Forscher des DIW sehen aber zwei Gründe, die mehr wiegen als die elektronische Krankschreibung. Erstens, Atemwegserkrankungen hätten in der vergangenen Zeit zugenommen. Und zweitens, ein Teil der Beschäftigten bleibe bei ansteckenden Krankheiten eher zu Hause als früher. Und das habe mit den Erfahrungen aus der Corona-Pandemie zu tun. Viele Menschen seien vorsichtiger geworden.
12: Grünen-Parteichef Banaschak hat die Ergebnisse des jüngsten Koalitionsausschusses kritisiert. Er sagte im gemeinsamen Morgenmagazin von ARD und ZDF, die Leute warteten auf Entlastungen, bekämen sie aber nicht. Die Regierung sei nur eingeschränkt handlungsfähig. Union und SPD hatten sich in der Nacht zwar auf einen Fahrplan für Reformen geeinigt, aber keine weiteren Entlastungen beschlossen. Die Handwerkskammer in Koblenz meldet ein Plus bei den Ausbildungsverträgen. Seit 3 Jahren entschieden sich immer mehr junge Menschen für eine Ausbildung im Handwerk. Vor allem viele Studienabbrecher. Michael Wegmer.
14: Eine Umorientierung hat laut Kammer schon während der Corona-Pandemie begonnen. Viele Studierende hätten die Online-Studiengänge als unattraktiv und unpersönlich empfunden. Daher würden sich viele Abbrecher für eine Ausbildung im Handwerk entscheiden. Zudem werde das Handwerk durch den Einsatz von künstlicher Intelligenz als moderner wahrgenommen. Man gehe von einem weiteren Anstieg der Ausbildungszahlen aus, so ein Sprecher der Koblenzer Kammer. Ein landesweiter Trend zu insgesamt mehr Ausbildung lässt sich daraus aber noch nicht ableiten.
12: Für Zugfahrten in Europa soll in Zukunft nur noch ein einziges Ticket nötig sein. Das plant die EU-Kommission und stellt heute in Brüssel Details vor. Grundsätzlich will sie alle Bahnunternehmen dazu verpflichten, auch Tickets für Züge in anderen Ländern und von Konkurrenzunternehmen zu verkaufen. Die neuen Milka-Tafelschokoladen verstoßen gegen das Wettbewerbsrecht, weil sie weniger wiegen, aber fast genauso aussehen wie die alten. Das hat das Landgericht in Bremen entschieden und der Verbraucherzentrale Hamburg Recht gegeben. Die Tafeln dürften so nicht genutzt werden. Das Unternehmen Mondelez hatte das Gewicht vieler Milka-Sorten von 100 auf 90 Gramm reduziert, die Verpackungen aber kaum geändert. Das Urteil ist noch nicht rechtskräftig. 10.03 Uhr.
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15: Und geht los mit einer Gefahrenstelle auf der A61 Koblenz Richtung Mönchengladbach. Zwischen Wehr und Niederzissen bitte vorsichtig fahren, da liegen Reifenteile auf der Fahrbahn. A60 Mainz Richtung Rüsselsheim, zwischen Mainz-Laubenheim und Mainz-Spitz-Dreieck 3 Kilometer stockender Verkehr. A643 Mainz Richtung Wiesbaden, zwischen Dreieck Mainz und Wiesbaden-Eppelallee 4 Kilometer stocken. Die Gegenrichtung, A643 Wiesbaden Richtung Mainz, zwischen Schiersteiner Kreuz und Mainz-Gonsenheim 3 Kilometer Stau. Da ist es eine Viertelstunde mehr als sonst. Dann die A66 Wiesbaden-Frankfurt, ihr habt es vielleicht bei uns schon gehört, die ist ja zwischen Wiesbaden-Mainzer Straße und Wiesbaden-Nordenstadt in beiden Richtungen wegen der Bombenentschärfung bis auf Weiteres gesperrt. Die Ausweichstrecken sind auch überlastet, wenn irgend möglich das Gebiet bitte meiden. Dann haben wir demzufolge auch wegen der Sperrung die B455 Königstein-Mainz-Kastell zwischen der A66 bei Wiesbaden-Erbenheim und der A671 bei Mainz-Kastell auch in beiden Richtungen wegen der Bombenentschärfung gesperrt. Und dann haben wir noch zwei Meldungen für Mainz. Auf der B40 zwischen Bretzenheim und am Gautor 2 Kilometer Stau, da ist es eine Viertelstunde mehr. Und auf der Saarstraße nach Mainz-Rhein staut es sich auch. Allen unterwegs viel Geduld und gute Fahrt.
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11: Ab und zu Sonne, die muss man wirklich suchen. Meistens haben wir es nämlich mit Wolken oder auch Regen zu tun, vor allem am Nachmittag. Da kann es dann auch Gewitter geben. Bis 16 Grad heute und der SWR1-Wetter-Trend, da sind wir ja schon so im langen Wochenende, das viele nutzen. Morgen und übermorgen weiter wechselhaft, nass und kühl.
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11: 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Und man wundert sich ja gerade so ein bisschen über die Bahn mit all den guten Angeboten, die sie auf einmal macht. Erst die neuen Last-Minute-Spartickets, jetzt das Sommerfamilienticket. Gucken wir uns gleich an.
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0: Love is in the air, SWR 1 Rheinland-Pfalz am Mittwoch. Und ja, man kommt ja bei der Bahn gar nicht mehr mit. Kommen jetzt ständig irgendwie neue Angebote. Seit ein paar Tagen haben wir ja die ersten Last-Minute-Spar-Tickets ab 6,99 Euro. Und jetzt wird noch ein Familienticket für die Sommerferien angekündigt. Preis 99,99 Euro hin und zurück. Also man wollte da auf keinen Fall die 100 kratzen, ja. Jutta Kaiser aus der SWR 1 Wirtschaftsredaktion. Ist das alles so gut, wie es klingt?
1: Theoretisch sind die Angebote gut, wenn ich eins davon nutzen kann. Das Problem ist, wir wissen nicht, wie viele dieser Tickets gibt es und auf welchen Strecken. Details zu den Familiensommerferientickets, die sollen erst im Juni bekannt gegeben werden. Und bei den Last-Minute-Sparpreisen ist nur klar, das Angebot kann sich jede Woche ändern. Es ist eher unwahrscheinlich, dass dann genau meine Wunschstrecke am idealen Datum dabei sein wird. Aber wer bereit ist, Kompromisse zu machen, kann einen guten Deal erwischen.
0: Aber man wundert sich ein bisschen. Die Bahn sagt doch immer, dass sie kein Geld hat.
1: Naja, so ein Angebot kostet die Bahn ja nicht unbedingt was. Sie entscheidet ja selbst, für welche Verbindungen sie die günstigen Tickets freigibt. Und das können ja welche sein, die sowieso nicht ausgelastet sind. Funktioniert die Werbeaktion, dann besetzt die Bahn also Plätze, die sonst frei geblieben wären. Und dann nimmt sie ja auf jeden Fall mehr Geld ein, hat eine bessere Zugauslastung und tut noch was fürs Image.
0: Jutta Kaiser aus unserer Wirtschaftsredaktion über die Angebote der Bahn. Sie sind gut, wenn man sie bekommt.
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0: Haben wir seltener bei uns, die Nummer von John Farnham. That's Freedom. Gleich ist es 11:30.
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2: Guten Tag. Die elektronische Krankschreibung ist laut einer Erhebung nicht der Hauptgrund für die gestiegenen Fehlzeiten von Beschäftigten. Das Deutsche Institut für Wirtschaftsforschung kommt vielmehr zu dem Schluss, dass die Menschen seit der Corona-Pandemie vorsichtiger geworden sind und deswegen eher zu Hause bleiben. Seit 2022 melden sich laut Statistischem Bundesamt jedes Jahr mehr Menschen krank. Die Fidus Apotheke in Bodenheim beteiligt sich an dem deutschlandweiten Projekt von rund 20 sogenannten Safe Space Apotheken. Dort wird Jugendlichen mit psychischen Problemen ohne große Hürden geholfen. Die Fidus Apotheke ist als erste aus Rheinhessen dabei. SWR-Reporterin Ilona Hartmann hat mit Apothekerin Katrin Pelzer gesprochen.
3: Sie sagt, sie hätten in der Zeit nach Corona einfach gesehen, dass die Zahl der Jugendlichen, die Psychopharmaka bekommen, durch die Decke geht. Sie ist überzeugt, dass es bessere Lösungen für die Probleme der Jugendlichen geben muss. Das Projekt ist eine Idee der bundesweiten Jugendbewegung Our Generation C, die sich unter anderem dafür einsetzt, dass psychische Erkrankungen enttabuisiert werden. Die Safe Space Apotheken sollen als erste Anlaufstelle für Jugendliche dienen, die vertraulich mit jemandem sprechen wollen. Sie sollen den Betroffenen dann helfen, die richtigen Ansprechpartner für ihr Thema zu finden.
2: Auf der Mosel bei Trier-Biewer ist ein Frachter auf Grund gelaufen. Laut Wasserschutzpolizei Trier ist er mit rund 2100 Tonnen Salz beladen. Das Schiff wurde demnach nicht beschädigt. Der Grund der Mosel an der Unglücksstelle sei sehr weich. Es soll jetzt von einem weiteren Gütermotorschiff freigeschleppt werden. Die Schifffahrt ist aktuell eingestellt.
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4: Geht los auf der A60 Mainz Richtung Rüsselsheim, zwischen Mainz-Laubenheim und Bischofsheim 3 Kilometer Stau. A643 Mainz Richtung Wiesbaden, zwischen Dreieck Mainz und Wiesbaden-Eppelallee 4 Kilometer stockender Verkehr. Die Gegenrichtung A643 Wiesbaden Richtung Mainz, zwischen Schiersteiner Kreuz und Mainz-Gonsenheim 3 Kilometer Stau. Da ist es eine Viertelstunde mehr als sonst. Die A66 Wiesbaden-Frankfurt zwischen Wiesbaden-Mainzer Straße und Wiesbaden-Nordenstadt ist wegen der Bombenentschärfung in beide Richtungen gesperrt. Der Verkehr wird dort abgeleitet. Dann haben wir zwei Meldungen für Mainz. Auf der B40 zwischen Bretzenheim und Amgautor 2 Kilometer Stau, auch da eine Viertelstunde mehr als sonst. Und auf der Saarstraße nach Mainz-Rhein staut es sich auch. Die B455 Königstein-Mainz-Kastell ist auch von der Bombenentschärfung betroffen. Die ist zwischen der A66 bei Wiesbaden-Erbenheim und der A671 bei Mainz-Kastell auch in beiden Richtungen gesperrt. Und dann haben wir noch die B54 in Wiesbaden, A-Straße Bad Schwalbach. Zwischen der B417 Fischzucht und Taunusstein Süd läuft gerade die Unfallaufnahme. Auch da stockt's. Allen unterwegs viel Geduld und gute Fahrt.
0: Wir sind beim Wetter. Wir haben Wind, Wolken, Schauer, Gewitter zwischendrin, aber auch mal ganz kurz Sonne. Maximal 16 Grad heute und der SWR1-Wetter-Trend. Morgen dann der Feiertag und auch Freitag der Brückentag werden ähnlich weiter so gemischt und auch kühl. 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

0: Johnny Nash mit seinem Hit aus den 80ern, Rock Me Baby.
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0: Ja, und bevor wir am Sonntag nach Linz am Rhein kommen und den ganzen Nachmittag live da vom Marktplatz senden, war SWR1-Reporterin Anke Müller ja schon da. Und mit ihr lernen wir schon die ganze Woche Stadt und Leute so ein bisschen kennen. Beim Bummeln ist sie ja gestern bei Brautmoden hängen geblieben und danach dann bei Tapeten und stellt fest, Raufaser war gestern.
3: Wow, wenn man hier reinkommt, da ist man erstmal ein bisschen erschlagen von dem Angebot. Ne? Ja, wir haben hier Schreibwaren, wir haben hier alles, was mit Deko zu tun hat. Wir haben hier für Hochzeiten, für Feiern Artikel. Wir haben ganz viel für den Künstlerbedarf. Und jetzt sind wir hier im Herzen des Geschäfts in der Tapetenabteilung. Brigitte, Tapeten verbinde ich immer so mit Omas und Opas. Ist das noch modern? Ist das wieder angesagt?
4: Ganz im Gegenteil. Also gerade die Jugend greift drauf zurück, weil man damit einen Stil rüberbringen kann, der selber mit Farbe schon recht schwierig ist.
3: Kommen die Kunden denn jetzt so mit ganz konkreten Ideen hier rein oder lassen die sich auch von dir so inspirieren?
4: Also mittlerweile ist ja auch alles in diesem Bereich möglich. Man kann eigene Fotos mitbringen und die können als Tapete hergestellt werden. Oh, auch wow. Das. Also
3: ich kann jetzt auch so zum Beispiel von meinem letzten Traumurlaub irgendwie so eine Panorama-Kulisse vom Meer oder von den Bergen mitbringen und sage, ich mache mir das als Tapete.
4: Genau, das wird heute produziert.
3: Brigitte, gehen wir mal zu so ein paar Tapetenrollen.
4: Bei uns kann man diese Sachen auch einfach anschauen. Es sind immer Rollen vorhanden, dass man auch eine größere Fläche sehen kann und nicht nur ein kleines Stück.
3: Was ist denn jetzt hier gerade der absolute Trend?
4: Bei der Tapete gibt es Digitaldrucke. Oh. Und die sind natürlich optisch nochmal herausgehoben von der normalen Tapete.
3: Jetzt haben wir da oben ja so ein ganz, also mir gefällt es sehr gut, so einen großen Digitaldruck, ne, mit so einem floralen Motiv, aber das wirkt schon sehr edel, ne?
4: Genau, es wirkt edel, es kommt gut raus und sind eben speziell für Blickpunktwände gemacht.
0: Unterwegs in Linz am Rhein, da machen wir Sonntag unser Heimspiel. 13 bis 16 Uhr senden wir live vom Marktplatz. Just the guitar, okay, cool.

0: Es war eins Rheinland-Pfalz, der Mittwoch, und morgen feiern wir auch Schwiegerväter.
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2: Schwiegerväter wissen nicht nur alles, sondern sogar alles besser. Beim Heimwerken zum Beispiel.
3: Die Schraube hält so nicht. Du musst erst vorbohren. Ein bisschen mit Gefühl jetzt mal.
2: Dann gibt's dazu auch immer die Begründung, warum er das so genau weiß.
3: Ich habe ja früher unser ganzes Haus selbst gebaut. Vom Keller bis zum Dach. Das steht ja heute noch alles. Einwandfrei.
2: Wichtig ist einfach nur, dass du als Schwiegersohn immer vermittelt bekommst, du hast keine Ahnung. Er wiederum wäre auch der bessere Bundeskanzler. Aber stattdessen stellt er halt einmal die Woche die Mülltonne raus und beobachtet den Paketboten. Das war's. Nur eins sollten wir nie vergessen. Jeder Schwiegervater ist ja im Hauptberuf Vater. Und meistens ein ziemlich guter. Und darum heißt es auch einfach nicht Schwiegervatertag.
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12: Und so geht's weiter mit James Taylor.
13: Thank you, baby.
12: How sweet it is. Und wir haben One Republic. Apologize nach den Nachrichten.
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14: 12 Uhr im Studio Ilka Staroste. Das neue Heizungsgesetz der Bundesregierung ist auf den Weg gebracht worden. Auf dem Nürburgring startet wieder das traditionelle 24-Stunden-Rennen. Das Wetter in Rheinland-Pfalz, Regen, dazu windig und kühl, 10 bis 16 Grad. Das Bundeskabinett hat den Entwurf für ein neues Heizungsgesetz beschlossen. Nach den Plänen von Union und SPD sollen Öl- und Gasheizungen auch nach 2045 eingebaut und betrieben werden dürfen. Dabei soll der Anteil alternativer Brennstoffe schrittweise steigen, aber nicht so stark wie bisher vorgesehen. Dazu sagte Bundeswirtschaftsministerin Reiche:
15: Wir schaffen damit Investitionssicherheit, wir schaffen Planungssicherheit, wir ermöglichen Technologieoffenheit und Flexibilität bei der Heizungswahl. Die starre 65% erneuerbaren Quote entfällt. Die Zwangsberatung entfällt. Der erzwungene Heizungsaustausch oder ein Verbot entfällt. Dafür gibt es maßgeschneiderte Lösungen, die Hausbesitzer, die Vermieter in ihre Häuser einbauen können.
14: Die Wärmepumpe bleibe dabei ein sehr wichtiges Mittel, so Reiche. Außerdem hat das Kabinett schärfere Strafen bei Verbrechen mit K.O.-Tropfen zugestimmt. Eine Vergewaltigung unter Einsatz der Tropfen soll bald mit einer Mindeststrafe von 5 Jahren Gefängnis geahndet werden. Aktuell drohen höchstens 3 Jahre. Die Entlastungsprämie von 1.000 Euro für Arbeitnehmer ist jetzt offiziell vom Tisch. Der Koalitionsausschuss habe entschieden, das Vorhaben nicht weiter zu verfolgen. Das haben Unionsfraktionschef Spahn und CSU-Landesgruppenchef Hoffmann an ihre Abgeordneten geschrieben. Vorher hatte schon die Rheinische Post berichtet. Die elektronische Krankschreibung ist nach einer Studie nicht der Hauptgrund für die gestiegenen Fehltage von Beschäftigten. Zu diesem Ergebnis kommt das Deutsche Institut für Wirtschaftsforschung, DIW. Patricia Wern mit den Einzelheiten zu der Untersuchung.
7: Kritiker der E-Krankschreibung sagen, damit sei es sehr einfach, sich krank zu melden. Die Forscher des DIW sehen aber zwei Gründe, die mehr wiegen als die elektronische Krankschreibung. Erstens, Atemwegserkrankungen hätten in der vergangenen Zeit zugenommen. Und zweitens, ein Teil der Beschäftigten bleibe bei ansteckenden Krankheiten eher zu Hause als früher. Und das habe mit den Erfahrungen aus der Corona-Pandemie zu tun. Viele Menschen seien vorsichtiger geworden.
14: Auf dem Nürburgring startet das 24-Stunden-Rennen mit dem sogenannten Racing Day. Am Nachmittag stellen sich Fahrer und Teams mit ihren Rennwagen auf dem Marktplatz in Adenau vor. SWR-Reporter Andreas Griesam.
13: Alle 161 Teams sind in Adenau dabei, geben Autogramme, lassen sich fotografieren und präsentieren natürlich ihre Rennwagen aus nächster Nähe. Auch der viermalige Formel-1-Weltmeister Max Verstappen ist dabei. Allein für ihn sind tausende Fans seiner sogenannten Orange Army aus den Niederlanden in die Eifel gekommen. Aber es gibt auch drei heimische Teams aus Meuspath. Das liegt ja direkt an der Nordschleife und die haben auch schon einige 24-Stunden-Rennen gewonnen.
14: Eine Waffenfirma kann den Namen Obelix nicht als eigene Marke eintragen lassen. Das hat das EU-Gericht in Luxemburg entschieden und damit dem Verlag der Asterix und Obelix Comics Recht gegeben. Der hatte sich dagegen gewehrt, dass eine Firma aus Polen Waffen, Munition und Sprengstoff unter dem Namen Obelix vermarktet und sich das hatte schützen lassen. Zu Unrecht, wie die Richter in Luxemburg erklärten. Der Salzfrachter, der auf der Mosel bei Trier-Biwa auf Grund gelaufen war, ist wieder frei. Nach Angaben der Wasserschutzpolizei Trier konnte er durch ein anderes Gütermotorschiff freigeschleppt werden. Die Schifffahrt ist damit wieder freigegeben. Das mit rund 2100 Tonnen beladene Schiff hatte sich in der Nacht festgefahren. Die Zeit 12.04 Uhr.
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16: Schönen guten Tag, geht los auf der A3, Köln Richtung Frankfurt, zwischen Kreuzborn-Siegburg und Siebengebirge 4 Kilometer Stau, da ist es eine knappe halbe Stunde mehr als sonst. A60, Mainz Richtung Rüsselsheim, zwischen Mainz-Laubenheim und Bischofsheim 3 Kilometer Stau. Die A643, Mainz Richtung Wiesbaden, zwischen Dreieck Mainz und Wiesbaden-Eppelallee 4 Kilometer stockender Verkehr. A66 Wiesbaden-Frankfurt. Zwischen Wiesbaden-Mainzer Straße und Wiesbaden-Nordenstadt ist wegen der Bombenentschärfung in beide Richtungen noch gesperrt. Der Verkehr wird dort abgeleitet. Die A66 Frankfurt Richtung Wiesbaden. Zwischen Wiesbadener Kreuz und Wiesbaden-Nordenstadt 2 Kilometer Stau. Da gab es einen Unfall kurz vor Nordenstadt auf der rechten Spur. Die A671 Wiesbaden Richtung Mainz. Zwischen Mainz-Kastell und Hochheim Süd 2 Kilometer Stau. Meldungen für Mainz auf der B40 zwischen Bretzenheim und Amgauertor 2 Kilometer Stau. Da dauert es eine Viertelstunde länger und auf der Saarstraße nach Mainz-Rhein staut es sich auch. Und dann haben wir die B455 Königstein-Mainz-Kastell. Ist zwischen der A66 bei Wiesbaden-Erbenheim und der A671 bei Mainz-Kastell auch wegen der Bombenentschärfung in beiden Richtungen aktuell gesperrt. Allen unterwegs eine gute und sichere Fahrt.
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12: Sonne, Wolken, Schauer, Gewitter, da ist heute alles möglich, bis 16 Grad. Und der SWR1-Wetter-Trend. Morgen und auch übermorgen wird es so ähnlich. Also der Feiertag und der Brückentag bleiben insgesamt kühl und auch wechselhaft.
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0: SWR1 Rheinland-Pfalz, es gibt Neues von dir, Uschi.
1: Bitte vorsichtig fahren auf der A3 Köln Richtung Frankfurt. Zwischen Niedernhausen und Wiesbadener Kreuz liegen mehrere Unterlegkeile auf der Straße.

0: Ah, da schnippt man, da singt man mit. James Taylor, How Sweet It Is. Und Uschi, du hast wieder was.
1: Genau, ich habe auch gesungen, aber jetzt kommt die Gefahrenstelle. Bitte vorsichtig fahren auf der A60 Wittlich Richtung Lüttich. Zwischen Landscheid und Spang-Dahlem liegen Spanngurte auf allen Fahrstreifen.
0: 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Arbeiten, wo andere Urlaub machen. An der Mosel sehen Betriebe und Kommunen da eine Chance in Co-Working Spaces. Wenn man sich da kurzfristig Arbeitsplätze anmieten kann, könnte man ja vielleicht noch mehr Besucherinnen, Touristen in die Region holen. Das war die Idee, aber funktioniert sie auch? SWR1 Reporter Christian Altmaier, du hast dir so einen Co-Working Space im Moselwerk Ediger Eller angeguckt. Wie sieht's da aus?
2: Ja, bei dem Namen Moselwerk denkt man vielleicht an so eine alte Fabrik oder sowas in der Art. Aber der Coworking Space in Ediger Eller ist in einem ehemaligen Gasthof untergebracht. Also so ein klassischer Dorfmittelpunkt, wo das ganze Dorfleben stattfand. Von der Taufe über die Hochzeit bis zum Beerdigungscafé. Und heute herrscht dort absolute Stille. Durch die dicken Mauern kommt kein Geräusch von draußen. Und das ist auch der Grund, warum sich zum Beispiel Katrin Hegewald, die eine Bootsschule leitet, hier immer wieder zum Arbeiten einmietet.
3: Wenn ich hier reinkomme, dann ist es für mich Entspannung. Es ist hier nichts zu hören, also keine Autos, kein Straßenverkehr. Und dann kann man sich wunderbar auf die Arbeit auch konzentrieren.
2: Noch ein Vorteil von Coworking Spaces, du kannst dir zu niedrigen Preisen ein Büro ganz spontan buchen, auch nur für einen oder zwei Tage und sparst dir so die Miete für ein dauerhaftes Büro.
0: Wie kommt das Angebot an?
2: In Ediger Eller läuft es gut, hat mir einer der Betreuer gesagt. Es gibt auf der einen Seite Einheimische wie Katrin Hegewald, die die Räume buchen, aber auch zum Beispiel Softwareentwickler aus Asien oder den USA, die dann nur gerade eine Zwischenstation an der Mosel machen. Aber in manchen Coworking Spaces herrscht leider auch Flaute. Simone Röhr, die sich bei der Initiative Faszination Mosel mit dem Thema befasst, hat mir erklärt, worauf es ankommt.
4: Das ist schon wirklich eine Herausforderung. Das fängt damit an, dass man einen zweiten Bildschirm hat, dass das mit dem Netz klappt, dass man vielleicht einen schönen Ausblick hat und nicht einfach nur eine Ecke irgendwo in einem abgeschlossenen Bereich und sagt, hier kannst du Vacation machen.
2: In Minheim an der Mosel ist so ein Coworking-Experiment auch schon gescheitert. Da hat der Gemeinderat das Projekt eingestellt, weil die Kosten aus dem Ruder gelaufen sind. Der Bund der Steuerzahler hat damals von einem teuren Flop gesprochen.
0: Okay, und so deine Einschätzung, werden in den nächsten Jahren da noch mehr Coworking-Spaces aufmachen an der Mosel?
2: Das glaube ich schon. Gerade für Weingüter oder auch Betreiber von Ferienwohnungen kann das durchaus interessant sein, auch Büros zum Arbeiten anzubieten. Die ganzen Tourismusbetriebe, die Landschaft, der Weinbau, das steht natürlich auf der Habenseite, aber die Betriebe müssen investieren, damit die Qualität stimmt. Nur ein WLAN-Passwort und eine schöne Aussicht reichen da nicht aus. Wenn das Dorf nicht mitzieht oder die Technik hakt, bleibt es ein teures Draufzahlgeschäft.
0: SWR1-Reporter Christian Altmaier über Coworking an der Mosel und ja, mit sehr unterschiedlichen Erfahrungen bisher.
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0: Es ist kurz nach halb eins.
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0: Aus unserer Nachrichtenredaktion Ilka Staroste.
2: Guten Tag. Der baden-württembergische Landtag hat den grünen Politiker Özdemir zum neuen Ministerpräsidenten gewählt. Er bekam 93 Ja- und 26 Nein-Stimmen bei 4 Enthaltungen. Özdemir ist der erste deutsche Ministerpräsident mit Migrationshintergrund. Das Bundeskabinett hat das Gebäudemodernisierungsgesetz auf den Weg gebracht. Damit könnten Hauseigentümer dann wieder selbst entscheiden, ob sie mit Öl, Gas, Wärmepumpe oder anderen Technologien heizen. Außerdem hat das Kabinett schärferen Strafen bei Vergewaltigungen mit K.O.-Tropfen zugestimmt. Das soll in Zukunft mit mindestens 5 Jahren Haft bestraft werden, statt wie bisher mit bis zu 3 Jahren. Der Verbandsgemeinderat Nordpfälzer Land hat beschlossen, das leerstehende Schlosshotel in Rockenhausen zu kaufen. Das Gebäude soll zu einer Jugendherberge umgebaut werden. Christina Fleischanderl.
3: Laut dem Verbandsgemeindebürgermeister hat der Rat mit deutlicher Mehrheit dafür gestimmt, das Schlosshotel zu kaufen. Bis Ende des Jahres soll nun der Papierkram erledigt werden, also Verträge abgeschlossen und Genehmigungen eingeholt werden. Das ehemalige Schlosshotel steht nämlich unter Denkmalschutz. Zuständig für die Jugendherberge wird laut dem Verbandsgemeindebürgermeister dann der Landesverband der Jugendherbergen sein, und zwar für mindestens 25 Jahre. Ab dem kommenden Jahr soll das Schlosshotel umgebaut werden und Anfang 2028 soll die Jugendherberge in Rockenhausen dann eröffnen.
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4: Hallo auf die Straßen. Wir starten auf der A3 Frankfurt Richtung Köln zwischen Siebengebirge und Kreuzborn Siegburg. 5 Kilometer Stau. Da ist das eine halbe Stunde länger als sonst und in der Gegenrichtung ebenfalls eine halbe Stunde plus. A3 Köln Richtung Siegburg zwischen Kreuzborn Siegburg und Siebengebirge. 5 Kilometer Stau. Auch da 30 Minuten mehr. Ich glaube, das war genau das, was ich gerade vorgelesen habe. Das heißt, das kann man beim nächsten Mal ausblenden. Die A5 Karlsruhe Richtung Frankfurt ist zwischen Hirschberg und Kreuzweinheim wegen eines Schlaglochs gesperrt. A60 Mainz Richtung Rüsselsheim zwischen Mainz-Laubenheim und Bischofsheim 3 Kilometer Stau. Die A66 Frankfurt Richtung Wiesbaden zwischen Wiesbadener Kreuz und Wiesbaden-Nordenstadt 2 Kilometer Stau. A671 Wiesbaden Richtung Mainz zwischen Mainz-Kastell und Hochheim Süd auch 2 Kilometer Stau. Dann die B40 Mainz zwischen Bretzenheim und Amgautor 2 Kilometer Stau, da ist es eine Viertelstunde mehr. Zu voll ist es auch immer noch auf der Saarstraße nach Mainz-Rhein und zwischen Bretzenheim und dem Römerwall ebenfalls 2 Kilometer Stau mit einer Viertelstunde plus. Und dann haben wir noch die B455 Königstein-Mainz-Kastell, die ist zwischen der A66 bei Wiesbaden-Erbenheim und der A671 bei Mainz-Kastell wegen der Bombenentschärfung in beiden Richtungen noch gesperrt. Allen unterwegs wünschen wir eine gute Fahrt. Ich sehe gerade, die B455 Königstein-Mainz-Kastell ist nicht mehr gesperrt. Wünsche alle unterwegs eine gute Fahrt.
0: 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Wir sind beim Wetter. Viele Wolken, nur ganz selten mal Sonne. Die Schauer werden im Laufe des Tages dann auch mehr. Bis 16 Grad heute und der SWR1-Wettertrend. Der Feiertag morgen und auch der Brückentag danach gehen so weiter. Nass, windig, kühl, das sind die Aussichten. 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

0: 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Es gibt eine neue Folge in unserem Beziehungspodcast Herz ohne Filter. Und diese Woche geht es um Leben und Lieben ohne Sex. Fachleute schätzen, dass etwa 1% asexuell ist. Asexuelle Menschen finden andere körperlich nicht anziehend. Also das Gefühl gibt es da nicht. Sabine Hub spricht mit einem Mann und einer Frau, die sind kein Paar. Er heißt Martin, ihr Künstlername ist Morky. Sabine, wie stehen asexuelle Menschen zu Sex?
1: Das ist ganz unterschiedlich, da ist die Bandbreite ganz groß. Manche Menschen, die asexuell sind, finden Sex unangenehm oder ekeln sich davor. Andere finden Sex sogar angenehm, zum Beispiel, weil sie einfach die körperliche Nähe mögen, aber sie empfinden eben keine Lust dabei. Und manchen ist Sex einfach egal. Die haben vielleicht sogar manchmal Sex, aber es gibt ihnen nichts. Und so ist das bei Martin und auch bei Morky.
2: Ich persönlich habe kein Bedürfnis nach Sex. Und wenn ich dann schon Sex haben sollte, dann wirklich nur mit Personen, die ich wirklich sehr mag. Ansonsten fällt mir das unfassbar schwer.
3: Es ist halt eine körperliche Funktion. Und ich könnte dabei auch mal die Aufgaben lösen. Ich begehre einfach keine Personen. Das ist auch bei meiner Frau so. Trotzdem liebe ich sie sehr.
1: Also du hörst es, Martin ist sogar verheiratet und er sagt, für viele geht ja auch Sex ohne Liebe und für mich geht eben Liebe ohne Sex. Also er genießt auch die körperliche Nähe zu seiner Frau. Küssen findet er schön, kuscheln auch. Nur beim Sex hört es eben auf.
0: Und wie sind Martin und Morky darauf gekommen, dass sie asexuell sind?
1: Ja, das hat Jahre gedauert bei Martin und bei Morky. Davor haben beide ganz lang gedacht, mit mir stimmt irgendwas nicht. Und angefangen hat dieses Gefühl in der Pubertät.
3: Ich habe ganz oft das Gefühl gehabt, ich tick anders, als alle anfingen, sich für das andere Geschlecht zu interessieren. Das war ein bisschen Gefühl vom anderen Stern.
2: Das war ganz lange meine Angst, dass ich kaputt bin und ich eigentlich einfach nur repariert werden muss, damit ich auch ein sexuelles Wesen bin.
1: Vor allem Morky hat sehr darunter gelitten, dass sie nicht wusste, was mit ihr in Anführungszeichen los ist. Das passt halt auch so gar nicht in unser Weltbild, dass jemand wirklich kein Verlangen nach Sex hat. Das Thema springt dich ja überall an, in Filmen, in der Werbung, auf Instagram. Und sie ist erst nach Jahren im Internet auf diesen Begriff gestoßen, Asexualität. Und da ist ihr erst langsam klar geworden, nein, ich bin nicht kaputt. Ich liebe einfach nur anders als andere.
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In Trier haben wir 13 Grad, in Bad Kreuznach 14, in Niederolm 12 Grad. Der Mittwoch und viele starten heute in ein langes Wochenende. Wir sprechen in einer Stunde hier ungefähr mit unserem Wetterstudio. Bernd Mattlehner hat dann mal die Aussichten für die nächsten 4 Tage. 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
28: 13 Uhr im Studio Ilka Staroste. Die Entlastungsprämie von 1.000 Euro kommt nicht. Die Deutsche Umwelthilfe will im unteren Mittelrheintal Pestizidspritzungen aus der Luft stoppen. Das Wetter in Rheinland-Pfalz, Regen, dazu windig und kühl, 10 bis 16 Grad. Die Entlastungsprämie von 1.000 Euro für Arbeitnehmer ist vom Tisch. Darauf hat sich der Koalitionsausschuss von Union und SPD verständigt. Dafür haben sich die Mitglieder auf einen Arbeitsprozess für Reformen geeinigt. Wie der aussieht, dazu Dagmar Pepping.
0: Der vereinbarte Fahrplan für die kommenden Wochen sieht vor, dass Bundeskanzler Merz Anfang Juni die Sozialpartner ins Kanzleramt einlädt. Dort sollen Arbeitgeber und Gewerkschaften mit dem Koalitionsausschuss über die geplanten Reformen sprechen. Bei einem weiteren Koalitionsausschuss vor der Sommerpause will man dann ein Paket schnüren. Mit gemeinsamen Entscheidungen bei den relevanten Reformthemen Steuern, Arbeitsmarkt, Rente und Bürokratieabbau. Die Grünen hatten die schwarz-rote Koalition zuvor kritisiert. Die Menschen bräuchten nicht noch mehr Ankündigungen über Fahrpläne, sondern konkrete Ergebnisse und Entlastungen, sagte Fraktionschefin Dröge bei RTL und NTV. Sie sprach von einem Armutszeugnis.
28: Das Bundeskabinett hat das Gebäudemodernisierungsgesetz auf den Weg gebracht. Damit könnten Hauseigentümer dann wieder selbst entscheiden, ob sie mit Öl, Gas, Wärmepumpe oder anderen Technologien heizen. Der baden-württembergische Landtag hat den grünen Politiker Özdemir zum neuen Ministerpräsidenten gewählt. Er bekam 93 Ja- und 26 Nein-Stimmen bei 4 Enthaltungen. Özdemir ist der erste deutsche Ministerpräsident mit Migrationshintergrund. Die Deutsche Umwelthilfe hat einen Eilantrag dagegen eingereicht, dass im unteren Moseltal Pestizide per Hubschrauber gespritzt werden dürfen. Grund sei, dass die Flugzeit des Mosel-Apollo-Falters bald beginne. Dabei handelt es sich um eine stark gefährdete Schmetterlingsart in Deutschland. Christoph Bröder.
1: Seit 2011 ist es eigentlich verboten, dass Pestizide mit Hubschraubern in Weinbergen gespritzt werden. Nach Auskunft der Deutschen Umwelthilfe erteilen die Behörden in Rheinland-Pfalz aber regelmäßig Ausnahmegenehmigungen. Auch in diesem Jahr wieder. Dagegen geht die Umwelthilfe jetzt erneut mit einem Eilantrag vor Gericht vor. Ihrer Einschätzung nach sind die Spritzungen für den dramatischen Rückgang des Schmetterlings und anderer Insekten verantwortlich. Der Weinbau sei ein wichtiges Kulturgut, dürfe aber nicht auf Kosten des Naturschutzes gehen. Die Deutsche Umwelthilfe hatte bereits in den vergangenen beiden Jahren gegen die Hubschrauberspritzungen im Moseltal vor Gericht geklagt, beide Male jedoch ohne Erfolg.
28: Die neuen und kleineren Milka-Schokotafeln im Handel sind für Verbraucher irreführend. So stuft es das Landgericht Bremen ein. Die Verbraucherzentrale Hamburg hatte den Hersteller Mondelez wegen unlauteren Wettbewerbs verklagt und bekam Recht. Volkert Lenz berichtet.
2: Die Milka-Schokolade sieht zwar so aus wie früher, aber es ist weniger drin. Das hat das Landgericht Bremen jetzt als relative Mogelpackung bezeichnet. Die kleineren Milka-Tafeln mit weniger Inhalt verstoßen aus seiner Sicht gegen das Wettbewerbsrecht und dürfen so nicht genutzt werden. Anfang 2025 hatte der Hersteller die Tafeln von 100 auf 90 Gramm verkleinert, darauf aber nicht gesondert hingewiesen. Die Irreführung liege in der Diskrepanz zwischen tatsächlichem Inhalt und optisch vermittelter Erwartung bei einem seit Jahren bekannten Produkt, so das Gericht. Das Urteil ist noch nicht rechtskräftig.
28: Internationale Bahnreisen sollen in der EU einfacher werden. Die EU-Kommission hat einen entsprechenden Gesetzesvorschlag vorgestellt. Demnach soll es ein einziges Ticket für Fahrten quer durch Europa geben. Betreiber wie die Deutsche Bahn sollen demnach verpflichtet werden, auch Fahrkarten der Bahnunternehmen in anderen Ländern zu verkaufen. Geplant ist, lange Zugreisen zu vereinfachen und zur Alternative für Flugreisen zu machen. Das waren die Nachrichten, die Zeit, 13.04 Uhr.
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3: Schönen guten Tag, geht los auf der A3 Frankfurt Richtung Köln. Zwischen Siebengebirge und Kreuzborn-Siegburg 6 Kilometer Stau, da ist es eine Dreiviertelstunde mehr als sonst. A3 Köln Richtung Frankfurt, also die Gegenrichtung zwischen Kreuzborn-Siegburg und Siebengebirge 5 Kilometer Stau, da dauert es 30 Minuten länger. A60 Mainz Richtung Rüsselsheim, zwischen Mainz-Laubenheim und Mainz-Spitzdreieck 2 Kilometer Stau. Und in und um Mainz herum klemmt es auch. Die B40 zwischen Bretzenheim und am Gautor 2 Kilometer Stau. Da dauert es eine Viertelstunde länger als sonst. Auf der Saarstraße nach Mainz rein ist es auch zu voll. Und zwischen Bretzenheim und dem Römerwald ebenfalls 2 Kilometer Stau mit einer Verzögerung von einer Viertelstunde. Allen unterwegs, gute Fahrt.
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25: Ab und zu Sonne, aber meistens haben wir es wirklich mit Wolken oder Regen zu tun. Vor allem am Nachmittag, da kann es dann auch Gewitter geben. Bis 16 Grad heute und der SWR1-Wetter-Trend. Das lange Wochenende. Morgen und übermorgen weiter wechselhaft, nass und kühl.
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25: 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Väter feiern irgendwie anders als Mütter. An Muttertag hatten wir jedenfalls keine Hinweise aus unserer Rechtsredaktion zu folgenden Punkten. Was ist bei öffentlich grillen, betrunken Fahrradfahren oder wild pinkeln? Wir helfen ja gerne und fangen diese Stunde mit dem Fahrrad an.
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0: Everyone's a Winner. Und Andreas Vollett aus Neuhäusel ist jetzt hoffentlich auch ein Gewinner.
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0: Tja, und wieder mal mit der großen Frage, wo geht's denn hin mit dem Familiennamen? In diesem Falle Vollett. Herr Vollett, was glauben Sie?
2: Ja, ich hoffe, dass die Information, dass das irgendwo aus dem hugenottischen Bereich stammt, dass die Überlieferung, sagen wir so, dass es so stimmt. Es konnte allerdings noch keiner belegen.
0: Okay, und das mit dem Hugenottenalarm kennen Sie bei uns, oder?
2: Nein, kenne ich nicht.
0: Weil wenn jemand sagt Hugenotten, das stimmt zu 99% in der Regel nicht. Ja, haben wir bisher mal festgestellt und ich bin sehr gespannt, ob es diesmal anders ist. Sie haben noch geschrieben, der Großvater stammte aus Rupertsecken.
2: Genau.
0: Und dessen Vorfahren stammten wiederum aus Würzweiler, auch in der Nachbarschaft in Gerbach. Da gab es viele Vollets, schreiben Sie.
2: Ja, ich war extra nochmal bei meinem Vater und der hat dann quasi Marienthal hat er auch noch erwähnt.
0: Ja, schauen wir mal. Lieber Herr Professor Udolf, Hugenotten oder doch eher die Pfalz?
3: 99% Ablehnung, okay? Und damit sind wir auch wieder bei der Ablehnung. Herr Vollett, schönen guten Tag, hallo.
2: Ja, schönen guten Tag, Herr Udolf.
3: Ach, wie oft muss ich das ablehnen, lieber Herr Vollett? Sie müssten sich auch Vollet aussprechen, wenn Sie Hugenotte wäre, ist klar, ne?
2: Wurde ich schon ausgesprochen, aber...
3: Ja, glaube ich sofort. Also leider keine Hugenotten, auch wenn es so nahe liegt, Herr Vollett. Mhm. Ja. Aber Ihre Aussprache ist völlig richtig. Es ist ein deutscher Name und die Entwicklung ist eine fantastische. Die Grundform ist Volknannt. Das Volknannt wird zu Vollnannt, Volland und dann wird es verkürzt zu Vollett. Das läuft über die deutsche Anfangsmethode und dann bleiben für die Restsilben nicht mehr viel übrig. Mhm. Und so haben wir also die Grundlage, ein altgermanischer Vorname. Das Volk steckt drin und der zweite Teil, den haben wir auch aus Ferdinand, ein germanisches Wort. Kühn, wagen, Mut fassen, sich erkühnen. Das steckt im zweiten Teil Ihres Namens.
2: Mhm. Das ist interessant.
0: Also, lieber Herr Vollett, ein altgermanischer Vorname, der Volknannt. Das Volk steckt drin und Kühn. Und man muss noch dazu sagen, die wurden damals eigentlich einfach wild zusammengewürfelt, die altgermanischen Vornamen, ne, Herr Udolf?
3: Richtig, ganz genau. Es gibt da keinen gemeinsamen Sinn. Ne?
0: Ja.
3: Die wurden frei zusammengesetzt. Man hat auch nicht mehr darüber nachgedacht, was es bedeutet. Ich gebe Ihnen ein Alter von 1500 Jahren. Tröstet das Sie über die Hugenotten hinweg, sagen Sie mal?
0: Ja. Nehmen wir, oder Herr Vollett?
2: Ja, nehmen wir.
3: Sehr schön.
0: Dann Ihnen morgen schönen Feiertag. Vielen Dank.
2: Ja, danke gleichfalls.
0: Dankeschön.
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0: Eine Minute nach halb drei.
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2: Guten Tag. Die rheinland-pfälzische CDU-Landtagsfraktion hat einen neuen Chef gewählt. Christoph Gensch folgt auf Gordon Schnieder, der am Montag zum Ministerpräsidenten gewählt werden soll. Gensch erhielt 36 Ja und 2 Nein-Stimmen. Petra Wagner.
3: Der 47 Jahre alte Arzt aus Zweibrücken sitzt seit 2016 für die CDU im Landtag. Die Fraktion werde unter seinem Vorsitz ein tragender Partner der Landesregierung, aber auch Selbstbewusstsein, sagte Gensch. Die CDU ist seit der Wahl im März die größte Landtagsfraktion und stellt deshalb traditionell auch den Landtagspräsidenten. Dafür ist laut CDU der bisherige Vizepräsident Matthias Lammert einstimmig von der Fraktion als Kandidat vorgeschlagen worden.
2: Die Fidus-Apotheke in Bodenheim beteiligt sich als erste Apotheke aus Rheinhessen an dem deutschlandweiten Projekt Safe Space Apotheken. Dort wird Jugendlichen mit psychischen Problemen ohne große Hürden geholfen. SWR-Reporterin Ilona Hartmann hat mit Apothekerin Katrin Pelzer gesprochen.
4: Sie sagt, sie hätten in der Zeit nach Corona einfach gesehen, dass die Zahl der Jugendlichen, die Psychopharmaka bekommen, durch die Decke geht. Sie ist überzeugt, dass es bessere Lösungen für die Probleme der Jugendlichen geben muss. Das Projekt ist eine Idee der bundesweiten Jugendbewegung Our Generation C, die sich unter anderem dafür einsetzt, dass psychische Erkrankungen enttabuisiert werden. Die Safe Space Apotheken sollen als erste Anlaufstelle für Jugendliche dienen, die vertraulich mit jemandem sprechen wollen. Sie sollen den Betroffenen dann helfen, die richtigen Ansprechpartner für ihr Thema zu finden.
2: Spezialisten haben die in Wiesbaden-Erbenheim gefundene Weltkriegsbombe entschärft. Rund 50 Menschen konnten anschließend zurück in ihre Häuser. Vorsichtshalber waren unter anderem eine Bundesstraße, die A66 und die Bahnstrecke zwischen Wiesbaden und Köln gesperrt.
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0: Und es geht wieder auf die Straßen. Uschi Mattes in der Verkehrsredaktion.
5: Hallo, geht los auf der A3 Frankfurt Richtung Köln. Zwischen Kelsterbach und Mönchhof-Dreieck ist die linke Spur in der Baustelle blockiert, dadurch 3 Kilometer Stau. Deshalb am besten vor der Baustelle gleich rechts einordnen. Nochmal die A3 Frankfurt Richtung Köln. Zwischen Siebengebirge und Kreuzborn-Siegburg 6 Kilometer Stau und stockender Verkehr. Da sind es 20 Minuten länger als sonst. Die Gegenrichtung A3 Köln Richtung Frankfurt zwischen Kreuzborn-Siegburg und Siebengebirge 5 Kilometer Stau, da ist es eine gute halbe Stunde mehr als sonst. A5 Darmstadt Richtung Kassel zwischen Frankfurter Kreuz und Westkreuz Frankfurt 5 Kilometer stockender Verkehr. Die A5 Frankfurt Richtung Karlsruhe zwischen Bruchsal und Karlsruhe stockender Verkehr wegen Mäharbeiten, heißt für euch 20 Minuten plus. Die A643 Mainz Richtung Wiesbaden zwischen Dreieck Mainz und Schiersteiner Kreuz 5 Kilometer stockender Verkehr. Da ist es eine Viertelstunde mehr als sonst. Und zum Schluss haben wir noch die B257 in Adenau. Die ist zwischen Alte Poststraße und Kreisverkehr in beiden Richtungen für den Durchgangsverkehr noch bis etwa 22 Uhr gesperrt. Allen unterwegs eine gute und vor allem sichere Fahrt.
0: Das Wetter. Viele Wolken, schauerartiger Regen, der wird sich ausbreiten. 10 bis maximal 16 Grad heute. Und der SWR1 Wettertrend morgen, ja, genau wie heute, 8 bis 14 Grad. Und auch am Freitag eher kühle Schauerwetter. Die Sonne kommt heute aus dem Radio. Walking on Sunshine, ich bin Frank Jentsch, hallo.
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0: vielleicht sagt das morgen auch der ein oder andere Vater zu seinem Kumpel, hey, follow me, immer hier geradeaus. Ja, ja, wer morgen den Kinderwagen gegen den Bollerwagen eintauschen will, weil er Vatertag feiern möchte, der sollte natürlich wissen, was geht und was nicht. Lena Kösters aus der Rechtsredaktion. Es soll ja Väter geben, die morgen unterwegs auch mal zwischendurch den Grill anwerfen wollen. Wo darf man das und wo denn eigentlich nicht?
1: In der Öffentlichkeit, also beispielsweise in Parks oder im Wald, ist Grillen nur an extra dafür ausgewiesenen Stellen erlaubt. Sonst kann man da auch ein Bußgeld für bekommen. Gerade im Wald oder in Naturschutzgebieten kann das richtig teuer werden. Je nach Bundesland sind da fünfstellige Beträge möglich. Da droht ja schließlich auch die Waldbrandgefahr. Auf jeden Fall sollte man auch seinen Müll wieder mitnehmen, sonst kann es dafür nämlich auch wieder ein Bußgeld geben.
0: Oha. Und wenn nach dem ein oder anderen Kaltgetränk die Blase zwischendurch mal drückt, was dann?
1: Wildpinkeln ist in Deutschland verboten. Das ist nämlich eine Ordnungswidrigkeit. Wie hoch das Bußgeld dafür ausfallen kann, ist von Stadt zu Stadt unterschiedlich geregelt. Oft gibt es dafür ungefähr 35 Euro. In einigen Städten kann es dafür aber auch schon satte 100 Euro geben. Und in Ausnahmefällen können es sogar bis zu 5.000 Euro Bußgeld sein. Für die Frage, wie teuer es wird, kommt es aber auch sehr darauf an, wo man hinpinkelt. Wenn man jetzt hinter einen Baum in einem abgelegenen Waldstück pinkelt, dann wird da oft schon eher so ein Auge zugedrückt. Pinkelt man aber an eine Hauswand oder an eine Kirche, dann kann es schon richtig teuer werden.
0: Oha, ja, aber Dixi-Klo hinter sich herziehen am Vatertag ist doch auch keine Lösung.
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Immer noch ein Tanzflächenfüller, Ain't Nobody in SWR 1 Rheinland-Pfalz am Mittwoch vor dem Feiertag. Ja, gute Nachricht von U2. Die haben gestern in Mexiko-Stadt ein Musikvideo gedreht. Und ja, die gute Nachricht, mit dabei Stammschlagzeuger Larry Mullen Jr. Denn der war wegen einer Krankheit ziemlich lange ausgefallen. Aber jetzt ist er endlich wieder mit dabei. In diesem Jahr soll es auch noch ein neues Album geben. Kleiner Vorgeschmack, Song for Hell. Hier sind U2.

U2, neue Musik, Song for Hell und gewidmet Hal Willner, ihrem langjährigen Musikmanager. SWR 1 Rheinland-Pfalz, am Mittwoch vor dem Feiertag. Hier ist Bruce Hornsby.

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15: 15 Uhr im Studio Christine Beit. Der Verdächtige im Fall des tödlichen Angriffs auf einen Zugbegleiter gesteht. Die staatliche Förderung für E-Autokäufer läuft an. Das Wetter in Rheinland-Pfalz, immer wieder Regen, dazu windig und maximal 10 bis 16 Grad. Nach dem Tod eines Zugbegleiters bei Landstuhl hat der Beschuldigte gestanden, den Bahnmitarbeiter angegriffen zu haben. Das teilten die Ermittler mit. Der Mann soll Anfang Februar den 36-jährigen Serkan C. bei einer Ticketkontrolle in einem Zug geschlagen haben. Wenig später ist der Zugbegleiter an seinen schweren Verletzungen gestorben. Christina Fleischhandel berichtet.
16: Der Beschuldigte hat die Tat an sich nach Angaben der Zweibrücker Staatsanwaltschaft unter anderem in einem Gutachten grundsätzlich eingeräumt. Dass er den Zugbegleiter durch seinen Angriff töten wollte, hat er jedoch bestritten. Außerdem habe er gesagt, dass er sich nicht mehr an alles genau erinnern könne. Das Gutachten hat vorläufig ergeben, dass der Mann zum Tatzeitpunkt zurechnungsfähig war. Was aber noch aussteht, ist ein toxikologisches Gutachten. Das soll klären, ob der Beschuldigte möglicherweise Drogen oder andere Substanzen genommen hatte. Der Beschuldigte sitzt in Untersuchungshaft. Zu dem Fall wird weiter ermittelt.
15: Die CDU-Landtagsfraktion in Rheinland-Pfalz hat einen neuen Chef gewählt. Christoph Gensch folgt auf Gordon Schnieder, der am Montag zum Ministerpräsidenten gewählt werden soll. Gensch erhielt 36 Ja- und 2 Nein-Stimmen. Petra Wagner.
17: Der 47 Jahre alte Arzt aus Zweibrücken sitzt seit 2016 für die CDU im Landtag. Die Fraktion werde unter seinem Vorsitz ein tragender Partner der Landesregierung, aber auch Selbstbewusstsein, sagte Gentsch. Die CDU ist seit der Wahl im März die größte Landtagsfraktion und stellt deshalb traditionell auch den Landtagspräsidenten. Dafür ist laut CDU der bisherige Vizepräsident Matthias Lammert einstimmig von der Fraktion als Kandidat vorgeschlagen worden. Er soll am Montag vom Landtag gewählt werden und würde dann Hendrik Hering ablösen, der dieses Amt 10 Jahre innehatte.
15: Wer bei Raub oder Vergewaltigung K.O.-Tropfen einsetzt, soll in Zukunft mit mindestens 5 Jahren Gefängnis bestraft werden. Bisher waren es 3. Das Bundeskabinett hat die Gesetzesänderung beschlossen. Aus dem Hauptstadtstudio Jasper Rubert.
18: Vergewaltigung unter Einsatz von K.O.-Tropfen sind besonders hinterhältig und gefährlich, sagt SPD-Bundesjustizministerin Hubig. Das sei sexuelle Gewalt in besonders schlimmer Form, die vor allem Frauen betreffe. Nötig ist die Änderung aus Sicht der Bundesregierung wegen eines Urteils des Bundesgerichtshofs. Der hatte 2024 entschieden, dass K.O.-Tropfen nicht als gefährliches Werkzeug im Sinne des Strafgesetzbuches zu verstehen sind. Deswegen soll dort neben Waffen und gefährlichen Werkzeugen auch das Wort Mittel ergänzt werden, damit auch K.O.-Tropfen darunter fallen.
15: Wer sich ein neues Elektroauto kauft oder liest, kann ab Montag staatliche Förderung beantragen. Dann wird laut Bundesumweltministerium das Portal freigeschaltet. Die Förderung gilt für Neuwagen, die ab dem 1. Januar neu zugelassen worden sind. Auch rückwirkend können die Zuschüsse beantragt werden. US-Präsident Trump ist zu einem Besuch in China eingetroffen. Er wolle Staatschef Xi bitten, das Land für US-amerikanische Unternehmen zu öffnen, schrieb Trump auf seiner Plattform. Die Chefs großer Unternehmen wie Tesla, Apple oder Boeing begleiten Trump. Neben wichtigen Wirtschaftsthemen dürfte auch der Iran-Krieg zur Sprache kommen. Das Versorgungsprojekt Happy hat in Rheinland-Pfalz Hausarztpraxen entlastet. Das geht aus einer Untersuchung der Unikliniken Mainz und Heidelberg hervor. Weil auf dem Land immer mehr Hausärzte fehlen und Praxen überlastet sind, wurde in 7 Praxen ein halbes Jahr lang getestet, beispielsweise KI-basierte Telefonassistenten einzusetzen und Videosprechstunden anzubieten. Nach Angaben der Wissenschaftler kam das gut an. Die Zeit 15.04 Uhr.
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14: Ja, wo es gerade aktuell klemmt, weiß Uschi Mattes.
19: Und wir starten auf der A3 Frankfurt Richtung Köln. Zwischen Siebengebirge und Kreuzborn-Siegburg 6 Kilometer Stau. Da ist es 1/2 Stunde mehr als sonst. A3 Köln Richtung Frankfurt. Zwischen Kreuzborn-Siegburg und Siebengebirge 7 Kilometer Stau. Da sind sogar 40 Minuten plus. Die A5 Darmstadt Richtung Kassel. Zwischen Frankfurter Kreuz und Westkreuz Frankfurt 5 Kilometer stockender Verkehr. Die A5 Frankfurt Richtung Karlsruhe. Zwischen Bruchsal und Karlsruhe Nord laufen Mäharbeiten, dadurch stockender Verkehr. Und ihr braucht bis zu 20 Minuten. Länger. Und die B257 in Adenau ist seit 14 Uhr zwischen Alte Poststraße und Kreisverkehr in beiden Richtungen für den Durchgangsverkehr gesperrt und das dauert bis etwa 22 Uhr. Allen unterwegs eine gute und sichere Fahrt.
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14: Heute mit vielen, vielen Wolken und wenig Sonnenschein zwischendurch und hier und da bereits schauerartiger Regen, der sich ausbreiten wird. Maximal 10 bis 16 Grad heute und der SWR1 Wettertrend. Morgen, ähnlich wie heute, wird sogar noch ein bisschen kühler, maximal 14 Grad und auch am Freitag insgesamt eher kühles Schauerwetter.
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14: Am Mittwoch mit Frank Jentscher, hallo. Und mit dem größten Hit für die Band Marillion Mitte der 80er. Hier sind sie mit Kaylee.
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1: Bitte vorsichtig fahren auf der B50 Platten Richtung Kreuz Wittlich. Zwischen B269 kommen und der Hochmoselbrücke liegen Metallteile auf der Fahrbahn.

0: SWR 1 Rheinland-Pfalz am Mittwoch vor dem Feiertag. Ja, den Taschendieben geht es jetzt an den Kragen, zumindest in Ludwigshafen. Mit einer ungewöhnlichen Aktion möchte nämlich die Polizei gegen Taschendiebe vorgehen. Mit Sprühkreide, Bilder auf den Gehwegen in der Innenstadt. Kai Antes von der Polizeiinspektion Ludwigshafen 1. Wie muss ich mir denn diese Bilder auf den Gehwegen vorstellen? Wie sehen die aus?
1: Ja, die muss man sich im Prinzip vorstellen, wie die Gefahrenzeichen aus dem Straßenverkehrsbereich, die Sie kennen, also dieses rote Dreieck, die wir mit Sprühkreide auf den Boden aufbringen. Und in diesem roten Dreieck ist abgebildet eine Szene, die man so aus dem typischen Bereich der Taschendiebe sich vorstellen kann. Eine Person, die von einer anderen Person die Geldbörse aus der Tasche gezogen bekommt. Und da wollen wir einfach mit diesen Piktogrammen aufmerksam machen für die Bürger, dass sie da einfach sensibel für bleiben und sich schützen.
0: Bringen solche Warnhinweise was? Gibt es da Erfahrungen?
1: Ja, wir hatten das gerade im anderen Bereich der Stadt vor kurzer Zeit im Stadtteil Oggersheim gemacht und hatten da auch aus gleichem Anlass heraus auf dieses Phänomen aufmerksam gemacht, genau mit diesen Piktogrammen auch. Jetzt können wir natürlich schwierig messen, Taten, die nicht passiert sind im Nachgang, wie viel waren das, sondern tatsächlich geht es uns mehrfach darum, einfach die Bürger sensibel dafür zu machen, weil eben auch, und das kann man für alle Präventionsbereiche sagen, wenn man sensibel ist für Straftaten, die potenziell passieren können, dann schützt man sich einfach besser.
0: Und gesprüht wird an Stellen, wo besonders viel geklaut wird, oder wie?
1: Wir sprühen an Stellen, wo einfach Menschen viel unterwegs sind. Also das ist bei uns jetzt gesprochen, der Berliner Platz beispielsweise, das Umfeld, die Innenstadt mit den Einkaufsmöglichkeiten, da wo Menschen in großem Umfang unterwegs sind, wo sich also Tatgelegenheitsstrukturen für solche Täter ergeben, einfach weil, wenn viele Menschen auf engem Raum zusammen sind, dann merkt man weniger, wenn man angerempelt wird, dann merkt man weniger, wenn man mal irgendwie abgelenkt wird von Leuten, die nach dem Weg fragen oder Ähnlichem und dabei dann entsprechend beispielsweise Geldbörsen oder ähnliche Dinge aus den Taschen gezogen bekommen.
0: Am besten natürlich, wenn man gar nicht erst beklaut wird. Gibt es Tipps, wie man sich schützen kann von Ihnen?
1: Einfach Wertgegenstände nicht offen irgendwo am Körper zu tragen, also sprich in der offenen Handtasche für Frauen beispielsweise oder für gerade junge Menschen, die das Handy hinten in der Hosentasche haben und das guckt zur Hälfte raus, sondern so tatsächlich am Körper zu tragen, dass es der Zugriff daraus für andere Menschen deutlich erschwert ist, dass ich das da habe, wo ich es entsprechend auch besser bemerke. Und das ist jetzt gerade, wenn es wärmer wird, wo man keine Jacke mehr beispielsweise trägt und nur noch T-Shirt, kurze Hose oder Ähnliches, natürlich immer schwieriger. Das ist natürlich unser Ansatzpunkt, die Leute dafür sensibel zu machen, die Wertsachen möglichst verdeckt zu tragen, die Wertsachen am Körper nahe zu tragen und so, dass ich es einfach auch bemerke, falls da jemand sich Zugriff drauf verschaffen will.
0: Die Polizei in Ludwigshafen macht mit Sprühkreide auf Taschendiebe aufmerksam auf den Gehwegen. Das war Kai Antes von der Polizeiinspektion Ludwigshafen 1. Danke Ihnen.
1: Ja, vielen Dank Ihnen. Auf Wiederhören.
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0: Eros Ramazzotti am Mittwochnachmittag, eine Minute nach halb vier.
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0: Die Nachrichten mit Christine Beidt.
2: Guten Tag. Nach dem Tod eines Zugbegleiters bei Landstuhl hat der Beschuldigte gestanden, den Bahnmitarbeiter angegriffen zu haben. Das teilten die Ermittler mit. Er habe den Zugbegleiter aber nicht töten wollen. Außerdem habe er gesagt, sich nicht mehr an alles erinnern zu können. Einem Gutachten nach sei der Mann zum Tatzeitpunkt zurechnungsfähig gewesen, so die Ermittler. Allerdings müsse noch geklärt werden, ob der Beschuldigte möglicherweise unter Drogen stand. Das in Rheinland-Pfalz erprobte Pilotprojekt HAPPY hat Wissenschaftlern zufolge Hausarztpraxen entlastet. Das ist das Ergebnis einer Untersuchung der Unikliniken Mainz und Heidelberg. Die Praxen setzten beispielsweise KI-basierte Telefonassistenten ein und boten Videosprechstunden an. Neben dem Land hat auch die AOK das Projekt gefördert. Die Bundesvorsitzende der Krankenkasse Buhlinger-Göpfert sagte dem SWR, das Projekt sei alternativlos.
3: Das ist das einzige Konzept, was wirklich eine Antwort liefert, wie soll zukunftsfähige hausärztliche Versorgung noch gehen bei dem Hausarztmangel, den wir haben, aber auch bei einer immer älter werdenden, immer kränker werdenden Gesellschaft. Und HAPPY als Konzept gibt eine Antwort auf all diese drängenden Fragen.
2: Der Kreis Kusel startet ab heute wieder mit den Draisinenfahrten auf einer stillgelegten Bahnstrecke. Um das Angebot für Touristen attraktiver zu machen, bietet der Kreis dieses Jahr auch Fahrten mit einer VR-Brille an. SWR-Reporterin Friederike Pick.
4: Dann kann man während der Fahrt diese spezielle Brille aufsetzen und eine virtuelle Zeitreise machen. Über die Brille wird einem gezeigt, wie die Region vor 300 Millionen Jahren ausgesehen hat. Der Landkreis Kusel hofft, dass durch das neue digitale Angebot nochmal mehr Menschen auf eine Draisinentour Lust bekommen. Man kann entweder von Altenglan nach Lauterecken fahren oder umgekehrt. Es gibt entweder Elektro-Draisinen oder die Pedalversion. Dafür braucht man dann Muskelkraft.
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0: Und wir schauen auf die Straßen. Uschi Mattes in der Verkehrsredaktion.
5: Schönen guten Tag. Geht los auf der A3 Frankfurt Richtung Köln. Zwischen Siebengebirge und Kreuzbahn Siegburg 6 Kilometer Stau. Da ist es eine knappe halbe Stunde mehr als sonst. A3 Köln Richtung Frankfurt. Zwischen Kreuzbahn Siegburg und Siebengebirge 7 Kilometer Stau. Da sind es 40 Minuten plus. Die A5 Darmstadt Richtung Kassel. Zwischen Frankfurt Flughafen Nord und dem Nordwestkreuz Frankfurt 8 Kilometer stockender Verkehr. A5 Frankfurt Richtung Karlsruhe, zwischen Bruchsal und Karlsruhe Nord stockender Verkehr wegen Mäharbeiten. Da sind es 20 Minuten mehr als sonst. Und die B257 in Adenau ist zwischen Alte Poststraße und Kreisverkehr in beiden Richtungen für den Durchgangsverkehr gesperrt. Das dauert wohl bis etwa 22 Uhr. Allen unterwegs gute und sichere Fahrt.
0: Das Wetter für Rheinland-Pfalz, ja, wenig Sonne, viele Wolken, schauerartiger Regen auch dabei und der wird sich dann noch ausbreiten. Maximal 10 bis höchstens 16 Grad heute und der SWR1 Wettertrend morgen ähnlich, 8 bis 14 Grad, auch am Freitag kühlere Schauerwetter. Hier ist der Mittwoch vor dem Feiertag mit Frank Jentschein. Schönen guten Tag.
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0: Alpha Will Forever Young und ich würde mal sagen, wir lassen's krachen, aber so richtig am Sonntag.
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0: 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Also wer noch nicht da war, unbedingt mal hinfahren. Denn da gibt's zum Beispiel auch noch einen echten Metallbildhauer. Didi Pörzgen heißt er. Und SWR1-Reporterin Anke Müller hat ihn besucht.
3: Didi, du bist hier der Inhaber des Geschäfts, ne? Und ja. Du auch der Künstler. Ne? Du stellst die Sachen her. Ja. Und ich habe gehört, du stellst Kronen her für Prinzessinnen.
4: Genau.
3: Stimmt das?
4: Ja, das mache ich ja. Für die Weinköniginnen seit Jahren jetzt schon.
3: Kannst du mir mal so eine Krone zeigen?
4: Zeigen nicht, aber die werden immer als Pergamentzeichnung gefertigt.
3: Wenn du jetzt für mich eine Krone entwerfen könntest, worauf würdest du achten?
4: Ja, würde ich zum Beispiel SWR1-Logo in die Krone integrieren, den Namen vielleicht, Jahreszahl ist auch immer gern, damit man weiß, in 10 Jahren man sagen kann, da in dem Jahr war ich SWR1 Weinkönigin. Also ich nehme für die Weinköniginnen pro Krone 150 Euro. Sind etwa 20 Stunden sind da schon drin.
3: Didier, kannst du vielleicht so ein kleines Krönchen jetzt für mich anfertigen?
4: Ja, wir können. Hier haben wir ein bisschen Metall. Da werden ganz viele Hammerschläge.
3: Also du brauchst praktisch nur ein bisschen Metall?
4: Genau, Metall und dann wird mit den verschiedenen Punsen werden die gearbeitet, die werden dann plastisch ausgetrieben, ganz viel Säge, Schleifarbeiten. Deshalb kommt die hohe Anzahl an Stunden. Polieren und die Form anpassen.
3: Wo hast du das gelernt?
4: Bei meinem Vater. Ich habe schon als kleiner Junge, habe ich schon beim Vater an der Werkbank mit einem kleinen Hammer gesessen. Die Schularbeiten habe ich immer in der Werkstatt gemacht. Und dann war klar, ich werde Metallbildhauer. Ne? Also ich gehe nicht aufs Gymnasium oder sonst was, ich werde Metallbildhauer.
0: Tja, Didi Pörzgen aus Linz am Rhein. Und wenn ich das jetzt gerade richtig verstanden habe, ist Anke ab sofort die SWR1 Weinkönigin mit einem kleinen Krönchen. Ja, sehr schön. Mit oder ohne Krone das SWR1 Heimspiel am Sonntag live aus Linz am Rhein vom Marktplatz. Hans Lohmann und Thorsten Buschmann, die freuen sich auf euch.
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0: 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Wir haben wieder eine Unfallstelle auf der A5, diesmal Uschi.
1: Wenn ihr auf der A5 Frankfurt Richtung Karlsruhe in Höhe Heidelberg-Schwetzingen unterwegs seid, bitte vorsichtig sein, da ist eine Unfallstelle auf der linken Spur, die noch nicht abgesichert ist.
0: 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Adrian, du hast Geburtstage drin, habe ich gesehen, und zwar einen geraden und einen krummen.
2: Ja, so sieht's aus. Der krumme Geburtstag, das ist eine Schnapszahl, 33. Morgan Wallen, der wird gerne auch der Bad Boy des Country genannt. Der hatte schon mehrere schlagzeilenträchtige Zwischenfälle in der einen oder anderen Kneipe. Da trifft sich das doch mit der Schnapszahl, denn er hat tatsächlich mal seine Eskapaden in einem Song verarbeitet.
3: I found myself in this bar, making mistakes and making new friends.
2: This Bar, so heißt der Song. Den glatten Geburtstag, den darf heute der großartige Darius Rucker feiern, der ist nämlich 60 geworden.
3: And baby, I know.
2: Das und mehr heute bei mir. Ich freue mich.
0: Ja, und viele Country-Fans freuen sich auch auf den ARD Musikclub Country. 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
13: Und gleich bei uns Shania Twain. Außerdem die Band Chicago. In der nächsten Stunde.
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14: 16 Uhr im Studio Christine Beit. Das Bundeskabinett beschließt eine neue Kraftwerkstrategie. Am Nürburgring beginnt kurz vor dem 24-Stunden-Rennen der Racing Day. Das Wetter in Rheinland-Pfalz, immer wieder Regen, dazu windig und maximal 10 bis 16 Grad. Um die Stromversorgung in Deutschland langfristig zu sichern, hat die Bundesregierung ein neues Gesetz auf den Weg gebracht. Es sieht vor, dass neue Kraftwerke gebaut werden, die einspringen, wenn über einen längeren Zeitraum nicht genügend Strom aus erneuerbaren Energien kommt. Aus Berlin berichtet Gabriele Intemann.
15: Noch in diesem Jahr will die Regierung deshalb dafür sorgen, dass bis 2031 neue Gaskraftwerke gebaut werden. Mit einer Leistung von insgesamt 9 Gigawatt. Die meiste Zeit sollen sie dafür bezahlt werden, dass sie im Notfall einspringen können, nicht dafür, dass sie tatsächlich Strom produzieren. In weiteren Ausschreibungen sind dann auch andere Technologien gefragt, wie Großbatterien, Wasserkraftwerke oder Biogasanlagen. Der Gesetzentwurf sieht außerdem vor, dass alle neuen Kraftwerke ab 2045 keine klimaschädlichen Treibhausgase mehr ausstoßen dürfen. Gaskraftwerke müssen dann auf Wasserstoff umgerüstet werden.
14: Wer sich ein neues Elektroauto kauft oder least, kann ab Montag staatliche Förderung beantragen. Dann wird laut Bundesumweltministerium das Portal freigeschaltet. Die Förderung gilt für Neuwagen, die ab dem 1. Januar neu zugelassen worden sind. Auch rückwirkend können die Zuschüsse beantragt werden. Die rheinland-pfälzische CDU-Landtagsfraktion hat einen neuen Chef gewählt. Christoph Gensch löst den designierten Ministerpräsidenten Schnieder ab. Gensch sitzt seit 2016 für die CDU im Landtag. Die CDU ist seit der Wahl im März die größte Fraktion und stellt deshalb traditionell auch den Landtagspräsidenten. Dafür ist der bisherige Vizepräsident Matthias Lammert vorgeschlagen worden. Er stellt sich am Montag im Landtag zur Wahl. Nach dem Tod eines Zugbegleiters bei Landstuhl hat der Beschuldigte gestanden, den Bahnmitarbeiter angegriffen zu haben. Das teilten die Ermittler mit. Der Mann soll Anfang Februar den 36-jährigen Serkan C. bei einer Ticketkontrolle in einem Zug geschlagen haben. Wenig später ist der Zugbegleiter an seinen schweren Verletzungen gestorben. Christina Fleischhandel berichtet.
11: Der Beschuldigte hat die Tat an sich nach Angaben der Zweibrücker Staatsanwaltschaft unter anderem in einem Gutachten grundsätzlich eingeräumt. Dass er den Zugbegleiter durch seinen Angriff töten wollte, hat er jedoch bestritten. Außerdem habe er gesagt, dass er sich nicht mehr an alles genau erinnern könne. Das Gutachten hat vorläufig ergeben, dass der Mann zum Tatzeitpunkt zurechnungsfähig war. Was aber noch aussteht, ist ein toxikologisches Gutachten. Das soll klären, ob der Beschuldigte möglicherweise Drogen oder andere Substanzen genommen hatte. Der Beschuldigte sitzt in Untersuchungshaft. Zu dem Fall wird weiter ermittelt.
14: Auf dem Nürburgring startet das 24-Stunden-Rennen mit dem sogenannten Racing Day. In diesen Minuten stellen sich Fahrer und Teams mit ihren Rennwagen auf dem Marktplatz in Adenau vor. SWR-Reporter Andreas Griesam berichtet.
16: Alle 161 Teams sind in Adenau dabei, geben Autogramme, lassen sich fotografieren und präsentieren natürlich ihre Rennwagen aus nächster Nähe. Auch der viermalige Formel-1-Weltmeister Max Verstappen ist dabei. Allein für ihn sind tausende Fans seiner sogenannten Orange Army aus den Niederlanden in die Eifel gekommen. Aber es gibt auch drei heimische Teams aus Meuspath. Das liegt ja direkt an der Nordschleife und die haben auch schon einige 24-Stunden-Rennen gewonnen.
14: Die Veranstalter erwarten insgesamt rund 300.000 Besucher, so viele wie noch nie beim 24-Stunden-Rennen. Die Zeit, es ist 16.04 Uhr.
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13: Mit Uschi Mattes in der Verkehrsredaktion.
17: Hallo auf die Straßen. Geht los auf der A3 Frankfurt Richtung Köln. Zwischen Siebengebirge und Kreuzborn-Siegburg 6 Kilometer Stau. Da ist es eine knappe halbe Stunde mehr als sonst. Die A3 Köln Richtung Frankfurt, also die Gegenrichtung zwischen Kreuzborn-Siegburg und Siebengebirge. So, 7 Kilometer Stau, da sind sogar 40 Minuten mehr als sonst. Die A5 Darmstadt Richtung Kassel. Zwischen Frankfurt Flughafen Nord und dem Nordwestkreuz Frankfurt 8 Kilometer stockender Verkehr. A5 Frankfurt Richtung Karlsruhe zwischen Dossenheim und Heidelberg-Schwetzingen. Eine ungesicherte Unfallstelle auf der linken Spur, dadurch 8 Kilometer stockender Verkehr, heißt für euch 20 Minuten mehr. A65 Ludwigshafen Richtung Landau zwischen Hastlauch und Neustadt-Weinstraße Süd 6 Kilometer stockender Verkehr, da sind es 20 Minuten plus. Und die B257 in Adenau ist zwischen Alte Poststraße und Kreisverkehr in beiden Richtungen für den Durchgangsverkehr noch bis etwa 22 Uhr gesperrt. Allen unterwegs eine gute und sichere Fahrt.
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13: Tja, wie schaut's denn aus, Bernd Martlener im Wetterstudio?
18: Über fast ganz Rheinland-Pfalz sind Regengüsse und einzelne Gewitter unterwegs. Gewitter vor kurzem zum Beispiel im Landkreis Alzey-Worms. Und die kräftigsten Schauer gibt es momentan in der Eifel. Morgen ist es auch ähnlich ungemütlich dann wie heute. Schauer, einzelne Gewitter, sogar Graupelschauer und kräftiger Südwest- bis Westwind auch so ähnlich wie heute. Und dadurch fühlen sich diese maximal 8 Grad in der Eifel und 14 Grad morgen Nachmittag in der Vorderpfalz um ein paar Grad noch kühler an. Der SB1 Wettertrend für den Brückentag, da gibt es weitere Schauer und Gewitter. Nur rund um Eifel und Westerwald ist ein bisschen freundlicher.
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13: Mit Frank Jentscher. Einen schönen guten Tag. 5 vor Feierabend. Unser Quiz spielen wir immer kurz vor 5. Ja, mit 5 kleinen Fragen zum Tag, was so los war. Und schon mit 3 richtigen Antworten gewinnt ihr die wunderschöne SWR 1 Kaffeetasse. Jetzt mitmachen. 06131 92 93 94 95.
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0: SWR1 Rheinland-Pfalz am Mittwoch. Ja, die Zukunft gehört der Wärmepumpe, aber Gas- und Ölheizungen, die werden nicht verboten. Das Kabinett hat das neue Gebäudemodernisierungsgesetz auf den Weg gebracht heute. Die Wirtschaftsministerin Katharina Reiche sagt dazu, wir schaffen damit Investitionssicherheit, wir schaffen Planungssicherheit, wir ermöglichen Technologieoffenheit und Flexibilität bei der Heizungswahl. Aber wir wollen darüber reden, welche Folgen hat denn dieses neue Gesetz, wie wirtschaftlich ist Heizen mit Öl und Gas dann noch künftig? Professor Claudia Kempfert ist Energieökonomin beim Deutschen Institut für Wirtschaftsforschung. Schönen guten Tag.
1: Guten Tag, hallo, ich grüße Sie.
0: So rein finanziell betrachtet, Heizen mit Öl und Gas künftig noch günstig?
1: Nein, also Heizen mit Öl und Gas kann künftig nicht günstig sein, aus wesentlichen zwei Gründen. Eine neue Öl- und Gasheizung ist wirtschaftlich hochriskant. Wir sehen ja im Moment aufgrund der aktuellen geopolitischen Krise, wie teuer das werden kann. Das Zweite ist, dass es auch CO2-Kosten gibt. Der CO2-Preis wird ansteigen in der Zukunft und das wird das Heizen mit Öl und Gas dann auch nochmal teurer werden. Und es kommt auch noch eine sogenannte Biotreppe hinzu, die auch erhebliche Kosten nach sich zieht. Also das Ganze wirkt eher so, dass es dann eher teuer werden kann.
0: Werden dann Vermieter überhaupt noch Öl- oder Gasheizungen einbauen künftig? Macht das dann überhaupt noch Sinn?
1: Es macht aus meiner Sicht wenig Sinn und wenn Vermieter das einbauen, dann müssen sie ihren Mietern auch erklären, dass es sehr teuer werden kann. Die Kosten sollen ja aufgeteilt werden, dann auch zwischen Vermieter und Mieter. Das ist zwar auf der einen Seite gut, um Mieter dann auch zu schützen, aber eine fossile Heizung kann einfach sehr, sehr hohe Nebenkosten verursachen. Also wirtschaftlich ist das nicht.
0: Würden Sie sagen, das neue Gebäudemodernisierungsgesetz ist ein Rohrkrepierer?
1: Also das wäre jetzt nicht meine Wortwahl. Das ist eher ein energiepolitischer Kurzschluss. Es verspricht ja irgendwie Wahlfreiheit, schafft aber in Wahrheit eher Unsicherheit. Also das sind ja weiterhin hohe Öl- und Gaspreise. Man ist da abhängig von steigenden CO2-Preisen, knappen Biobrennstoffen, die es so wahrscheinlich gar nicht gibt und enorm teuer sind, oder auch noch teurem Wasserstoff. Das ist keine Modernisierung, sondern eher eine Vertagung der Wärmewende. Denn ich habe noch gar nicht erwähnt, dass es sehr, sehr unsicher werden wird, ob wir damit die Klimaziele überhaupt erreichen können. Und das ist dann am Ende auch nochmal wieder teurer.
0: Das heißt, Ihnen wäre ein Verbot für Öl- und Gasheizungen lieber?
1: Also mir wäre lieber gewesen, man hätte das bisherige Gesetz gar nicht angefasst. Dieses sogenannte Heizungsverbot, was man da ja irgendwie hineininterpretiert hat, war ja eher ein Schutz für die zukünftigen Heizkunden, sich nicht für eine neue fossile Kostenfalle zu entscheiden. Und jetzt wird das so angeblich erlaubt. Dann

0: gibt man die Rechnung in die Zukunft und das ist dann keine Freiheit, sondern eher ein großes Risiko für die Verbraucherin.
1: Das neue Gebäudemodernisierungsgesetz ist eine Heizungsfalle, sagt in SWR1 Energieökonomin Professor Claudia Kempfert. Vielen Dank.
0: Ich danke Ihnen.
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0: Eine Minute nach halb fünf.
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0: Die Nachrichten mit Christine Weidt.
2: Guten Tag. Nach dem Tod eines Zugbegleiters bei Landstuhl hat der Beschuldigte in Untersuchungshaft teilweise gestanden. Er habe den Bahnmitarbeiter angegriffen, ihn aber nicht töten wollen, sagte der Beschuldigte laut Ermittlern. Außerdem habe er gesagt, sich nicht mehr an alles erinnern zu können. Einem Gutachten nach sei der Mann zum Tatzeitpunkt zurechnungsfähig gewesen, so die Ermittler. Allerdings müsse noch geklärt werden, ob er möglicherweise unter Drogen stand. Das in Rheinland-Pfalz erprobte Pilotprojekt Happy hat Wissenschaftlern zufolge Hausarztpraxen entlastet. Das ist das Ergebnis einer Untersuchung der Unikliniken Mainz und Heidelberg. Die Praxen setzten beispielsweise KI-basierte Telefonassistenten ein und boten Videosprechstunden an. Neben dem Land hat auch die AOK das Projekt gefördert. Die Bundesvorsitzende der Krankenkasse Buhlinger-Göpfert sagte dem SWR, das Projekt sei alternativlos.
3: Das ist das einzige Konzept, was wirklich eine Antwort liefert, wie soll zukunftsfähige hausärztliche Versorgung noch gehen bei dem Hausarztmangel, den wir haben, aber auch bei einer immer älter werdenden, immer kränker werdenden Gesellschaft. Und Happy als Konzept gibt eine Antwort auf all diese drängenden Fragen.
2: Um die Stromversorgung in Deutschland langfristig zu sichern, hat die Bundesregierung ein neues Gesetz auf den Weg gebracht. Es sieht vor, dass bis 2031 neue Kraftwerke gebaut werden, die einspringen, wenn über einen längeren Zeitraum nicht genügend Strom aus erneuerbaren Energien kommt. Die meiste Zeit sollen sie für das Einspringen bezahlt werden und nicht dafür, dass sie tatsächlich Strom produzieren.
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0: Und es geht auf die Straßen. Wir legen los mit einer neuen Gefahrenstelle. Uschi Mattes.
4: Die ist auf der B51 Trier Richtung Bitburg. Zwischen Helenenberg und Meckel bitte vorsichtig fahren. Da liegt ein Metallteil auf der Straße. Dann die A3 Frankfurt Richtung Köln. Zwischen Frankfurt Flughafen und Rauenheim 8 Kilometer stockender Verkehr. Und zwischen Siebengebirge und Kreuzborn-Siegburg 4 Kilometer Stau. Da müsst ihr 20 Minuten mehr rechnen. A3 Köln Richtung Frankfurt. Zwischen Kreuzborn-Siegburg und Siebengebirge, also die Gegenrichtung, 7 Kilometer Stau. Hier ist es eine halbe Stunde plus. A3 Köln Richtung Würzburg. Zwischen Frankfurt Flughafen und Obertshausen nach dem Unfall 11 Kilometer Stau. A5 Darmstadt Richtung Kassel. Zwischen Zeppelinheim und Nordwestkreuz Frankfurt 10 Kilometer stockender Verkehr. Die A5 Frankfurt Richtung Karlsruhe. Zwischen Dossenheim und Heidelberg-Schwetzingen 8 Kilometer stockend. Da sind es 20 Minuten plus nach dem Unfall. A61 Speyer Richtung Koblenz, zwischen Kreuz Mutterstadt und Kreuz Frankenthal 5 Kilometer stockend. Und die A65 Ludwigshafen Richtung Landau zwischen, oh, eigentlich muss den Frosch weghusten, Entschuldigung. Nochmal, die A65 Ludwigshafen Richtung Landau zwischen Hasloch und Neustadt-Weinstraße Süd, 6 Kilometer stockender Verkehr, da sind es 20 Minuten plus. Allen unterwegs eine gute und sichere Fahrt.
0: Und das Wetter für Rheinland-Pfalz, ja, viele Wolken, auch Regen, der so langsam ein bisschen zulegt und sich ausbreitet. 10 bis maximal 16 Grad heute Nachmittag. Und der SWR1 Wettertrend, morgen ziemlich ähnliche Geschichte. Es wird ein bisschen kühler, maximal 14 Grad. Und auch am Freitag insgesamt eher kühles Schauerwetter. Und da haben wir noch einen Nachzügler, Uschi.
4: Kommt noch eine neue Gefahrenstelle nach auf der A656 Mannheim Richtung Heidelberg. Zwischen Mannheim-Neckarau und Kreuz Mannheim eine ungesicherte Unfallstelle auf der mittleren Spur.
0: Dankeschön. Und ja, auf dem Weg Richtung Feierabend noch schnell eine SWR1 Kaffeetasse gewinnen. Warum nicht? Bei unserem Quiz 5 vor Feierabend spielen wir gleich wieder. Heute mit Dirk Gödert aus dem Hunsrück. In ein paar Minuten geht's hier los.
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0: Pointer Sisters, Fire in SWR 1 Rheinland-Pfalz. Es gibt eine neue Gefahrenstelle, Uschi.
1: Bitte vorsichtig fahren auf der A3 Köln Richtung Frankfurt. Zwischen Bad Honnef-Lenz und Neustadt-Wied liegt ein Metallteil auf der linken Spur.
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0: Unser kleines Quiz mit 5 Fragen, 3 richtige Antworten brauchen wir. Und dann gibt's die wunderbare SWR 1 Kaffeetasse. Und heute spielen wir mit Dirk. Dirk Gödert aus Belkweiler im Hunsrück. Hallo Dirk.
3: Hallo Frank, grüß dich.
0: Alles gut bei dir?
3: Sehr gut. Es könnte fast nicht besser sein.
0: Wow, das ist ja super. Ich weiß von dir, du bist ein großer FCK-Fan, deswegen auch gelaunt. Die Roten Teufel haben das letzte Spiel gewonnen. Super.
3: Ja, das letzte Spiel gewonnen und einen passablen, guten Platz in der zweiten Liga meiner Meinung nach geholt.
0: Ja.
3: Also finde ich schon in Ordnung, bin ich zufrieden.
0: Ja, das stimmt. Sie hatten sich mehr erhofft, aber immerhin, der Platz ist auch ganz okay.
3: Die Zeit wird noch kommen.
0: Das sehe ich auch so.
3: Ja, genau.
0: So, hast einen tollen Musikwunsch gleich, den wir dir erfüllen. Westernhagen mit Taximann. Und das hat seinen Grund natürlich, ne? Du bist selber einer.
3: Ja, ich bin selber einer und zwar bei der Firma Taxi Frei.
0: Und
3: grüße auch meine Kolleginnen und Kollegen von der Firma Taxi Frei ganz herzlich. Ihr macht alle einen Bombenjob und sowieso jeder Taxifahrer. Das ist meist unterschätzt.
0: Das stimmt. Lieber Dirk, wir fangen einfach mal an, ne?
3: Ja,
0: 5 Fragen
3: okay,
0: haben
3: gern.
0: Wir und 3 müssen mindestens stimmen und dann gibt's die wunderbare Kaffeetasse. Wir legen los.
3: Alles klar.
0: Erste Frage, was wird denn eigentlich an Himmelfahrt, also morgen, gefeiert? A, die Rückkehr von Jesu Christi in den Himmel oder B, die Auferstehung von Jesu Christi, A oder B?
3: A.
0: Das stimmt natürlich. Frage 2, an diesem Wochenende geht's richtig ab wieder in der Eifel. 300.000 Fans kommen da zusammen.
4: Alle sind gut drauf, alle machen Party.
5: Dass man hier machen kann, was man möchte und alle gute Laune haben. Und natürlich das Rennen dann am Samstag.
0: Tja, und wie heißt denn das berühmte Rennen am Nürburgring?
3: Das ist das 24-Stunden-Rennen auf dem Ring.
0: Auch das stimmt natürlich. Frage Nummer 3, ein Gericht hat heute über geschrumpfte 90 Gramm entschieden. Ja, sie darf überall dort nicht verkauft werden, wo früher für das gleiche Geld 100 Gramm im Regal lagen. Von welcher Mogelpackung spreche ich?
3: Oh, ich tippe auf Schokolade eventuell.
0: Richtig getippt. Es war die Milka-Tafel mit 90 Gramm. Die gelten nämlich als Mogelpackung. Da hatte die Verbraucherzentrale geklagt.
3: Okay.
0: Frage Nummer 4. Warum schreibt die Polizei Ludwigshafen jetzt Sprühkreide, Warnhinweise auf die Gehwege? A, damit Passanten auf ihre Wertsachen achten oder B, um über die Erkältungsgefahr bei den aktuellen Temperaturen zu informieren? A, Wertsachen, B, Erkältungsgefahr.
3: Ich denke A.
0: Richtig gedacht. Auch richtig. 4 richtige. Die letzte nehmen wir auch noch mit. Da geht es
3: ja
0: um den FCK.
3: Oh.
0: Also deine Leidenschaft.
3: Ja.
0: Der erste FC Kaiserslautern hat nach 3 Niederlagen endlich wieder einen Sieg gefeiert. Haben wir schon drüber gesprochen. Und auch Trainer Thorsten Lieberknecht war nach dem Spiel gegen Bielefeld natürlich erleichtert. Ja, und die Fans, die stehen weiter hinter ihm.
6: Ich bin jemand, der dagegen ist, immer gleich die Schuld beim Trainer zu suchen. Ich bin mehr für Kontinuität. So.
0: Ja, meine Frage, bei welchem Verein hat Lieberknecht denn vor seiner Zeit als Trainer wiederum als Spieler die meisten Profispiele absolviert? War das A, Wien Wiesbaden oder B, Mainz 05? Ja.
3: Das ist eine gute Frage, Frank. Du hast mich jetzt Mainz 05?
0: Ja, richtig.
3: Ja, ja.
0: Wunderbar. Eieiei, kurz überlegt, das war geschätzt oder geraten, ne, in dem Fall. Aber
3: ja, ich war mir nicht sicher, aber es konnte eigentlich nur Mainz sein, weil Wiesbaden nächste
0: Woche. Ja, sicher, genau richtig. 5 richtige, lieber Dirk.
3: Dankeschön, ja, super, gut.
0: Herzlichen Glückwunsch, also die Kaffeetasse hast du ganz sicher schon mal im Sack sozusagen, die kommt dann in den nächsten Tagen und dein Musikwunsch, den legen wir natürlich oben drauf. Magst ihn selber ansagen.
3: Ja, und vorher möchte ich gerne noch meine Frau Katja, meine Töchter Leonie und Anna grüßen. Ich liebe euch über alles. Und unser Dorf Belkweiler mit dem Gemeinderat und der Theatergruppe HSV 70. So, und jetzt kommt für alle Taxifahrer da draußen Westernhagen mit Taximann.
0: Wunderbar. Dirk, unser SW1 DJ, danke dir.
3: Danke dir.

Da fährt er hin, der Taximann. Der Musikwunsch von SWR1-Hörer Dirk Güldert aus Belkweiler im Hunsrück, der gerade abgeräumt hat bei unserem kleinen Quiz 5 vor Feierabend. Ja, macht's doch auch wie Dirk. Gewinnt einen Musikwunsch und natürlich die schöne SWR1-Tasse. Mitmachen ist ja ganz einfach. Jetzt hier anrufen, direkt hier bei mir im Studio 06131 92 93 94 95. WhatsApp geht natürlich auch. 06131 92 93 94 95. 5 vor Feierabend, das macht richtig Spaß.

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6: Und gleich bei uns, Dan Hartman, I Can Dream About You. Und Elton John. In der nächsten Stunde.
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7: 17 Uhr im Studio Christine Beidt. Die EU-Kommission will Bahnreisen über Landesgrenzen hinweg unkomplizierter machen. Der Beschuldigte im Fall des tödlichen Angriffs auf einen Zugbegleiter gesteht teilweise. Das Wetter in Rheinland-Pfalz: zeitweise Regen, vereinzelt Gewitter, maximal 10 bis 16 Grad. Innerhalb der EU Bahntickets über Ländergrenzen hinweg zu buchen, soll einfacher werden. Entsprechende Pläne hat die EU-Kommission vorgestellt. Mehr Informationen von Sarah Lopez.
8: Gerade ist es noch so, dass Bahnreisende sich ihre Fahrt oft mit mehreren Buchungen auf unterschiedlichen Plattformen zusammenstellen müssen. Als Gamechanger für die Zugfahrt in Europa bezeichnet Verkehrskommissar Apostolos Tsitsikostas die Pläne. Zukünftig sollen große Bahngesellschaften wie die Deutsche Bahn verpflichtet werden, die Angebote der ausländischen Konkurrenten anzuzeigen, wenn diese auch in Deutschland halten. Hier dürfe es keine Preisunterschiede geben. Reisende sollen sich dabei auch die CO2-Emission einer Reise anzeigen lassen können.
7: Um die Stromversorgung in Deutschland langfristig zu sichern, hat die Bundesregierung ein neues Gesetz auf den Weg gebracht. Es sieht vor, dass neue Kraftwerke gebaut werden, die einspringen, wenn über einen längeren Zeitraum nicht genügend Strom aus erneuerbaren Energien kommt. Aus Berlin, Gabriele Intemann.
9: Noch in diesem Jahr will die Regierung deshalb dafür sorgen, dass bis 2031 neue Gaskraftwerke gebaut werden. Mit einer Leistung von insgesamt 9 Gigawatt. Die meiste Zeit sollen sie dafür bezahlt werden, dass sie im Notfall einspringen können, nicht dafür, dass sie tatsächlich Strom produzieren. In weiteren Ausschreibungen sind dann auch andere Technologien gefragt, wie Großbatterien, Wasserkraftwerke oder Biogasanlagen. Der Gesetzentwurf sieht außerdem vor, dass alle neuen Kraftwerke ab 2045 keine klimaschädlichen Treibhausgase mehr ausstoßen dürfen. Gaskraftwerke müssen dann auf Wasserstoff umgerüstet werden.
7: Nach dem Tod eines Zugbegleiters bei Landstuhl hat der Beschuldigte in Untersuchungshaft teilweise gestanden. Er habe den Bahnmitarbeiter angegriffen, ihn aber nicht töten wollen, sagte der Beschuldigte laut Ermittlern. Außerdem habe er gesagt, sich nicht mehr an alles erinnern zu können. Einem Gutachten nach sei der Mann zum Tatzeitpunkt zurechnungsfähig gewesen, so die Ermittler. Allerdings müsse noch geklärt werden, ob er möglicherweise unter Drogen stand. Dem Landeskriminalamt in Mainz ist ein Schlag gegen eine internationale Drogenbande gelungen. Nach zweijähriger Ermittlungsarbeit wurden in Rheinland-Pfalz, Hessen und Baden-Württemberg mehrere Wohnungen durchsucht. Die Ermittler stellten unter anderem kiloweise Rauschgift sicher. SWR-Reporterin Katja Jorwitz.
10: Bei der Razzia wurde laut LKA alles gefunden, was der Drogenmarkt hergibt. Amphetamine, Marihuana, Haschisch, Ecstasy, Ketamin und Kokain, insgesamt mehr als 100 Kilogramm. Kilogramm. Zudem rund 7000 Ampullen Testosteron. Außerdem beschlagnahmten die Ermittler Autos, die zu Schmuggelfahrzeugen umgebaut worden waren. Auch 100.000 Euro Bargeld und Gold wurden sichergestellt. 9 Männer wurden festgenommen, 4 von ihnen sitzen inzwischen in Untersuchungshaft. Die Ermittlungen zu den Hintermännern und den internationalen Verbindungen der Verdächtigen dauern laut LKA noch an.
7: Jedes 8. Röntgengerät in Deutschland hat Mängel. Das hat der zuständige TÜV-Verband mitgeteilt. Die Quote ist demnach leicht gestiegen. Bei der Überprüfung von mehr als 15.000 Geräten hatten die Experten laut Auswertung bei 2.000 etwas zu beanstanden. Bei gut jedem 6. Fall sei es etwas Schwerwiegendes gewesen, wie zum Beispiel eine zu hohe Strahlendosis. Der TÜV-Verband fordert strengere Kontrollen der Röntgengeräte. Die Zeit, es ist 17.04 Uhr.
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6: Einiges los, Uschi Mattes in der Verkehrsredaktion.
11: Das kann man so sagen. Wir starten auf der A3 Frankfurt Richtung Köln zwischen Frankfurt Flughafen und Raunheim. 8 Kilometer stockender Verkehr. Die A3 Frankfurt Richtung Köln zwischen Siebengebirge und Kreuzborn-Siegburg. 4 Kilometer Stau, da sind es 20 Minuten mehr als sonst. Die A3 Köln Richtung Frankfurt, zwischen Kreuzborn-Siegburg und Siebengebirge 7 Kilometer Stau, da ist das eine halbe Stunde mehr als sonst. A3 Köln Richtung Würzburg, zwischen Frankfurt Flughafen und Obertshausen, nach dem Unfall 11 Kilometer Stau. A5 Darmstadt Richtung Kassel, zwischen Zeppelinheim und Nordwestkreuz Frankfurt 9 Kilometer stockender Verkehr. A61 Speyer Richtung Koblenz, zwischen Kreuzmutterstadt und Kreuzfrankenthal durch die Baustelle 5 Kilometer stockender Verkehr, heißt für euch eine Viertelstunde plus. A61 Ludwigshafen Richtung Koblenz, zwischen Bingen-Mitte und Stromberg nach einem Unfall 5 Kilometer Stau. Da müsst ihr 20 Minuten Zeit mehr rechnen. Und da sagen wir noch einen lieben Dank an unsere Hörerin Steffi Lenz aus Ebertsheim. Die hat uns nämlich auf diesen Stau aufmerksam gemacht. A61 Koblenz Richtung Ludwigshafen, zwischen Worms und Kreuzfrankenthal nach einem Unfall 4 Kilometer Stau. A65 Ludwigshafen Richtung Landau, zwischen Deidesheim und Neustadt-Weinstraße Süd 6 Kilometer stockender Verkehr. Und die A67 Darmstadt Richtung Mönchhof-Dreieck, zwischen Groß-Gerau und Rüsselsheim-Ost 4 Kilometer stockend. Alle Verkehrsinfos jederzeit für euch auf swr1.de und in unserer App. Gute Fahrt!
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6: Ja, was bringt das Feiertagswetter morgen? Bernd Martlener im Wetterstudio.
12: Sieht fast genauso aus wie heute. Schauer, Gewitter und ein bisschen Sonnenschein im Wechsel. Das Ganze wird angetrieben von einem lebhaften Südwest- bis Westwind. Und diese 16 Grad, die wir heute in Bad Dürkheim hatten, schaffen wir morgen nicht mehr. Es wird ein bisschen kühler sein, maximal 14 Grad in der Vorderpfalz und in den Hochlagen von Eifel, Westerwald und Hunsrück 8 bis 10 Grad. Der SW1 Wettertrend, der Brückentag, auch Schauer, Gewitter, etwas Sonnenschein, ein paar freundliche Abschnitte rund um Eifel und Westerwald, da bleibt es am Freitag meist trocken.
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6: Am Mittwoch mit Frank Jentsche, hallo. Tja, und wir schauen gleich mal auf dem Nürburgring vorbei. Da läuft ja am Wochenende das 24-Stunden-Rennen. Und da ist der Teufel los. 300.000 Menschen werden da erwartet. Gleich mehr.
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0: 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Es gibt neue Gefahrenstellen. Uschi.
1: Ich habe gleich drei. Vorsicht, die fahren einmal auf der A5 Karlsruhe Richtung Frankfurt. Zwischen Dreieck Karlsruhe und Karlsruhe-Durlach eine ungesicherte Unfallstelle auf der linken Spur. Dann bitte auf der A5 Frankfurt Richtung Basel zwischen Karlsruhe-Mitte und Ettlingen besonders aufpassen. Da liegen Holzteile auf der rechten Spur. Und auch vorsichtig fahren bitte auf der A63 Kaiserslautern Richtung Mainz. In Höhe Niederolm ist eine ungesicherte Unfallstelle auf der linken Spur.

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Ja, und die Eifel ist im Rennfieber an diesem Wochenende. 300.000 Motorsportfans werden da erwartet am Nürburgring. Ja, Samstag das 24-Stunden-Rennen. Und auch die Campingplätze, die füllen sich bereits.

0: jetzt schon und in Adenau ist auch ordentlich Action angesagt heute. 161 Teams präsentieren da ihre Autos und Fahrer beim Adenauer Racing Day. Mittendrin SWR 1 Rheinland-Pfalz-Reporter Andreas Kriesam. Andreas, wie ist die Stimmung in Adenau?
1: Die Stimmung ist ausgelassen hier in Adenau. Hier passt kein Zuschauer mehr vor die Bühne. Die ganze Straße auf einer Länge von 1,5 Kilometer ist voller Menschen. Ich frage mich immer noch, wie hier die Rennwagen durchkommen konnten. Die 40, die sich hier gezeigt haben. Bis eben hat es auch noch kräftig geregnet, aber pünktlich mit dem ersten Wagen hat es aufgehört. Und die Fans machen natürlich Bilder, die sprechen mit den Fahrern. Und die Teams schieben ihre Autos mehr oder weniger durch, weil sie gar nicht durchfahren können. Die ersten waren schon ganz früh da und ich habe sie gefragt, was ist denn so toll an diesem Racing Day in Adenau.
2: Weil mein Sohn das mal sehen wollte, live und in Farbe.
3: Ich bin das erste Mal dabei. Man sieht halt die ganzen Autos mal von nahem und auch die fahrenden Max Verstappen, aber auch die gelb-grüne Mamba ist sehr interessant.
4: Weil wir jetzt nicht aufs 24-Stunden-Rennen fahren, aber trotzdem alle mal sehen wollten und hier hast du so alle zum Greifen nah.
5: Meistens der Sound von den Autos, die dann so mit 130, 140 dB da an uns vorbeischreien, kriegt man ja nicht mehr so oft zu sehen.
1: Ja, der Sound war hier nicht so toll, weil er mehr oder weniger die Autos geschoben wurden. Aber ein Fan hatte sogar ein Lenkrad und einen Kartreifen dabei.
6: Okay. Ich habe hier ein Lenkrad von einem Golf 2 dabei. Ich hoffe auf Unterschriften. Natürlich von Kevin Estre, Max Verstappen. Wäre natürlich Luxus. Schauen wir mal, was wird. Dann habe ich noch einen Kartreifen dabei von meiner Lieblingskartstrecke. Ich hoffe auch da auch, dass ich Unterschriften drauf kriege. Mal gucken.
1: Der ist immer noch unterwegs, der Junge. Ob er schon was drauf hat, habe ich nicht gesehen.
0: Ja, Stichwort Wetter. Es hat aufgehört zu regnen, hast du gerade gesagt. Es gibt ja bekanntlich kein schlechtes Wetter, nur schlechte Kleidung. Oder was sagen da die Fans?
1: Ja, die Fans haben sich bestens präpariert. Wenn ich mich hier so umgucke, da ist alles dabei. Da sind die Plastikumhänge, die berühmten. Eine Truppe hat hier Pylonen auf dem Kopf. Andere haben sich einfach mal eine Mülltüte übergezogen. Also da gibt es in der Kreativität keine Grenzen gesetzt. Und die Teilnehmer wissen natürlich alle, hier in der Eifel, da sind die Wetterbedingungen immer schlecht und auf jeden Fall schwer abschätzbar. Und deswegen waren die auch auf dem Adenauer Forst, auf dem Campingplatz, gar nicht so schlechter Stimmung, obwohl sie teilweise richtig im Matsch versunken sind. 24-Stunden-Rennen, das ist einfach eine Faszination, die man haben muss.
7: Ich bin schon seit klein auf Motorsport begeistert, bin hier auch regelmäßig zu den Touristenfahrten selber auf der Strecke und einfach hier die Community. Alle sind gut drauf, alle machen Party und schauen sich das schöne Rennen an.
8: Das Ganze drum und dran, das Campen, dass man hier machen kann, was man möchte und alle gute Laune haben. Und natürlich das 24-Stunden-Rennen dann am Samstag.
9: Die Atmosphäre, Camping, Rennen gucken, wunderbar. Einfach das große Ganze.
10: Mit guten Leuten zusammen, perfekt.
1: Perfekt war fast alles hier. Max Verstappen ist zwar nicht dabei gewesen, aber sein Auto. Und den kann man ja erleben am Samstag ab 15 Uhr, denn da geht das eigentliche 24-Stunden-Rennen am Nürburgring los.
0: SWR 1 Rheinland-Pfalz-Reporter Andreas Kriesam live vom Adenauer Racing Day. Der große Auftakt zum 24-Stunden-Rennen dann, wie gesagt, am Samstag auf dem Nürburgring.
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0: 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Wir haben eine neue Gefahrenstelle. Uschi Mattes in der Verkehrsredaktion.
1: Bitte vorsichtig fahren auf der A61 Ludwigshafen Richtung Koblenz. Zwischen Bad Laubersheim und Stromberg steht ein defektes Fahrzeug auf der linken Spur.
0: Tja, gerade kommt die Meldung rein. Aufgrund eines Großbrandes in Bollendorf, Weilerbach, kommt es da aktuell zu einer starken Rauchentwicklung und Geruchsbelästigung. Die Feuerwehr ist vor Ort und hat erste Maßnahmen eingeleitet. Also meiden Sie bitte hier das betroffene Gebiet.
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4: Ja, und diese hammercoole Stimme.
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3: Kam von dir damals, gib's zu.
4: Nein, die stammt. Aber nicht von einem Bandmitglied, sondern vom Bonnie M-Produzenten Frank Farian, der hier in Rheinland-Pfalz in Kern an der Nahe geboren wurde und aufgewachsen ist. So ein langes Wochenende mit Brückentag vor uns, da ist ja einiges los.
3: Ne? Ja, in Mainz, da wird beim Weinufer das ganze Wochenende über gefeiert. Hier ist auch so ein Weinwalk. Kennst du den eigentlich?
4: Der Weinwalk.
3: Ja, den Weinwalk.
4: Nee, wenn ich Wein habe, kann ich nicht mehr warten.
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0: Eine Minute nach halb sechs.
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0: Die Nachrichten mit Christine Weidt.
2: Guten Tag. Dem Landeskriminalamt in Mainz ist ein Schlag gegen eine internationale Drogenbande gelungen. Nach zweijähriger Ermittlungsarbeit wurden in Rheinland-Pfalz, Hessen und Baden-Württemberg mehrere Wohnungen durchsucht. Die Ermittler stellten kiloweise Rauschgift sicher. SWR-Reporterin Katja Jorwitz.
3: Bei der Razzia wurde laut LKA alles gefunden, was der Drogenmarkt hergibt. Amphetamine, Marihuana, Haschisch, Ecstasy, Ketamin und Kokain. Insgesamt mehr als 100 Kilogramm. Zudem rund 7000 Ampullen Testosteron. 9 Männer wurden festgenommen, 4 von ihnen sitzen inzwischen in Untersuchungshaft. Die Ermittlungen zu den Hintermännern und den internationalen Verbindungen der Verdächtigen dauern laut LKA noch an.
2: Nach dem Tod eines Zugbegleiters bei Landstuhl hat der Beschuldigte in Untersuchungshaft teilweise gestanden. Er habe den Bahnmitarbeiter angegriffen, ihn aber nicht töten wollen, sagte der Beschuldigte laut Ermittlern. Außerdem habe er gesagt, sich nicht mehr an alles erinnern zu können. Einem Gutachten nach sei der Mann zum Tatzeitpunkt zurechnungsfähig gewesen. Die Zahl der Einbürgerungen in Rheinland-Pfalz ist im vergangenen Jahr deutlich gestiegen. Laut Statistischem Landesamt erhielten mehr als 14.300 Menschen die deutsche Staatsbürgerschaft, knapp 17% mehr als im Vorjahr. Ein Grund sei das Staatsangehörigkeitsrecht, das 2024 geändert wurde. Es ermöglicht eine schnellere Einbürgerung sowie die doppelte Staatsangehörigkeit. Internationale Bahnreisen sollen in der EU einfacher werden. Die EU-Kommission hat einen entsprechenden Gesetzesvorschlag vorgestellt. Demnach soll es ein einziges Ticket für Fahrten quer durch Europa geben. Betreiber wie die Deutsche Bahn sollen verpflichtet werden, auch Fahrkarten der Bahnunternehmen in anderen Ländern zu verkaufen.
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0: Und wir schauen wieder auf die Straßen. Eine Menge los. Hier ist Uschi Mattes.
4: Ich würde tatsächlich nochmal mit dem Hinweis für Beulendorf-Weilerbach anfangen, den du vorhin schon hattest, weil der bei uns jetzt sozusagen auch als Warnmeldung aufgetaucht ist. Wichtiger Hinweis für Beulendorf-Weilerbach in der Südeifel. Aufgrund eines Großbrandes in Beulendorf-Weilerbach kommt es aktuell zu einer starken Rauchentwicklung und Geruchsbelästigung. Bitte meidet das betroffene Gebiet und folgt unbedingt den Anweisungen der Einsatzkräfte. Fenster und Türen bitte schließen und die Lüftungen und Klimaanlagen abschalten. Jetzt schauen wir auf die Straßen. Die erste Gefahrenstelle haben wir auf der A1 Trier Richtung Saarbrücken. Zwischen Mehring und Rheinsfeld ist eine ungesicherte Unfallstelle. Dann die Staus. A3 Frankfurt Richtung Köln. Zwischen Frankfurt Flughafen und Rauenheim 8 Kilometer stockender Verkehr. Und zwischen Siebengebirge und Kreuzborn-Siegburg 4 Kilometer Stau. Da ist es eine Viertelstunde mehr als sonst. Die Gegenrichtung. A3 Köln Richtung Frankfurt. Zwischen Kreuzborn-Siegburg und Siebengebirge 8 Kilometer Stau. Da ist es eine gute halbe Stunde plus. A3 Köln Richtung Würzburg, zwischen Frankfurt Flughafen und Obertshausen 11 Kilometer Stau. Die A5 Karlsruhe Richtung Frankfurt, zwischen Karlsruhe Mitte und Karlsruhe Durlach wegen der Aufnahme des Unfalls 3 Kilometer Stau. A5 Darmstadt Richtung Kassel, zwischen Zeppelinheim und Nordwestkreuz Frankfurt 9 Kilometer stockender Verkehr. Die A61 Speyer Richtung Koblenz, zwischen Schifferstadt und Kreuzfrankenthal wegen der Baustelle 5 Kilometer stockender Verkehr. A61 Ludwigshafen Richtung Koblenz, zwischen Bingen-Mitte und Stromberg nach dem Unfall 5 Kilometer Stau, heißt für euch 20 Minuten plus. Die A61 Koblenz Richtung Ludwigshafen, also die Gegenrichtung, zwischen Worms und Kreuz Frankenthal nach dem Unfall 4 Kilometer Stau. A63 Kaiserslautern Richtung Mainz, zwischen Saulheim und Niederolm nach dem Unfall 2 Kilometer Stau, da sind es 20 Minuten mehr als sonst. Die A65 Ludwigshafen Richtung Landau, zwischen Deidesheim und Neustadt-Weinstraße Süd, 6 Kilometer stockender Verkehr. Und die A67 Darmstadt Richtung Mönchhof-Dreieck, zwischen Groß-Gera und Rüsselsheim-Ost, 4 Kilometer Stau. Allen unterwegs viel Geduld und gute und sichere Fahrt.
0: Das Wetter, zeitweise Regen, zum Teil auch schauerartig. Das Ganze lässt im Laufe der Nacht etwas nach. Bei Werten um 3 bis 7 Grad. Der SWR1 Wettertrend. Morgen wenig Sonne, immer wieder auch Schauer oder auch einzelne Gewitter. Bei maximal 8 bis 14 Grad. Auch der Freitag ähnlich, ein bisschen freundlicher insgesamt. Guten Start in diesen Mittwochabend vor dem Feiertag. Jetzt mit Nirvana und Come As You Are. Ich bin Frank Jentschein. Schönen guten Abend.
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0: SWR1 Rheinland-Pfalz und wir haben eine neue ungesicherte Unfallstelle, Uschi.
1: Ja, diesmal ist es tatsächlich ein großes Plastikteil. Das liegt auf der A3 Frankfurt Richtung Köln. Man kann ja auch durcheinander kommen.
0: Ja, ja.
1: Die ganzen Melde heute ist echt Wahnsinn. Auf der A3 Frankfurt Richtung Köln zwischen Wiesbadener Kreuz und Niedernhausen bitte vorsichtig fahren. Da liegt ein großes Plastikteil auf der Straße.

0: 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Die Bundeswirtschaftsministerin Katharina Reiche ist zufrieden, denn Robert Habecks sogenanntes Heizungsgesetz kommt weg.
1: Wir schaffen damit Investitionssicherheit, wir schaffen Planungssicherheit, wir ermöglichen Technologieoffenheit und Flexibilität bei der Heizungswahl.
0: Tja, die Vorgabe 65% erneuerbare Energie wird gestrichen. Neue Öl- und Gasheizungen sind auch künftig möglich. Aber SWR1 Hauptstadtkorrespondent Maximilian Ulrich, es kommt das große Aber.
2: Der Anteil klimafreundlicher Technologien oder Brennstoffe muss ab 2029 schrittweise steigen. Solche Brennstoffe sind zum Beispiel Wasserstoff oder Bioöl. Die Regierung nennt diese stufenweise Steigerung Biotreppe. Wärmepumpen sollen übrigens weiterhin gefördert werden.
0: Also kein Verbot von neuen Öl- und Gasheizungen, stattdessen eben diese Biotreppe. Union und SPD sind beide glücklich mit diesem neuen Gesetzentwurf. Wie kommt's?
2: Für die Union war es ja ein zentrales Wahlkampfversprechen. Das Heizungsgesetz von Robert Habeck soll abgeschafft werden. Vor allem diese Pflicht zu 65% erneuerbarem Heizen war der Union ein Dorn im Auge. Und das kommt jetzt alles weg. Die Union ist also happy. Die SPD hat sich dafür beim Mieterschutz durchgesetzt. Es ist eine Kostenbremse für Mieter vereinbart, deren Vermieter auf unwirtschaftliches Heizen setzen. Und es soll überprüft werden, ob sich mit dem Gesetz denn wirklich die Klimaziele erreichen lassen. Allerdings erst im Jahr 2030, das ist erst nach der nächsten Bundestagswahl.
0: Ja, so lange brauchen wir jetzt nicht warten. Energieökonomin Claudia Kempfert vom Deutschen Institut für Wirtschaftsforschung hat den Beschluss der Bundesregierung vorhin bei uns hier in der Sendung auch bewertet. Und sie sagt:
3: Öl und Gas ist keine günstige Zukunftsoption, es ist eher eine Kostenfalle mit Ansage. Das klingt zwar heute so nach Wahlfreiheit oder wird auch als Wahlfreiheit verkauft, kann aber morgen zu steigenden CO2-Kosten, teuren Biobrennstoffen und auch neuen fossilen Preisen führen. Das ist dann keine Freiheit, sondern eher ein großes Risiko für die Verbraucherin.
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0: Little Wonders in SWR 1 Rheinland-Pfalz. Ja, und es wäre ein kleines Wunder, wenn wir jetzt keine Gefahrenstelle hätten, aber.
1: Mir wäre es auch lieber. Bitte vorsichtig fahren auf der A6 Heilbronn Richtung Mannheim. Zwischen Schwetzingen-Hockenheim und Mannheim-Schwetzingen eine ungesicherte Unfallstelle auf der linken Spur und ein defektes Fahrzeug auf dem Standstreifen. Und bitte auch vorsichtig fahren auf der A5 Frankfurt Richtung Karlsruhe. Zwischen Hemsbach und Kreuz Weinheim liegen mehrere Äste auf allen Fahrstreifen.

0: Ja, shame on you, wenn ihr noch keinen Musikwunsch abgegeben habt. Morgen Feiertag und dann am Freitag der Brückentag. Und bei uns ist der Freitag ja auch der SWR1-Zugabetag. Das heißt, ihr bestimmt, was hier läuft an Musik, ja? Auf swr1.de, da kann man jetzt ja schon seine Musikwünsche abgeben. Und ja, im Grunde nehmen wir alles, auch sowas hier. Ja, diesen Song hat sich Claudia Müller gewünscht aus Schwarzenborn. Don't Stop the Rock heißt der. Ganz sicher kein üblicher Verdächtiger bei uns hier im Programm. Es kann aber natürlich auch vielleicht lustig werden, wie mit diesem Wunsch von Manuela Semmler aus Reiferscheid. Im Grunde ein kleiner Gruß an ihre Söhne.
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0: Helge Schneider, es gibt Reisbaby und Familie Semmler hat noch einen weiteren Wunsch, und zwar eine Live-Version von diesem wunderbaren Klassiker. Hotel California. Ja, und wir spielen natürlich so viele Wünsche wie möglich am Freitag. Und vielleicht schafft es ja deiner auch rein. Schickt uns also gerne jetzt schon den Wunschsong für den Zugabetag am Brückentag am Freitag auf swr1.de. Wir drücken die Daumen, dass es klappt.

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16: Am Mittwoch mit Frank Jentscher. Die Nachrichten jetzt und gleich Dörte Teppen hier im Studio.
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17: 18 Uhr im Studio Christine Beitsch. Zum Katholikentag in Würzburg werden Zehntausende Besucher erwartet. In Rheinland-Pfalz steigt die Zahl der Einbürgerungen. Das Wetter im Land: zeitweise Regen, vereinzelt Gewitter, morgen Schauergewitter und maximal 14 Grad. In Würzburg beginnt gerade der Katholikentag. Dazu werden in den kommenden 4 Tagen Zehntausende Teilnehmerinnen und Teilnehmer erwartet. Wie die Veranstalter mithalten, soll der Katholikentag dazu beitragen, die Demokratie zu stärken. Katharina Geiger berichtet.
18: Unter dem Motto "Hab Mut, steh auf" sind 900 Veranstaltungen geplant für die bevorstehenden 4 Tage. Auf Podiumsdiskussionen in der sogenannten Demokratiekirche und an öffentlichen Plätzen geht es um die Ermutigung der Menschen. Der gastgebende Würzburger Bischof Franz Jung sprach zum Auftakt von den großen Zukunftsfragen, die nur alle gemeinsam lösen können und nicht durch nationale Abschottung und binnenorientierte Engstirnigkeit. Viele der Veranstaltungen bis Sonntag sind kostenlos und öffentlich in der Stadt zugänglich.
17: Weil die Straße von Hormuz weiter für die Schifffahrt blockiert ist, schrumpfen die weltweiten Ölvorräte und die strategischen Reserven. Das steht im Monatsbericht der Internationalen Energieagentur. Die Behörde hat ihren Sitz in Paris. Von dort berichtet Kai Rienecker.
19: Die weltweiten Lagerbestände seien im März und April um knapp 250 Millionen Barrel zurückgegangen, so die Internationale Energieagentur. Die Lieferausfälle über die Straße von Hormuz sorgten für schnell schrumpfende Reserven. Um die Märkte zu beruhigen, hatten die Mitgliedsländer der IEA im März die koordinierte Freigabe von mehr als einem Drittel ihrer strategischen Vorräte angekündigt. Ein großer Teil sei davon schon verbraucht worden, so die Agentur in ihrem Monatsbericht. Selbst wenn der Iran-Konflikt im kommenden Monat beendet würde, werde der Markt bis Oktober massiv unterversorgt bleiben. Durch die Meerenge verläuft normalerweise rund ein Fünftel der weltweiten Öl- und Flüssiggastransporte.
17: Internationale Bahnreisen sollen in der EU einfacher werden. Die EU-Kommission hat einen entsprechenden Vorschlag gemacht. Demnach soll es ein einziges Ticket für Fahrten quer durch Europa geben. Betreiber wie die Deutsche Bahn sollen verpflichtet werden, auch Fahrkarten der Bahnunternehmen anderer Länder zu verkaufen. Dem Landeskriminalamt in Mainz ist ein Schlag gegen eine internationale Drogenbande gelungen. Nach zweijähriger Ermittlungsarbeit wurden in Rheinland-Pfalz, Hessen und Baden-Württemberg mehrere Wohnungen durchsucht. Die Ermittler stellten unter anderem kiloweise Rauschgift sicher. SWR-Reporterin Katja Jorwitz.
20: Bei der Razzia wurde laut LKA alles gefunden, was der Drogenmarkt hergibt. Amphetamine, Marihuana, Haschisch, Ecstasy, Ketamin und Kokain. Insgesamt mehr als 100 Kilogramm. Zudem rund 7000 Ampullen Testosteron. 9 Männer wurden festgenommen, 4 von ihnen sitzen inzwischen in Untersuchungshaft. Die Ermittlungen zu den Hintermännern und den internationalen Verbindungen der Verdächtigen dauern laut LKA noch an.
17: Die Zahl der Einbürgerungen in Rheinland-Pfalz ist im vergangenen Jahr deutlich gestiegen. Laut Statistischem Landesamt erhielten mehr als 14.300 Menschen die deutsche Staatsbürgerschaft, knapp 17% mehr als im Vorjahr. Ein Grund sei, dass das Staatsangehörigkeitsrecht 2024 geändert wurde. Deshalb sind unter anderem schnellere Einbürgerungen möglich. Einbürgern ließen sich vor allem Menschen aus der Türkei, Russland, Afghanistan, Rumänien und dem Iran. Im Handwerkerzentrum Bollendorf in der Eifel läuft im Moment ein größerer Feuerwehreinsatz. Nach Angaben der Einsatzkräfte brennt es dort in einer Lagerhalle. Es seien 60 Feuerwehrleute im Einsatz. Mehr ist noch nicht bekannt. Anwohner werden gebeten, Fenster und Türen geschlossen zu halten, sowie Klimaanlagen und Lüftungen abzuschalten. Die Zeit 18.04 Uhr.
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21: Am Abend vor dem Vatertag ganz schön was los. Uschi Mattes behält den Überblick.
22: Das kann man so sagen. Die längsten Staus habe ich für euch. Geht los mit der A3 Frankfurt Richtung Köln. Zwischen Frankfurt Flughafen und Rauenheim 8 Kilometer stockender Verkehr. Die Gegenrichtung A3 Köln Richtung Frankfurt. Zwischen Kreuzbahn Siegburg und Siebengebirge 8 Kilometer Stau. A3 Köln Richtung Würzburg. Zwischen Frankfurt Flughafen und Obertshausen 11 Kilometer Stau. Die A5 Karlsruhe Richtung Frankfurt. Zwischen Ettlingen und Karlsruhe-Durlach durch die Unfallaufnahme 5 Kilometer Stau. Da ist es eine knappe halbe Stunde mehr. A5 Darmstadt Richtung Kassel zwischen Zeppelinheim und Nordwestkreuz Frankfurt 9 Kilometer stockender Verkehr. A61 Ludwigshafen Richtung Koblenz zwischen Bingen-Mitte und Stromberg nach dem Unfall 5 Kilometer Stau. A643 Mainz Richtung Wiesbaden zwischen Dreieck Mainz und Schiersteiner Kreuz sind 6 Kilometer Stau und die A67 Darmstadt Richtung Mönchhof-Dreieck zwischen Groß-Gera und Rüsselsheim-Ost 4 Kilometer stockender Verkehr. Allen unterwegs viel Geduld und gute Fahrt.
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21: Ja, keinen Sonnenuntergang in Sicht, denn die Sonne, die ist ja gar nicht da. Nur ganz kurz, zum Beispiel mal in der Vorderpfalz oder rund um Mainz. Heute Nacht wird es in der Pfalz und in Rheinhessen länger trocken. Ansonsten bleiben Schauer unser Begleiter, 7 bis 3 Grad. Decke schnappen und ab aufs Sofa. Der SWR1 Rheinland-Pfalz-Wettertrend. Morgen am Vatertag mehr Regen als Sonne. Zwischen Schauern und Graupeln blitzt die Sonne wirklich nur mal kurz vor. Und es gibt 8 Grad in der Eifel bis 14 in der Vorderpfalz. Fühlt sich durch den Wind aber kälter an. Freitag weiter Schauer, weniger Wind. Samstag dann endlich mehr Sonne. Halten wir durch.
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21: Mit Dörte Teppen, hallo. Jetzt ein britischer Indie-Klassiker. Sehnsucht, Jugend, genutzte und verpasste Chancen, das Ganze in Musik verpasst. Pop und Disco 2000. Bleibt dran, das ist ein großartiger Song.
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1: Johannes? Johannes? Fragt nie was um diese Zeit. Also alle Kollegen sind gerade beim Abendessen. Ja, und wenn ihr von knallroten Tomaten zum Abendbrot träumt, aus eigener Ernte, aber euer Balkon gerade mal so groß ist, dass ein Klappstuhl drauf passt, dann habe ich für euch knackfrische Lösungen aus Rheinland-Pfalz. Von der Südpfalz bis an die Mosel, Kaiserslautern, Koblenz, überall sprießen Mietgemeinschaftsgärten aus dem Boden. Auch in Mainz könnt ihr euer eigenes Biogemüse ziehen. Also ran an die Hacke mit SWR1 Rheinland-Pfalz-Reporterin Jutta Kaiser. Gibt's jetzt Stadtgemüse.
2: Ein langgezogener Acker in der Nähe des Fußballstadions in Mainz. Noch ist die braune Erde ziemlich unberührt, aber das Team des Reisberghofs ist mit einem Traktor zugange und bringt kleine, zarte Pflänzchen in die Erde. Momentan blau, erklärt Lukas Bischmann und legt los.
3: Den hole ich hier aus den Kisten raus, aus dem Torf, aus der Pflanzerde und stecke den dann schön möglichst tief in die Erde. Und dann wird es hinten von der Walzen angedrückt. Ja, und dann kann es wachsen.
2: Reihe für Reihe wird ein anderes Gemüse gepflanzt. Am Ende sollen auf jeder Parzelle gleich viele Sorten wachsen. Damit das klappt, misst Helferin Melissa die Abstände zwischen den Pflanzen.
4: Bisschen mehr Platz lassen.
2: Auch Christiane Huber hilft beim Bepflanzen. Sie hat gemeinsam mit ihrem Mann eine Parzelle am Dreisberghof gepachtet und ist schon die 5. Saison dabei.
5: Man ist draußen, es macht Spaß. Man sieht die Pflanzen wachsen, da ist man dann hinterher fast befreundet mit den einzelnen Pflanzen. Da entwickelt sich dann doch ein gutes Gefühl und man geht froh nach Hause.
2: Etwa zweimal in der Woche kommt sie her, hauptsächlich zum Auflockern der Erde und zum Gießen. Aber für Christiane Huber ist das Stadtgärtnern nicht nur Arbeit.
5: Wenn man hier so ein bisschen gewerkelt hat, dann kann man sich da noch ein bisschen entspannen, trinkt was, isst was, wie man will. Ne? Also es ist wirklich ganz locker.
2: Auch neue Pächter sind auf dem Dreisberghof willkommen und die können auf die Hilfe der Betreiberfamilie Bischmann setzen.
6: Klar, die haben super viele Fragen. Wie mache ich das am besten? Wie gehe ich vielleicht mit Krankheiten um, mit Schädlingen? Aber im Grunde genommen kann ich da immer nur raten, macht einfach, probiert's aus. Es kann nichts Schlimmes passieren.
2: Die Erfahrung zeigt, auch Menschen ohne grünen Daumen ernten. Und die Bischmanns freuen sich mit den Gärtnerinnen.
6: Die sind sowas von stolz auf die hässlichste Karotte aller Zeiten, das ist unglaublich. Also es macht richtig Spaß.
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0: Wie schön. Queen, A Kind of Magic.
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0: Kurz nach 6:30, die Kurznachrichten mit Christine Beidt.
2: Guten Abend. Im Handwerkerzentrum Bollendorf in der Eifel kommt es im Moment zu einem größeren Feuerwehreinsatz. Nach Angaben der Feuerwehr Südeifel brennt dort eine große Lagerhalle. Jana Hausmann berichtet.
3: Die Feuerwehr hat Spezialkräfte angefordert, um den Brand unter Kontrolle zu bekommen. Die Feuerwehr wird außerdem mit Spezialfahrzeugen die Umgebung abfahren, um zu überprüfen, ob sich Schadstoffe in der Luft befinden. Anwohner werden gebeten, Fenster und Türen geschlossen zu halten und Klimaanlagen oder Lüftungen abzuschalten. Bisher gibt es keine Informationen über mögliche Verletzte. Nach Angaben eines Sprechers der Feuerwehr Südeifel wurden bisher keine Menschen im Gebäude gefunden.
2: In Ludwigshafen steht nun fest, wie der sogenannte Würfelbunker aus dem Jahr 1940 abgerissen werden soll. Der 32 Meter hohe Luftschutzbunker galt bisher als ein Wahrzeichen der Stadt, muss nun aber der neuen Helmut-Kohl-Allee weichen. Allerdings sind vor allem die dicken Wände eine Herausforderung für die Abrissfirma. Jessica Sitschi berichtet.
4: Die Stadt Ludwigshafen sagt, dass der Bunker Stück für Stück mit einer Fräse in Streifen geschnitten werden soll. Die gelockerten Betonteile sollen dann mit einer Abbruchschere zerkleinert und abtransportiert werden. Um die Nachbarn vor Staub zu schützen, sollen Wasserstrahler und Nebelkanonen beim Abriss eingesetzt werden. Gleichzeitig laufen laut Stadt die Arbeiten an der sogenannten Spange. Ab August soll der Verkehr über diese Ausweichstrecke dann Richtung Oppau-BASF und Bad Dürkheim rollen.
2: Der Katholikentag hat in Würzburg begonnen. Dazu werden in den kommenden 4 Tagen Zehntausende Teilnehmer erwartet. Wie die Veranstalter zum Auftakt mithalten, soll der Katholikentag dazu beitragen, die Demokratie zu stärken. Außerdem soll er Mut machen und Stellung beziehen. Die Kirche wolle sich in Politik und Gesellschaft einmischen, anstatt sich hinter die Kirchentüren zurückzuziehen, hieß es.
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0: Der aktuellste Verkehrsservice für Rheinland-Pfalz ist wichtig, vor allen Dingen, wenn so viel los ist. A3 Frankfurt Richtung Köln. Zwischen Frankfurter Kreuz und Raunheim 9 Kilometer. Stop and Go dauert hier eine halbe Stunde länger. Dann auf der A3 Richtung Frankfurt, also die Gegenrichtung, zwischen Kreuzbahn Siegburg und Siebengebirge 35 Minuten plus 9 Kilometer Stau. Die A3 Köln Richtung Würzburg, zwischen Frankfurt Flughafen und Obertshausen 11 Kilometer Stau. Da dauert es bis zu einer Dreiviertelstunde länger. Die A5 ist dabei, Darmstadt Richtung Kassel 20 Minuten plus zwischen Zeppelinheim und Nordwestkreuz Frankfurt. Die A6 Heilbronn Richtung Mannheim zwischen Dreieck-Hockenheim und Mannheim-Schwetzingen nach einem Unfall 6 Kilometer Stau und 25 Minuten mehr. A61 Speyer Richtung Koblenz 5 Kilometer stockt es zwischen Schifferstadt und dem Kreuz Frankenthal. Eine Viertelstunde plus. A61 Ludwigshafen Richtung Koblenz zwischen Bingen-Mitte und Stromberg. Unfall 20 Minuten mehr. Und die A643 Mainz Richtung Wiesbaden. 6 Kilometer Stau zwischen Dreieck Mainz und Schiersteiner Kreuz. Da seid ihr in einer Viertelstunde durch. Gute, sichere Fahrt. Das Rheinland-Pfalz-Wetter. Es regnet, teils richtig kräftige Schauer. Falls ihr radeln müsst. Vereinzelte Gewitter gibt's auch und letzte Sonnenstrahlen. Der SWR1 Wettertrend für morgen. Das wird ein Feiertag, gemixt mit Regen, Schauern, kurzen Sonnenmomenten. In der Eifel kann's auch richtig frisch werden. Bis 8 Grad nur. In der Vorderpfalz immerhin maximal 14 Grad. Freitag bleibt's launisch. Am Samstag dann ein Hauch von Frühling. Mehr Sonne bis 16 Grad.
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0: Mit Dörte Teppen, schönen Mittwochabend mit ABC. When Smokey Sings.

0: Viertel vor sieben.
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2: Jetzt wird's sportlich mit David Luding.
3: Einen schönen Mittwochabend. Ja, vier Wochen vor Beginn der Fußball-Weltmeisterschaft nehmen die Spekulationen um Manuel Neuers Rückkehr in die Nationalmannschaft nochmal Fahrt auf. Nach Informationen des Bayerischen Rundfunks soll das Thema im Moment sehr intensiv diskutiert werden. Mit Toni Groß wurde ja schon mal ein Spieler reaktiviert. Der konnte sich allerdings damals mit der Mannschaft auch einspielen. Das hat jetzt Oliver Baumann als Nummer 1 im deutschen Tor gemacht. Daher die Frage an unseren Nationalmannschaftsreporter Bernd Schmelzer. Ist Manuel Neuer denn so viel besser, dass man für die WM über dieses Szenario überhaupt nochmal nachdenken muss?
4: Naja, also ist er so viel besser oder nicht, das ist ja die Frage. Er hat Weltklasse-Paraden gezeigt in der Champions League, er hat aber auch den einen oder anderen Klops gehabt, wo jeder gesagt hat, naja gut, jetzt müsste sich dieses Thema eigentlich erledigt haben. Und die Frage auf der anderen Seite ist, wie ja schon richtig angesprochen, du hast Oliver Baumann 2 Jahre aufgebaut, du hast immer wieder gesagt, du bist die Nummer 1, du bist die Nummer 1, du bist ganz sicher die Nummer 1, du bist so sicher die Nummer 1 wie was weiß ich irgendwas, um ihm dann kurz vor Toreschluss zu sagen, du bist die Nummer 2. Also da frage ich mich natürlich auch, was sorgt das für einen innerbetrieblichen, für eine innerbetriebliche Unruhe möglicherweise, die da aufkommt, weil man sich auf das Wort des Bundestrainers möglicherweise nicht mehr verlassen kann.
3: Ja, Fakt ist wohl aber, dass Manuel Neuer beim vorläufigen 55-Mann-Kader bei der FIFA gemeldet ist.
4: Das habe ich auch gehört. Auf diesem 55er-Kader, der natürlich sehr breit gefasst ist, soll wohl auch der Name Manuel Neuer draufstehen.
3: Ja, wir sind gespannt, wie dieses Thema ausgeht. Den finalen Kader will Bundestrainer Julian Nagelsmann am 21. Mai, also in 8 Tagen, bekannt geben. In der Basketball-Bundesliga haben die Gladiators Trier gestern Abend die erste Chance aufs Playoff-Viertelfinale verpasst. In der ersten Play-in-Runde verloren die Rheinland-Pfälzer in Vechta. Morgen gibt es aber noch eine Chance für Trier, die zweite Play-in-Runde gegen Rostock. Für den Aufsteiger von der Mosel wäre ein Sieg das i-Tüpfelchen einer ohnehin schon erfolgreichen Saison. Triers Trainer Jack Schneider.
5: Wir hatten erst das Saisonziel Klassenerhalt, dann das Saisonziel Play-ins erreichen. Aber wir sind natürlich hungrig. Wir sind Leistungssportler und die Trainer dementsprechend auch. Und wir wollen immer das Maximum rausholen und wir wollen zeigen, was unser Potenzial ist. Und dazu haben wir jetzt nochmal am Donnerstag die Chance.
3: Trier gegen Rostock im entscheidenden Play-in-Spiel. Der Sieger steht im Viertelfinale gegen die Bayern. Für den Verlierer ist die Saison zu Ende. Anwurf morgen Abend um 18.30 Uhr in Trier.
2: Danke für diese sportlichen Infos, David Luding.
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2: Jetzt mit Boston More Than a Feeling.

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Hier diese verrückte Truppe aus den 2010er Jahren vielleicht. LMFAO. Die Jungs haben mich damals total abgeholt. Einfach anders. Zeigt uns euren Musikgeschmack. 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Vielleicht mit den Wenger Boys. Auch die haben den Rhythmus, bei dem jeder mit muss. Also, ihr liebt Songs, die nicht täglich bei uns im Radio laufen, dann seid ihr am Vatertag bei uns genau richtig. Von 5 Uhr früh bis 20 Uhr abends gehört SWR1 euch und euren Musikwünschen. Wie heißt denn der Song hier übrigens? Last Train to Transcentral, The Iron Horse von The KLF. Das könnte euer Vorschlag sein. Wir machen den Brückentag auf jeden Fall musikalisch besonders. 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
8: 19 Uhr im Studio Christine Beitsch. Experten befürchten eine Kostenfalle im neuen Gebäudemodernisierungsgesetz. In Bitburg müssen 7 Weltkriegsbomben entschärft werden. Das Wetter in Rheinland-Pfalz, zeitweise Regen, vereinzelt Gewitter, morgen Schauergewitter und maximal 14 Grad. Nachdem das Bundeskabinett das Gebäudemodernisierungsgesetz auf den Weg gebracht hat, warnen Experten vor hohen Kosten durch die Nutzung fossiler Energien. Der Entwurf sieht vor, dass Hauseigentümer wieder selbst entscheiden können, ob sie mit Öl, Gas, Wärmepumpe oder anderen Technologien heizen. Claudia Kempfert vom Institut der Deutschen Wirtschaft kritisierte das im SWR als unwirtschaftlich.
9: Wenn Vermieter das einbauen, dann müssen sie ihren Mietern auch erklären, dass es sehr teuer werden kann. Die Kosten sollen ja aufgeteilt werden. Aber es ist keine günstige Zukunftsoption. Es ist eher eine Kostenfalle mit Ansage.
8: Die vermeintliche Wahlfreiheit sei vielmehr ein großes Risiko für die Verbraucherinnen und Verbraucher, so Kempfert. Weil die Straße von Hormuz weiter für die Schifffahrt blockiert ist, schrumpfen die weltweiten Ölvorräte und die strategischen Reserven. Das steht im Monatsbericht der Internationalen Energieagentur. Die Behörde hat ihren Sitz in Paris. Von dort berichtet Kai Rienecker.
10: Die weltweiten Lagerbestände seien im März und April um knapp 250 Millionen Barrel zurückgegangen, so die Internationale Energieagentur. Die Lieferausfälle über die Straße von Hormuz sorgten für schnell schrumpfende Reserven. Um die Märkte zu beruhigen, hatten die Mitgliedsländer der IEA im März die koordinierte Freigabe von mehr als einem Drittel ihrer strategischen Vorräte angekündigt. Ein großer Teil sei davon schon verbraucht worden, so die Agentur in ihrem Monatsbericht. Selbst wenn der Iran-Konflikt im kommenden Monat beendet würde, werde der Markt bis Oktober massiv unterversorgt bleiben. Durch die Meerenge verläuft normalerweise rund ein Fünftel der weltweiten Öl- und Flüssiggastransporte.
8: Russland greift die Ukraine wieder massiv an. Der ukrainische Präsident Selenskyj sprach von 800 russischen Drohnen, die seit Tagesbeginn in den ukrainischen Luftraum eingedrungen seien und der Angriff dauere an. Insgesamt habe das russische Militär rund 20 Regionen beschossen, darunter die Hauptstadt Kiew und die Stadt Lviv in der Nähe der Grenze zu Polen. Bisher seien mindestens 6 Menschen getötet und Dutzende weitere verletzt worden. In Bitburg sind bei Bauarbeiten 7 Bomben aus dem Zweiten Weltkrieg entdeckt worden. Die Stadt bereitet jetzt eine größere Evakuierung vor. Lynn Benson berichtet.
11: Gefunden wurden nach Angaben des Kampfmittelräumdienstes eine 125 Kilo schwere und 6 kleinere amerikanische Bomben im Bereich des Radwegs Messenweg. Die Bomben sollen am Sonntagvormittag entschärft werden. Dafür müssen etwa 200 Anwohnerinnen und Anwohner in einem Umkreis von 300 Metern ihre Häuser bis 9 Uhr verlassen. Für Menschen ohne andere Unterkunft steht die Stadthalle Bitburg zur Verfügung. Außerdem bittet die Stadt Vatertagswanderer, den Bereich rund um den Radweg möglichst zu meiden.
8: Im Handwerkerzentrum Bollendorf in der Eifel läuft im Moment ein größerer Feuerwehreinsatz. Nach Angaben der Einsatzkräfte brennt es dort in einer Lagerhalle. Es seien 60 Feuerwehrleute im Einsatz. Anwohner werden gebeten, Fenster und Türen geschlossen zu halten sowie Klimaanlagen und Lüftungen abzuschalten. Der Katholikentag hat in Würzburg begonnen. Dazu werden in den kommenden 4 Tagen Zehntausende Teilnehmer erwartet. Wie die Veranstalter zum Auftakt mitteilten, soll der Katholikentag dazu beitragen, die Demokratie zu stärken. Außerdem soll er Mut machen und Stellung beziehen. Die Kirche wolle sich in Politik und Gesellschaft einmischen, anstatt sich hinter die Kirchentüren zurückzuziehen, hieß es. Die Zeit, es ist 19.04 Uhr.
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7: Hallo und los geht's auf der A3 Frankfurt Richtung Köln zwischen Frankfurter Kreuz und Rauenheim. Streckenweise stockt der Verkehr auf 7 Kilometern. Dann die A3 Köln Richtung Frankfurt zwischen Kreuz Bonn-Siegburg und Siebengebirge 8 Kilometer Stau, 35 Minuten mehr. Die A3 Köln Richtung Würzburg 8 Kilometer Stop and Go zwischen dem Frankfurter Flughafen und Obertshausen, bedeutet 20 Minuten plus. Dann die A5 Darmstadt Richtung Kassel zwischen Zeppelinheim und dem Nordwestkreuz Frankfurt, 20 Minuten mehr, 7 Kilometer stockt's dort. Die A5 Frankfurt Richtung Kassel zwischen Nordwestkreuz Frankfurt und Friedberg nach einem Unfall, 5 Kilometer Stau, eine Dreiviertelstunde dauert's länger. 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
7: Ja, heute Abend das volle Programm. Regen, Regen, kräftige Schauer, Gewitter. In der Nacht wird es vor allem in der Pfalz und Rheinhessen kurz mal ruhiger, sonst weiter Schauer bei 7 bis 3 Grad. Ordentlich Wind, also warm einpacken, wenn ihr draußen unterwegs seid. Der SWR1 Rheinland-Pfalz Wettertrend. Morgen Christi Himmelfahrt, Gummistiefel zum Grillwetter. Schauer, ein paar Gewitter und Graupel mischen mit, bis 8 Grad in der Eifel, bis 14 in der Vorderpfalz. Der Freitag bleibt wackelig, am Samstag lockt dann mehr Sonne und bis zu 16 Grad. Also da geht was.
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7: Mit Dörte Teppen, hallo. Und ein Hit aus dem Jahr 84, mitreißender Synthie-Pop, aber auch ganz schön düster. Wie würden wir den allerletzten Moment, der uns bleibt, mit unseren Liebsten verbringen? Ultravox, Dancing with Tears in My Eyes.
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0: Vorsicht bitte auf der A6 Mannheim Richtung Heilbronn zwischen Fürnheimer Dreieck und Kreuzwaldorf. Da liegen mehrere Steine auf der Fahrbahn und aufpassen bitte auf der A5 Karlsruhe Richtung Frankfurt. Pannenauto zwischen Ettlingen und dem Dreieck Karlsruhe auf der linken Spur.
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0: wunderschöne Ballade von Don McLean. In SWR 1. Aufgepasst, Rheinland-Pfalz. Morgen ist es soweit, wirklich. Die erste Weltmeisterschaft im Gaudi-Hahnen-Wettkrähen. Wirklich, die steigt in Lachen-Speyerdorf, nordwestlich von Neustadt an der Weinstraße. Und da geht es nicht um Schönheitswettbewerbe, da geht es um die lautesten, die temperamentvollsten Kräher unter den Hähnen. Also wer kräht am lautesten? Wer schnappt sich die Krähkrone? 60 Minuten, 30 Hähne. Und während die Jury fleißig Krählaute zählt, könnt ihr auf euren Favoriten setzen und mit ein bisschen Glück tolle Preise abräumen. Kinder dürfen natürlich auch mitmachen. Für die gibt's coole Gewinne, zum Beispiel Freizeitparktickets. Also nix wie hin. Morgen am Feiertag ab nach Lachen-Speyerdorf. Die Hähne sind bereit. Ihr seid's bestimmt auch. Erste Weltmeisterschaft im Hähn-Wettkrähen. Also ich finde, das klingt witzig. Los geht's bei freiem Eintritt um 10.
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0: Es ist 7:30.
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0: Jetzt die Nachricht mit Christine Beidt.
2: Guten Abend. In Bitburg sind bei Bauarbeiten 7 Bomben aus dem Zweiten Weltkrieg entdeckt worden. Die Stadt bereitet jetzt eine größere Evakuierung vor. Lynn Benson berichtet.
3: Gefunden wurden nach Angaben des Kampfmittelräumdienstes eine 125 Kilo schwere und 6 kleinere amerikanische Bomben im Bereich des Radwegs Messenweg. Die Bomben sollen am Sonntagvormittag entschärft werden. Dafür müssen etwa 200 Anwohnerinnen und Anwohner in einem Umkreis von 300 Metern ihre Häuser bis 9 Uhr verlassen. Für Menschen ohne andere Unterkunft steht die Stadthalle Bitburg zur Verfügung. Außerdem bittet die Stadt Vatertagswanderer, den Bereich rund um den Radweg möglichst zu meiden.
2: Im Handwerkerzentrum Bollendorf in der Eifel kommt es im Moment zu einem größeren Feuerwehreinsatz. Nach Angaben der Feuerwehr Südeifel brennt dort eine große Lagerhalle. Jana Hausmann berichtet.
4: Die Feuerwehr hat Spezialkräfte angefordert, um den Brand unter Kontrolle zu bekommen. Die Feuerwehr wird außerdem mit Spezialfahrzeugen die Umgebung abfahren, um zu überprüfen, ob sich Schadstoffe in der Luft befinden. Anwohner werden gebeten, Fenster und Türen geschlossen zu halten und Klimaanlagen oder Lüftungen abzuschalten. Bisher gibt es keine Informationen über mögliche Verletzte. Nach Angaben eines Sprechers der Feuerwehr Südeifel wurden bisher keine Menschen im Gebäude gefunden.
2: Das Bundeskabinett hat heute einen neuen Entwurf für das Gebäudemodernisierungsgesetz auf den Weg gebracht. Es soll Hauseigentümern mehr Wahlfreiheit lassen, auch künftig mit Öl und Gas heizen zu können. Ein Sprecher der Regierung sagte, das Gesetz solle noch vor der Sommerpause verabschiedet werden. Kritiker sagen, fossile Energie sei teuer. Die Expertin vom Deutschen Institut für Wirtschaft, Kempfert, bezeichnete die Regelung als Kostenfalle mit Ansage.
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0: Einiges los noch im aktuellsten Verkehrsservice für Rheinland-Pfalz. Fangen wir mal an. Vorsicht bitte auf der A5 Karlsruhe Richtung Frankfurt. Zwischen Dreieck Karlsruhe und Karlsruhe-Mitte ein Unfall auf dem rechten und mittleren Fahrstreifen. Dann rüber auf die A3 Frankfurt Richtung Köln. 7 Kilometer Stop-and-Go zwischen Frankfurter Kreuz und Raunheim. Und Köln Richtung Frankfurt zwischen Kreuzborn-Siegburg und Siebengebirge 8 Kilometer Stau. Hier 35 Minuten mehr. Die A5 Karlsruhe Richtung Frankfurt zwischen Ettlingen und Karlsruhe-Dollach nach einem Unfall eine gesperrte Spur, 4 Kilometer Stau, 15 Minuten geht's länger. Die A5 Karlsruhe Richtung Frankfurt dann zwischen Darmstädter Kreuz und Weiterstadt, 3 Kilometer Stau, auch hier sind 2 Fahrstreifen gesperrt. Die A5 Frankfurt Richtung Kassel zwischen Nordwestkreuz Frankfurt und Friedberg, 5 Kilometer Stau. Nach einem Unfall dauert's da bis zu einer Dreiviertelstunde länger. Kommt gut und sicher an. Das Rheinland-Pfalz-Wetter, ja, wettertechnisch wird es heute Abend eher einen Film gucken und Tee trinken Mittwoch. Ab und zu in der Pfalz und in Rheinhessen länger trocken. Der Rest, ja, Schauer bleiben weiter aktiv. Heute Nacht 7 bis 3 Grad. Der SWR1 Wettertrend. Morgen ist das ein Feiertag, definitiv ohne Sonnenbrille. Immer wieder Schauer, ein paar Gewitter und Graupel. Bis 14 Grad in der Vorderpfalz. Die Eifel bleibt mit 8 Grad maximal besonders frisch. Freitag noch wechselhaft, am Samstag endlich mehr Sonne und bis 16 Grad.
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0: Mit Dörte Teppen und sie wird am Samstag 60. Michael Jacksons kleine Schwester, Janet Jackson, Together Again.

0: Only When You Leave, Spandau Ballet in SWR 1. Also für manche Fans ist das ja wie Weihnachten, ne? Diese Woche ist ESC in Wien und ein wirklich heiß diskutiertes Gesprächsthema dabei ist die Teilnahme Israels. Unter dem Motto "Keine Bühne für den Völkermord" haben Aktivisten Proteste angekündigt. Der Vorwurf: Israels Vorgehen in Gaza. 5 Länder boykottieren deshalb den Eurovision Song Contest. Die israelische Delegation, die wird besonders geschützt. Kein anderes Land hat so viele Bodyguards dabei. SWR1 Reporter Nils Dams war beim ersten Auftritt des israelischen Teams dabei.
1: Ich habe die tollste Zeit meines Lebens. Die Erfahrung, hier zu sein, ist unglaublich. Die Bühne ist riesig und ich habe eine großartige Crew und Tänzerin. Dann der Auftritt. Im Publikum gibt es vereinzelte Buh und mindestens einen Stop the War in Palestine Ruf, der auch deutlich in der Fernsehübertragung und dem Video-Livestream zu hören ist. Überwiegend bejubeln die über 10.000 ESC-Fans den Song von Noam Bethan, aber neben kleineren Protesten ist vor dem Finale am Samstag eine Demo gegen die Teilnahme Israels angekündigt. Die Veranstalter erwarten mehrere tausend Teilnehmer. ESC-Chef Martin Green sagte dazu bei einer Pressekonferenz: Für mich ist das ein Zeichen für eine gesunde Demokratie, dass unterschiedliche Standpunkte in derselben Stadt vertreten werden. Vielleicht kann die Welt davon lernen. Nach dem ersten Halbfinale ist klar, zu den 15 Finalisten beim großen Finale gehört auch
2: Israel! 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

0: 10 Minuten vor 8.
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0: Jetzt Gazebo. I like Chopin.

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1: Soweit SWR 1 Rheinland-Pfalz mit Dörte Tebben. Jetzt die SWR 1 News um 8 und dann ARD Musikclub Country. Viel Spaß von 8 Uhr bis Mitternacht.
2: SWR 1 Nachrichten. Um 20 Uhr mit Klaus Regineck. In Würzburg ist am Abend der 104. Deutsche Katholikentag eröffnet worden. Das Motto ist dieses Mal: Hab Mut, steh auf. Zur Eröffnung mit dabei war auch Bundespräsident Steinmeier. Seine Rede fasst SWR-Korrespondent Christian Wölfel zusammen.
3: Mehr Mut und gesellschaftliches Engagement. Dazu ruft Bundespräsident Frank-Walter Steinmeier die Christinnen und Christen in Deutschland auf. Wörtlich sagte der Staatsoberhaupt: Wir müssen aufhören, uns selbst in die Ohnmacht und das Land in den Abgrund zu reden. Deshalb komme das Motto des Katholikentags: Hab Mut, steh auf, zur rechten Zeit. Lobende Worte fand der Bundespräsident für Papst Leo XIV. Dessen Eintreten für Gerechtigkeit und Frieden verdiene Unterstützung, nicht Kritik von den Mächtigsten dieser Welt. Bis Sonntag sind rund 900 Veranstaltungen auf dem Katholikentag geplant.
2: Das Bundeskabinett hat einen neuen Entwurf für das Gebäudemodernisierungsgesetz auf den Weg gebracht, besser bekannt als Heizungsgesetz. Es soll Hauseigentümern mehr Wahlfreiheit lassen, auch künftig mit Öl und Gas zu heizen. Kritiker wenden ein, fossile Energie sei nicht zukunftsträchtig und teuer. Vom Deutschen Institut für Wirtschaft hieß es, das neue Gesetz sei eine, Zitat, Kostenfalle mit Ansage. Weil die Straße von Hormus weiterhin für die Schifffahrt blockiert ist, schrumpfen die weltweiten Ölvorräte und die strategischen Reserven. Das steht im Monatsbericht der Internationalen Energieagentur. Die weltweiten Lagerbestände seien im März und April um knapp 250 Millionen Barrel zurückgegangen. Die Agentur warnte deshalb davor, dass die Preise weiter steigen könnten. Der neue baden-württembergische Ministerpräsident Özdemir hat am Nachmittag seinen Amtssitz bezogen. Sein Vorgänger Kretschmann nahm ihn im Staatsministerium in Empfang. Aus der Redaktion Landespolitik dazu Iris Volk.
4: Nicht in der Limousine, sondern mit der U-Bahn fuhr der frisch gewählte Ministerpräsident Özdemir vom Landtag zur Villa Reitzenstein, seinem neuen Amtssitz hoch über Stuttgart. Dort erwartete sein Vorgänger Kretschmann ihn und seine Frau Flavia Sarka. Als Geschenk zum Amtsantritt überreichte er Özdemir eine Kuckucksuhr. Auch der neue Ministerpräsident hatte eine Aufmerksamkeit für Hobbyhandwerker Kretschmann im Gepäck, eine Standbohrmaschine.
2: Der Hintergrund: Kretschmann hatte Özdemir erzählt, dass er sich bisher eine Bohrmaschine von seinem Nachbarn ausgeliehen habe. In seiner Werkstatt fehle eine. Das Wetter in Baden-Württemberg und Rheinland-Pfalz. Nachts im Süden Baden-Württembergs Regen, sonst aufgelockert. Gegen morgen aber auch in Rheinland-Pfalz neue Schauer, die Tiefstwerte 8 bis 2 Grad. Morgen ein Mix aus Sonne, Wolken, Schauern, aber auch einzelnen Gewittern. Ab und zu schaut die Sonne raus, dazu wird es maximal 8 bis 15 Grad warm. Die Zeit 20.03 Uhr.
5: Und es ist wahnsinnig viel los auf den Straßen um 20.03 Uhr. Und weil so viel los ist, nur die allerlängsten Staus ab 5 Kilometer Länge. A3, da fangen wir an, Köln Richtung Frankfurt, zwischen dem Kreuz Bonn-Siegburg und Siebengebirge, Baustelle 7 Kilometer Stau. Bis zu einer halben Stunde dauert es hier länger. A5, Frankfurt Richtung Kassel, zwischen Nordwestkreuz Frankfurt und Friedberg, 5 Kilometer, streckenweise stockender Verkehr. Unfallstelle, die da war, die ist mittlerweile geräumt. A6 Heilbronn Richtung Nürnberg zwischen Neuenstein und Kupferzell, 5 Kilometer streckenweise stockender Verkehr. Die A8 Karlsruhe Richtung Stuttgart zwischen Pforzheim West und Pforzheim Ost, Baustelle 5 Kilometer streckenweise stockender Verkehr. Verzögerung hier bis zu 15 Minuten in der Gegenrichtung zwischen Pforzheim Süd und Pforzheim Ost, Baustelle dieselbe Baustelle, bisschen weniger Stau. Die A63 Kaiserslautern Richtung Mainz, die ist zwischen dem Kreuz Alzey und Biebelnheim nach einem Unfall gesperrt. A81 Stuttgart Richtung Singen zwischen Sindelfingen-Ost und Böblingen-Hulb. Unfallaufnahme auf dem linken Fahrstreifen. 5 Kilometer Stau, bis zu einer halben Stunde dauert es hier länger. Letzte Meldung kommt aus der Schweiz. In der Schweiz auf der A2 Luzern Richtung Gotthard zwischen Amsteg und Göschenen. 5 Kilometer Stau. Hier dauert es aber fast eine Stunde länger. Die Antwort Göschenen ist gesperrt. wo es geht. Allen gute Fahrt.
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5: Ich bin Adrian Bewitsch, hallo. Was haben wir für Geschichten heute dabei? Eindeutig die verrückteste, das ist die von Graham Parsons, dessen Leichnam inklusive Sarg geklaut worden ist. Wir staunen über die aktuelle Nummer 1 in den deutschen Albencharts, denn das ist ein Country-Album. Und den ein oder anderen Geburtstag, den feiern wir auch mal rund, mal schnapszahlmäßig. Die Schnapszahl, die ist gleich als erstes dran. Und jetzt würde ich sagen, jetzt singen wir los mit Garth Brooks. Hallo zusammen.
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ARD Musikclub Country. Wir haben eine Gefahrenmeldung für alle, die uns gerade in Worms zuhören. Durch einen Brand kommt es im Bereich Worms, Nibelungenring und den angrenzenden Bereichen zu Geruchsbelästigungen, möglicherweise auch zu Rauch in Bodennähe. Es besteht keine Gefahr, aber trotzdem bitte Fenster und Türen schließen, Lüftungen und Klimaanlagen bitte auch abschalten. Ah, was haben wir da gerade gehört? Unverkennbar, oder? Da hat sie noch Country gemacht. Taylor Swift war das hier im ARD Musikclub Country. Unverkennbar natürlich die Stimme. Und eigentlich hätte sie damals im Jahr 2009 für immer aufhören können. Der Song Love Story, den wir da gerade gehört haben, der hat sich damals schlappe 12 Millionen Mal verkauft. Und tolles Video übrigens, Kitsch hoch 3. Aber im positiven Sinne, war so im Stil einer Jane.

Geburtstagskind Morgan Wallen, heute 33 geworden. Da darf man auch zwei Songs hintereinander von ihm spielen. Der Musikclub Country, wir müssen kurz auf die Straßen gucken, denn bei den zwei Songs sind gleich zwei neue Gefahrenmeldungen im Hintergrund aufgetaucht. Vorsicht bitte auf der A45 Gießen Richtung Hagen zwischen Dillenburg und Halger-Burbach, eine ungesicherte Unfallstelle in Höhe Parkplatz Borbelholz. Und Vorsicht auch auf der A60 Rüsselsheim Richtung Mainz zwischen Rüsselsheimer Dreieck und Rüsselsheim-Königstetten, eine ungesicherte Unfallstelle auf der linken Spur. Mittwochabend, ARD Musikclub Country, jetzt mit einem Musikwunsch. Peter hatte sich bei uns gemeldet über die 0711 26 27 28 und Peter hatte geschrieben: Ich würde mir von Brooks & Dunn My Maria wünschen. Der Titel war Ende April 96 die Nummer 1 in den US Country Charts. Schöner Song. Grüße von Peter aus Waghäuse. Tja, Peter, aber stimmt. Weißt du denn auch, dass Brooks und Dunn jahrelang richtig geknickt waren wegen dieses Songs? War ihr größter Hit. Signature Song, sagt man neudeutsch, gab auch Grammy-Ehren. Das Problem, das hier war ein Coversong. Sonst waren die beiden ja eher dafür bekannt, ihre Hits selbst zu schreiben. Und ausgerechnet, ein Cover wird der größte Hit. Das Original kam aus den 70er Jahren von Buckwheat Stevenson. Das Original fängt so an. Brooks & Dunn fangen so an. Brooks & Dunn klingen gesanglich so. Buckwheat Stevenson klingt so. Ja, kein großer Unterschied, oder? Schwaben drüber, Peter. Wir hören uns jetzt das Cover an. Das Original. Das Cover? Das Original-Cover? Egal.

0: ARD Verkehrsservice um kurz vor 8:30 immer noch sehr viel los. Zunächst aber erstmal eine Gefahrenmitteilung für alle, die uns gerade in Worms zuhören. Wegen eines Brandes kommt es im Bereich Worms-Nibelungenring und in angrenzenden Bereichen zu Geruchsbelästigung und möglicherweise zu Rauch in Bodennähe. Es besteht keine Gefahr, aber trotzdem bitte Fenster und Türen schließen, Lüftungen und Klimaanlagen aus. Eine Gefahrenmeldung haben wir. Vorsicht, eine andere Gefahrenmeldung. Vorsicht bitte auf der A3 Frankfurt Richtung Köln zwischen Rauenheim und dem Wiesbadener Kreuz. Da liegen mehrere Leitbalken auf der Fahrbahn im Baustellenbereich. Zu den Staus jetzt und weil es so viele immer noch sind, Brückentag für viele ja, das sorgt für viel Verkehr. Deswegen jetzt nur die allerlängsten Staus ab 5 Kilometer. A3 Köln Richtung Frankfurt zwischen dem Kreuz Bonn-Siegburg und Siebengebirge Baustelle. 5 Kilometer Stau, 20 Minuten. Dauert es hier länger. Die A8 Karlsruhe Richtung Stuttgart zwischen Pforzheim West und Pforzheim Ost. Baustelle 6 Kilometer streckenweise stockender Verkehr. Verzögerung bis zu einer Viertelstunde. Dann die A63 Kaiserslautern Richtung Mainz. Die ist zwischen dem Kreuz Alzey und Biebelnheim nach einem Unfall gesperrt. A81 Stuttgart Richtung Singen zwischen Sindelfingen Ost und Böblingen-Hulb. Unfallaufnahme auf der linken Spur, das sorgt für 5 Kilometer Stau. Verzögerung hier bis zu einer halben Stunde. Letzte Meldung kommt aus der Schweiz. In der Schweiz auf der A2 Luzern Richtung Gotthard zwischen Amsteg und Göschnen 5 Kilometer Stau. Verzögerung hier bis zu einer knappen Stunde. Allen unterwegs sichere Fahrt.
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0: Was bitteschön sind eigentlich sogenannte Magic-Karten und wer legt für ein Sammlerexemplar von diesen Karten 1,8 Millionen Dollar dafür hin? Naja, jedenfalls einer, der viel Geld auch mit Country verdient hat. Wer das ist, das verrate ich in der kommenden halben Stunde. Ich bin Adrian Biric. Schönen Abend zusammen.
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Lone Star im ARD Musikclub Country. 20.35 Uhr, ARD Verkehrsservice. Neue Gefahrenmeldungen gerade reingekommen. Vorsicht bitte auf der A8 München Richtung Stuttgart zwischen Mühlhausen und Eichelberg. Eine ungesicherte Unfallstelle auf der rechten Spur. Hier auch Gefahr durch Aquaplaning. Und Vorsicht bitte auch auf der A60 Mainz Richtung Bingen zwischen Mainz-Finthen, Sauerstraße und dem Dreieck Mainz. Da steht ein defektes Fahrzeug auf der rechten Spur.

Die Musikclub Country am Mittwochabend, jetzt mit neuer Musik von einem Mann, der immer noch relativ neu im Geschäft ist, Jackson Dean. Jahrgang 2000, da kann man immer so schön schnell nachrechnen, wie jung der eigentlich noch ist. Im Oktober wird er 26. Mit 18 fällt er das erste Mal auf, lädt ein Video von sich hoch, wie er die US-Nationalhymne singt, und zwar in Football-Montur. Der Clip war viral gegangen, wie man so schön sagt. Erste Tonaufnahmen macht er in der Corona-Zeit bei Kumpels in einer Mietwohnung. Ja, und so können irgendwie Karrieren losgehen heutzutage. Und der ist ganz schön durchgestartet. Vor ein paar Wochen konnte man ihn live in Berlin erleben beim Country to Country Festival. Und im Juni sieht man ihn dann in Köln, München und Zürich noch. Der ist deswegen gerade viel unterwegs, weil er sein neues Album promotet. Magnolia Sage heißt die LP, mittlerweile schon Studioalbum Nummer 3. 3 Alben in 4 Jahren, nicht schlecht. Die Karriere läuft für Jackson Dean. Der kann aber auch was. Der junge Mann hat richtig viel Talent. 2 Songs aus seinem Album jetzt hier bei uns sind die Opener-Songs vom Album Magnolia Sage, Blacktop Blues als erstes und direkt danach Make a Liar von Jackson Dean.

Achtung, Autofahrer, Vorsicht bitte auf der A66 Wiesbaden-Frankfurt. Zwischen Wiesbaden-Nordenstadt und Wallau werfen Menschen Steine auf die Fahrbahn. ARD-Verkehrsservice mit einer dringenden Warnung. Vorsicht bitte auf der A66 Wiesbaden-Frankfurt. Zwischen Wiesbaden-Nordenstadt und Wallau, da werfen Menschen Steine auf die Fahrbahn.

Natürlich gibt's kein Arizona, jedenfalls nicht in Australien, denn da ist sie geboren. Tolle Stimme. Jamie O'Neill war das hier im ARD Musikclub Country. Naja, in den USA ist sie aufgewachsen. So, liebe Leute, Zeit für persönliche Geschichten hier im ARD Musikclub Country. Neulich bei mir im Haus kommt der Nachbar vorbei, bringt Kuchen mit, hatte Geburtstag. Kuchen war fantastisch. Man plaudert so über dies und das, als mein Nachbar plötzlich von einem Kartenspiel anfängt zu erzählen. Einmal die Woche spielt er das. Irgendwas mit Fantasy-Gedöns, Entschuldigung, nichts für mich. Aber offensichtlich populär. Heißt einfach nur Magic. Und dann erwähnt mein Nachbar den Namen Post Malone. Den kennen wir doch. Oft genug gelaufen hier im ARD Musikclub Country. Der Hip-Hopper hatte ja mit I Need Some Help einen Riesenwelthit als Duettpartner von Morgan Wallen. Aber was hat Post Malone mit diesem Kartenspiel Magic zu tun? Ganz einfach, der ist Riesenfan. Videos von ihm beim Kartenspielen sieht man auf YouTube. Und Post Malone ist Sammler von Magic-Karten. Er hat eine der teuersten Einzel-Magic-Karten der Welt ergattert. Kurz festhalten, 1,8 Millionen Dollar. Wie bitte? Ja, so sieht das aus. Nebenbei ist Post Malone weiterhin gefragter Duettpartner von Country Stars, so wie hier bei Dwight Yoakam im Song I Don't Know How to Say Goodbye. Ist übrigens ein Wunsch, den ich erfülle. Das Lied hat sich Stammhörer Uli bei uns gewünscht.

0: SWR 1 Nachrichten. Um 21 Uhr mit Klaus Regineck. Im britischen Oberhaus hat König Charles III. Die Pläne der Labour-Regierung von Premierminister Starmer vorgestellt. Die als King's Speech bekannte Thronrede ist eine jahrhundertealte Tradition. Zum Inhalt aus London SWR-Korrespondent Christoph Prössl.
1: Insgesamt 35 Gesetzesvorhaben der Regierung kündigte der König in seiner Rede im Parlament an. Dazu gehört eine Vertiefung der Beziehungen zur Europäischen Union und eine vollständige Verstaatlichung des Stahlkonzerns British Steel. Auch eine Reform des Asylsystems und eine Senkung des Wahlalters auf 16 sind geplant. Der Zeitpunkt der Rede ist besonders, denn Keir Starmer kämpft derzeit um sein politisches Überleben. Nach der verlorenen Kommunal- und Regionalwahl in der vergangenen Woche fordern viele in der Partei seinen Rücktritt. Bislang widersetzt sich Starmer den Forderungen.
0: Bundespräsident Steinmeier fordert von Christen mehr Zuversicht und Mut. Zur Eröffnung des Katholikentages in Würzburg rief er auf, damit aufzuhören, sich selbst in die Ohnmacht und das Land in den Abgrund zu reden. Die Präsidentin des Zentralkomitees der deutschen Katholiken, Stetta Karp, meinte, Kirche wolle sich in Politik und Gesellschaft einmischen, statt sich hinter die Kirchentüren zurückzuziehen. Der YouTuber Marvin Wildhage muss eine Geldstrafe zahlen, weil er sich 2024 in ein Bärenkostüm gehüllt beim EM-Eröffnungsspiel zwischen Deutschland und Schottland bis aufs Spielfeld geschmuggelt hatte. Das Amtsgericht München sprach ihn wegen Urkundenfälschung und der Erschleichung von Leistungen schuldig. Details von Susanne Jordan.
2: Verurteilt wurde er zu einer Geldstrafe in Höhe von 9.000 Euro. Zudem muss der 29-Jährige 5.400 Euro an den Staat zurückzahlen, die er mit YouTube-Videos über seinen Maskottchen-Fake erzielt haben soll. Der Angeklagte hatte eingeräumt, sich mit gefälschten Mitarbeiterausweisen und einem nachgemachten Maskottchenkostüm Zugang zum EM-Eröffnungsspiel 2024 in der Münchner Arena erschlichen zu haben. Die Verteidigung hatte Freispruch gefordert.
0: Fußballverteidiger Danny da Costa spielt auch in der kommenden Saison beim FSV Mainz 05. Das hat der Bundesligist bestätigt. Weil Mainz auch in der kommenden Saison erstklassig bleibt, verlängert sich der Vertrag um ein weiteres Jahr. Frankfurt hatte da Costa 2021 an Mainz ausgeliehen. Seit 2022 spielt er fest für den FSV. In der vergangenen Saison stand er in 47 Pflichtpartien 44 Mal auf dem Platz. Das Wetter in Baden-Württemberg und Rheinland-Pfalz, nachts im Süden Baden-Württembergs Regen, sonst aufgelockert, die Tiefstwerte 8 bis 2 Grad. Morgen ein Mix aus Sonne, Wolken und Schauern und einzelnen Gewittern, dazu auch manchmal Sonne. Dazu maximal 8 bis 15 Grad. Die Zeit 21.03 Uhr.
3: So, erstmal die Knöpfchen finden und dann gucken, was auf den Straßen los ist. Zunächst erstmal bitte aufpassen wegen einer Gefahrenmitteilung für die Innenstadt von Worms. Wegen eines Brandes kommt es im Bereich Worms-Nibelungenring und den angrenzenden Bereichen zu Geruchsbelästigungen und möglicherweise auch zu Rauch in Bodennähe. Gefahr besteht keine, aber dennoch gilt besser Fenster und Türen geschlossen halten, Lüftungen und Klimaanlagen abschalten. Wir gucken auf die Straßen, es wird langsam weniger. Fangen wir mal an auf der A3 Köln Richtung Frankfurt. Zwischen Kreuz, Bonn-Siegburg und Siebengebirge Baustelle. 5 Kilometer Stau, 20 Minuten dauert es hier länger. A8 Karlsruhe Richtung Stuttgart zwischen Pforzheim-West und Pforzheim-Ost Baustelle. 5 Kilometer streckenweise stockend, hier dauert es bis zu 15 Minuten länger. A45, Gießen Richtung Hagen zwischen Dillenburg und Haiger-Burbach, Unfall und eine Ölspur auf dem linken Fahrstreifen. Zwar nur 1 Kilometer Stau, aber bitte hier besonders vorsichtig sein. Die A63, Kaiserslautern Richtung Mainz, die ist zwischen dem Kreuz Alzey und Biebelnheim nach einem Unfall gesperrt. Und die letzte Meldung kommt aus der Schweiz von der A2 Luzern Richtung Gotthard zwischen Amsteg und Göschenen 6 Kilometer Stau, aber bis zu einer Stunde dauert es hier länger. Empfohlene Alternativroute via A13, das ist der San Bernardino-Tunnel. Da, wo es geht, allen eine gute Fahrt.
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3: mit Adrian Beric, hallo.
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3: Country-Star Riley Green ist unter die Schauspieler gegangen. Den sieht man aktuell in der Serie Marshals. Passend dazu hat er eine neue Single rausgebracht. Die ist gut. Aber wie gut ist die Serie? Oder wie schlecht? Das klären wir gleich in ein paar Minuten. Hallo zusammen.
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0: bitte für ein Springsteen. Eric Church war das hier im ARD Musikclub Country. Sänger, die unter die Schauspieler gehen, das ist keine Seltenheit. Und Country-Fans freut es ganz besonders, dass Riley Green jetzt diesen Schritt gemacht hat. Den kann man aktuell als Gaststar in der Serie Marshals sehen. In Deutschland nur bei Paramount Plus, also nur gegen Bezahlung zu sehen. Ob sich die Serie lohnt, schwer zu sagen. Selber checken, Kritiken sind eher mau. Für Riley Green war es jedenfalls eine stressige Erfahrung. Die Dreharbeiten waren ausgerechnet zeitgleich mit seiner Tour.
1: I was in the middle of a tour. We booked 2 flights a week to Utah. And just, I would fly out there on Sunday and film Monday, Tuesday, Wednesday. Fly to wherever the bus was on Thursday, play Thursday, Friday, Saturday, and I did that for a month and a half, and it wore me out. I mean, that was in the part of the year, too, when we're usually slowing down, you know, around the holidays.
0: Hat man, glaube ich, ganz gut verstanden. Sonntags nach Utah zu den Dreharbeiten geflogen. Die waren von Montag bis Mittwoch.

So eine schöne Stimme. Kelsey Ballerini war das hier im ARD Musikclub Country. Verkehrsservice, wir müssen kurz auf die Straßen. 21.21 Uhr ist es. Neue Gefahrenmeldung. Vorsicht bitte. Auf der A5 Karlsruhe Richtung Frankfurt zwischen dem Dreieck Karlsruhe und Karlsruhe Mitte eine ungesicherte Unfallstelle. Gesangswettbewerbe hier im ARD Musikclub Country geht's jetzt um Gesangswettbewerbe. Die gibt's ja wie Sand am Meer und das schon seit Ewigkeiten. Wer da ein bisschen auffallen will, der hat vielleicht gute Chancen, wenn es mal anders ist. Wenn man bei einer Spezialversion mit Spezialgesang mitmacht. In Amerika, da gibt es eine Castingshow mit dem hübschen Titel The Sing Off. Das Besondere an dem Format, es geht nicht um Hardrock, Popmusik, Operngesang. Nee. Die Sendung, die ist spezialisiert auf A Cappella-Bands. A Cappella-Bands waren in Amerika schon immer sehr populär. Das Wort Barbershop-Musik steht da historisch für eine ganz, ganz große Tradition. Die amerikanische Band Home Free ist so eine A Cappella-Truppe. Im Jahr 2013 gewinnen die Jungs die Castingshow The Sing Off. Preisgeld, ein Plattenvertrag plus $100.000. Das Besondere, Home Free singen Country-Songs a cappella. Und das ist schon was Besonderes. Hillbilly Bone hören wir uns jetzt von denen an. Ein Wunsch übrigens, der reingekommen ist, von Gerda und Thorsten. Über die 0711 26 27 28.

0: Gleich genau 9:30. Wir haben einiges an Gefahrenmeldungen auf den Straßen. Vorsicht bitte auf der A5 Frankfurt Richtung Kassel zwischen Bad Homburger Kreuz und Friedberg. Da liegt eine Stoßstange auf der Fahrbahn. Vorsicht auch auf der A7 Ulm Richtung Füssen zwischen Nersingen und dem Dreieck Hittistetten. Da sind Menschen an einem defekten PKW. Da liegen auch Fahrzeugteile auf der Fahrbahn. Vorsicht auf der B279 zwischen Sparbrot und dem Abzweig nach Rodenbach. In beiden Richtungen liegt ein umgestürzter Baum, der in die Fahrbahn hineinragt. Vorsicht auch auf der A5 Karlsruhe Richtung Frankfurt. Zwischen dem Dreieck Karlsruhe und Karlsruhe Mitte eine ungesicherte Unfallstelle. Und eine Meldung noch aus der Schweiz. Ein Stau auf der A2 Luzern Richtung Gotthard zwischen Amsteg und Göschnen. 6 Kilometer Stau. Verzögerung bis zu einer Stunde. Die empfohlene Alternativroute geht über die A13, den San Bernardino-Tunnel. Allen unterwegs sichere Fahrt.
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0: Darius Rucker ist einer der großartigsten Sänger im Country. Einer, der den Sprung von der Rockmusik rüber geschafft hat und für viele Menschen ein Vorbild ist. Heute feiert er seinen 60. Geburtstag und es wird natürlich gleich hier bei uns gewürdigt. Hallo zusammen.
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Wir müssen kurz unterbrechen. ARD Verkehrsservice, dringende Warnung. Achtung, falsch fahrendes Auto auf der A98 Stockach-Schaffhausen. Zwischen Stockach-Ost und dem Kreuz Hegau ein Falschfahrer. Bitte äußerst rechts fahren, nicht überholen. Ich wiederhole nochmal, auf der A98 Stockach-Schaffhausen zwischen Stockach-Ost und dem Kreuz Hegau falsch fahrendes Auto unterwegs. Vorsicht bitte in beiden Richtungen.

0: Immer noch wunderschön, oder? Leon Womack und die Sons of the Desert, I Hope You Dance. ARD Verkehrsservice, genau 20 vor 10, neue Gefahrenmeldung, Vorsicht bitte auf der A3, Frankfurt Richtung Köln, zwischen Bad Camberg und Limburg Süd, da steht ein defektes Fahrzeug auf der linken Spur. So, jetzt aber, nachdem wir eingangs hier im ARD Musikclub Country einen schrägen Geburtstag gefeiert hatten, den 33. von Morgan Wallen, da sind wir jetzt endlich bei einer runden Zahl. Wir feiern den 60. und zwar den vom großartigen Darius Rucker, einer der ganz wenigen, die es vom Rock-Business in den Country rüber geschafft haben und übrigens auch wieder zurück. Der macht immer noch Rockmusik. Einer der ganz wenigen übrigens auch, die es aus der Black Community in den Country geschafft haben. Hootie and the Blowfish war ja die Band, mit der er berühmt geworden ist. Die Karriere, die er im Country hingelegt hat, die ist aber tatsächlich noch ein bisschen großartiger geworden. Er ist halt auch ein fantastischer Songwriter, dieser Darius Rucker. Und er hat ein simples Geheimnis beim Schreiben.
1: My rule about songwriting, I will never put a song on my record I don't want to sing every night for the rest of my life. I have to love it.
0: Ja, er muss den Song lieben. So einfach ist das. Wenn er das Gefühl hätte, oh nee, jetzt muss ich diesen dämlichen Song, der so ein Riesenhit ist, jeden Abend vor mich hinleiern. Also wenn er so ein Gefühl hätte bei irgendeinem Song, dann käme der erst gar nicht auf ein Album drauf. Wir feiern Darius Rucker jetzt gleich mit zwei Songs hintereinander, zwei Liedern, die beide auf der Nummer 1 waren in den US-Country-Charts. Comeback Song als erstes und gleich danach Wagon Wheel. Happy Birthday, Darius Rucker.

Happy Birthday, Darius Rucker. Heute ist er 60 geworden. ARD-Verkehrsservice, genau 10 vor 10. Neue Gefahrenmeldungen. Vorsicht bitte auf der A7 Ulm Richtung Würzburg. Zwischen Langenau und Niederstotzingen. Da liegt ein totes Reh auf der Fahrbahn. So, liebe Leute, Chris Stapleton, um den geht's jetzt hier im ARD Musikclub Country. Der ist ja, soll man sagen, der Superstar in der Szene, einer der Superstars, den muss man nicht mehr groß vorstellen. Wen man aber unbedingt mal vorstellen muss, das ist Morgan Hayes, profilierte Nashville-Songwriterin. Die hat schon Lieder geschrieben für Leute wie Reba McEntire, Alan Jackson, Carrie Underwood, alle Superstars. Mit ihrer Stimme war sie schon oft als Background-Sängerin gebucht. Bei Leuten wie Leanne Womack, Trisha Yearwood, Dierks Bentley, alle Superstars. Aber ganz häufig, da ist sie eben mit diesem Chris Stapleton unterwegs, spielt Instrumente bei seinen Konzerten, singt im Hintergrund oder im Duett mit ihm, hat auch schon ein Album für ihn produziert. Man darf sagen, die beiden mögen sich, und zwar sehr. So sehr, dass die zwei 5 Kinder zusammen haben und natürlich verheiratet sind. Morgan Hayes heißt entsprechend schon seit 19 Jahren Morgan Stapleton. Und wenn sie im Duett mit ihrem Ehemann singt, dann klingt das so wie hier im Song You Are My Sunshine. Ein Musikwunsch ist das übrigens, den ich für unseren Stammhörer Willi

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1: Um 22 Uhr mit Klaus Reginek. Der nordrhein-westfälische Ministerpräsident Wüst von der CDU mahnt, Gefahren, die mit der AfD verbunden seien, nicht zu unterschätzen. Er warnte beim Katholikentag in Würzburg vor einer Regierungsübernahme durch die AfD in einzelnen Bundesländern. Einschätzungen, die Partei werde sich dann schon selbst entzaubern, seien sehr gefährlich, so Wüst. Der Blick in die deutsche Vergangenheit zeige, dass man nicht vorsichtig genug sein könne. Auch Adolf Hitler und die Nationalsozialisten seien trotz anderer Vorhersagen nicht wieder verschwunden. Stattdessen aber Meinungs- und Pressefreiheit und die unabhängige Justiz. Und das innerhalb weniger Wochen, so Wüst. Der US-Senat hat mit der Mehrheit der Republikanischen Partei Kevin Warsh als Kandidaten für den Vorsitz der Notenbank Federal Reserve bestätigt. Damit wird er voraussichtlich Nachfolger von Jerome Powell. Dessen Amtszeit endet am Freitag. Warsh, der bereits früher für die US-Notenbank gearbeitet hatte, ist Wunschkandidat von US-Präsident Trump. Die Demokraten befürchten, dass deshalb die Unabhängigkeit der Fed in Gefahr ist. Die demokratische US-Senatorin Warren bezeichnete Warsh als Marionette Trumps. Der britische König Charles III. Hat in der traditionellen Thronrede die Vorhaben der britischen Regierung vorgestellt. So sollen die Beziehungen zur EU vertieft werden, das Asylsystem soll sich ändern und das Wahlalter auf 16 Jahre sinken. Unklar bleibt, ob Premierminister Starmer seine Pläne noch verwirklichen kann. Die Thronrede war überschattet von Rücktrittsforderungen gegen den Labour-Regierungschef, auch aus den eigenen Reihen. Russland greift die Ukraine wieder massiv an. Der ukrainische Präsident Zelensky sprach von 800 russischen Drohnen, die seit Tagesbeginn in den ukrainischen Luftraum eingedrungen seien. Der Angriff dauere noch an. Bisher seien mindestens 6 Menschen getötet und Dutzende weitere verletzt worden. Der US-Bundesstaat Kalifornien verlangt nach eigener Aussage vom Weltfußballverband FIFA eine Klarstellung. Es geht um mögliche Verstöße im Zusammenhang mit dem Ticketverkauf für die Fußball-Weltmeisterschaft. Einem Medienbericht zufolge hatten einige Fußballfans Tickets der teuersten Kategorie 1 gekauft. Dann wurden ihnen aber Plätze zugewiesen, die zuvor in einer günstigeren Kategorie angeboten worden waren. Der Generalstaatsanwalt Kaliforniens fordert jetzt eine Klärung der Vorwürfe. Das Wetter in Deutschland: nachts wolkig, gebietsweise Schauer und oberhalb von 1500 Metern Schnee. Die Tiefstwerte 8 bis 2 Grad. Am Tag wechselnd bis stark bewölkt und weiter häufig Regen, teils auch Gewitter. Zwischendurch kurz Sonne, nur von Ostfriesland bis nach Schleswig-Holstein längere Zeit trocken und freundlich. Maximal 8 bis 16 Grad. Die Zeit 22.03 Uhr.
2: Und wir gucken auf die Straßen zunächst mit einer guten Nachricht, nämlich einer Entwarnung auf der A98 Stockach-Schaffhausen. Kein Falschfahrer mehr unterwegs. A1 Osnabrück Richtung Bremen zwischen dem Dreieck Stur und Bremen-Arsten. 4 Kilometer Stau vor der Baustelle. Die A3 Frankfurt Richtung Köln, die ist zwischen Bad Camberg und Limburg Süd nach einem Unfall vorübergehend gesperrt. Vorsicht bitte auf der A61 Koblenz Richtung Ludwigshafen zwischen dem Kreuz Alzey und Alzey. Da brennt ein Pkw. A5 Basel Richtung Karlsruhe zwischen Offenburg und Aachen. 4 Kilometer Stau, Unfallstelle, aber mittlerweile geräumt. Die A28 Oldenburg Richtung Leer, die ist zwischen Vilsum und Leer-Ost nach einem Lkw-Unfall wegen Bergungsarbeiten gesperrt, wahrscheinlich noch eine Stunde lang. Und dann haben wir keine weiteren Störungsmeldungen mehr. Das war's. Allen eine sichere Fahrt.
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2: Mit Adrian Biritsch, hallo. Wer hat die Leiche vom legendären Graham Parsons geklaut? Samt Sarg. Und warum? Und warum hat das Gesetz in Kalifornien ziemlich ratlos aus der Wäsche geguckt? Eine unglaubliche Geschichte, die dringend mal erzählt werden muss. Und das mache ich in der kommenden halben Stunde. Hallo zusammen.
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Achtung, falsch, Fahrer auf der A480, B277, Wetzlar, Glasbach-Wetzlar, zwischen Wetzlarer Kreuz und Wetzlar-Dahlheim. Ein falsch fahrendes Fahrzeug, bitte äußerst rechts fahren, nicht überholen. ARD Musikclub Country mit einer dringenden Warnung. Achtung, falsch fahrendes Fahrzeug auf der A480 zwischen dem Wetzlarer Kreuz und Wetzlar-Dahlheim. Ein Falschfahrer, bitte äußerst rechts fahren und nicht überholen.

Unverkennbar die Stimme von Luke Combs. ARD Musikclub Country hier am Mittwochabend jetzt mit einem Mann, der eine ungewöhnliche Karriere hat bisher. Denn man kann nicht behaupten, dass Drew Baldridge ein Superstar wäre. Der ist gerade mal 34 Jahre jung, aber mehr als Achtungserfolge hat er bisher nicht geschafft. Kurioserweise lebt er eigentlich vom Ruhm eines Songs, den er 2019 das erste Mal rausgebracht hat und seitdem immer wieder. Aber der Reihe nach, mit 18 zieht er nach Nashville, um groß rauszukommen. Klappt nicht. Eigene Songs veröffentlicht er auf eigene Faust, erfolglos. Nach 10 Jahren, 10 in Nashville, geht eine Nummer von ihm plötzlich viral. Kurioserweise posten Leute Land auf Land ab Hochzeitsvideos mit genau diesem einen Lied von ihm im Hintergrund. She's Somebody's Daughter. Jetzt beißt endlich auch mal eine Plattenfirma an, aber die geht kurz darauf pleite. Es ist unglaublich. Drew Baldridge weiß, was die Ochsentour ist. Er weiß, wie das ist, immer nur in den kleinen Venues aufzutreten, einer aus der zweiten Reihe zu sein. Seit vorletztem Jahr hat er endlich wieder einen neuen Plattenvertrag und erste Chart-Erfolge sind jetzt endlich auch wieder da. Es geht bergauf für Drew Baldridge und das hier, das ist eine neue Single, Love Needs You.

Verkehrsservice, kurzer Blick auf die Straßen. Wir haben zwei neue Gefahrenmeldungen reinbekommen. Vorsicht bitte auf der A7 Ulm Richtung Würzburg. Zwischen Rothenburg, Obdertauber und Bad Windsheim, da steht ein defekter Pkw. Und Vorsicht bitte auch auf der A8 Stuttgart Richtung Karlsruhe, zwischen Leonberg West und Rutesheim, da liegen Gegenstände. So, einmal jetzt bitte genau hinhören, es wird unglaublich versprochen. Graham Parsons. Schon mal gehört den Namen? Graham Parsons, nicht Alan Parsons. Der eine hat mit dem anderen nichts zu tun. Jede Woche freuen wir uns hier im ARD Musikclub Country über tolle Wünsche, die reinkommen. Die kann man uns ja per Message schicken über die 0711 26 27 28. Und Michael Zumstein hat sich was bei uns gewünscht von eben diesem Graham Parsons. Ich muss ganz kurz was zu diesem Sänger erzählen, der fast in Vergessenheit geraten ist. Graham Parsons ist in den 70ern einer der Vorreiter des Country Rock. Er wird nur 26. Überdosis Heroin und Alkohol. Genau weiß man das nicht. Als die Leiche überführt werden soll in die Heimat, da wird der Sarg samt Leichnam geklaut. Man weiß auch von wem. Vom Manager. Der sagt, Grahams letzter Wunsch war, dass man seine Leiche verbrennt. Also habe ich das gemacht. Parsons hatte keine Eltern mehr. Die Polizei ist vollkommen verdattert, weil der Typ das mit einem Kanister Benzin am Rande eines Highways macht und damit keine Obduktion mehr gemacht werden kann. Das Gesetz, das ist auch verdattert, weil unklar ist, wie man bei Leichendiebstahl verfährt. Also wird der Manager nur für Sargdiebstahl verdonnert. Graham Parsons, das unglaubliche Leben und Sterben eines verkannten Genies, so könnte man mal eine Biografie über ihn nennen. Für viele bleibt er unvergessen, auch für unseren Hörer Michael Zumstein. Er wünscht sich den Song Hickory Wind.

0: Genau, 10:30 und immer noch keine Entwarnung. Achtung, Falschfahrer auf der A480 zwischen dem Wetzlarer Kreuz und Wetzlar-Dahlheim. Ein falschfahrendes Fahrzeug, das Ihnen entgegenkommt. Bitte äußerst rechts fahren und nicht überholen. Weitere Gefahrenstellen, Vorsicht bitte. Im Kreis St. Wendel auf der Landstraße zwischen Schwarzenbach und Sötern eine ungesicherte Unfallstelle. Wir haben Staus. A1 Osnabrück Richtung Bremen zwischen dem Dreieck Stur und Bremen-Arsten, 4 Kilometer vor der Baustelle. Die A3 Frankfurt Richtung Köln ist zwischen Bad Camberg und Limburg Süd nach einem Unfall vorübergehend gesperrt. A6 Heilbronn Richtung Nürnberg zwischen Kupferzell und Kirchberg, 10 Kilometer Stau. Bin mir nicht sicher, ob das stimmt um die Uhrzeit. A7 Hannover Richtung Hamburg zwischen Thielshope und dem Horster Dreieck, 5 Kilometer stockend. Die A67 Darmstadt Richtung Mannheim, die ist zwischen Lorsch und dem Vierenheimer Dreieck wegen Bauarbeiten bis 5 Uhr gesperrt. Und das war's, keine weiteren Störungsmeldungen, allen unterwegs sichere Fahrt.
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0: Und in der kommenden halben Stunde hier bei uns der definitiv längste Country-Song, den wir hier in der Show jemals drin hatten. 8 Minuten. Das ist eher ungewöhnlich für das Genre. Außerdem gucken wir kurz auf die bisher noch ziemlich kurze, dafür aber kommerziell unfassbar erfolgreiche Karriere von Noah Kahan. Ich bin Adrian Beric. Hallo.
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ARD Verkehrsservice, 22.40 Uhr, eine Endwarnung und eine neue Warnung. Die neue Warnung kommt von der A8 Stuttgart Richtung Karlsruhe zwischen Rotesheim und Heimsheim. Da liegen Gegenstände und die Endwarnung, die kommt von der A480 Wetzlar, Wetzlarer Kreuz, Wetzlar-Dahlheim. Da kein Falschfahrer mehr unterwegs. Was haben wir da gerade gehört? Das war Dry Spell von Casey Musgraves. Dry Spell, das kann man am besten übersetzen mit dem Wort Durststrecke. Und kurzer Blick jetzt in die offiziellen deutschen Albencharts. Da kann nicht von Durststrecke die Rede sein, bei dem Mann, den ich jetzt vorstelle. Da muss man sich aber erstmal verwundert kurz die Augen reiben. Platz 1 diese Woche, Noah Kahan mit der LP The Great Divide. Ich habe das Wort nicht richtig ausgesprochen. The Great Divide. Warum muss man sich die Augen da reiben? Leute, einfache Antwort. Weil es Country ist. Ha, Country Nummer 1 in den deutschen Albencharts? Gibt's nicht. Doch, gibt's wohl. Noch was Ungewöhnliches, denn da haben sich die Leute, die diese Listen offiziell zusammenstellen, auch ein bisschen verwundert die Augen gerieben. Denn in diesen ersten 5 Monaten des Jahres 2026... da waren die meisten Acts auf Platz 1 der Albencharts deutsche Namen. Also ansonsten international eher wenige, wie Taylor Swift, Bad Bunny, Harry Styles, BTS. Ah, das ist doch schon mal was. Wenig. Noah Kahan ist gerade aber weltweit das Ding überhaupt. Für die kommende Tournee, da hat er, glaubt sich, 1,5 Millionen Tickets verkauft. 2 Konzerte nur in Deutschland und die waren am ersten Tag sofort ausverkauft. Überhaupt ist dieser Noah Kahan ein Verkaufsphänomen. Der Mann hat in den letzten 4 Jahren über 32 Millionen Einheiten von seinen Singles verkauft. Da haben also wirklich Leute für einen Download bezahlt. In einer Zeit, wo Musik im herkömmlichen Sinn eigentlich kaum noch verkauft, sondern nur gestreamt wird. Kein Wunder, dass Netflix schon eine Doku über den rausgebracht hat. Wie gesagt, Noah Kahan, der ist ein Phänomen und das hier ist die aktuelle Single von ihm, All Them Horses.

Es ist schon irgendwie kein Wunder, dass er so viele Menschen gerade irgendwie bewegt. Noah Kahan war das hier im ARD Musikclub Country. Wir haben eine neue Gefahrenmeldung. Vorsicht bitte auf der A8 Stuttgart Richtung München zwischen Wendlingen und Kirchheim-Tech West. Eine ungesicherte Unfallstelle. Was ist eigentlich der wirklich längste Song, den wir jemals hier im ARD Musikclub Country haben laufen lassen? Das habe ich mich gefragt, als dieser Musikwunsch hier von Rainer reingekommen ist über die 0711 26 27 28. Er hat uns aus St. Nikolaus im Saarland geschrieben. Jedenfalls wünschte er sich eine ganz wunderbare Ballade von Linda Ronstadt. Just like Tom Thumb's Blues. Just like Tom Thumb's Blues? Moment mal, da wird der ein oder andere jetzt vielleicht hellhörig, oder? Denn Logo, das kennen wir doch. Das ist doch auf einem legendären Bob Dylan-Album drauf. Highway 61 Revisited. Stimmt genau. War damals mit über 5 Minuten schon relativ lang, aber Linda Ronstadt macht wunderbare 8 Minuten draus. Und wie so oft bei Bob Dylan gilt, das Cover ist irgendwie schöner geworden als sein Original. Häufiges Phänomen bei Bob Dylan Songs. Und diese Version ist mit Sicherheit der längste Song, der hier im Country bei uns je gelaufen ist. Ich würde sagen, wir hören uns so in 12 Minuten wieder. Denn nach den 8 Minuten, da gibt es Musik von Alex Williams.

0: 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Um 23 Uhr mit Klaus Reginek. Der Wunschkandidat von US-Präsident Trump kann am Freitag den Vorsitz der US-Notenbank übernehmen. Der US-Senat hat Kevin Warsh mit der Mehrheit der Republikanischen Partei bestätigt. Powell nimmt bei der Fed aber nicht seinen Hut. Informationen aus Washington von Anne Schneider.
1: Powell geht nicht ganz, er bleibt im Führungsgremium der Notenbank. Ein historisch ungewöhnlicher Schritt, den zuletzt ein Fed-Chef im Jahr 1948 gegangen ist. Powell selbst begründet den ungewöhnlichen Schritt mit dem politischen Druck, und zwar nicht durch Trumps Beschimpfungen. Der noch Fed-Chef kritisiert die inzwischen eingestellten strafrechtlichen Ermittlungen gegen ihn und Trumps Versuch, eine Notenbankgouverneurin aus dem Amt zu drängen und den Posten mit einem loyaleren Kandidaten zu besetzen. Der Machtwechsel dürfte den Konflikt zwischen der Fed und dem Präsidenten also erstmal nicht entschärfen, zumindest solange Powell sich nicht ganz zurückzieht.
0: Die israelische Regierung hat den Weg für vorgezogene Neuwahlen freigemacht. Die rechtsreligiöse Koalition unter Premier Netanyahu hat am Abend einen Antrag zur Auflösung des Parlaments gestellt. Wie die israelischen Medien berichten, soll über diesen am kommenden Mittwoch im Parlament abgestimmt werden. Umfragen zufolge könnte es die Koalition schwer haben, zum regulären Wahltermin Ende Oktober wiedergewählt zu werden. Durch vorgezogene Wahlen erhofft sie sich ein besseres Wahlergebnis. Der nordrhein-westfälische Ministerpräsident Wüst von der CDU mahnt, Gefahren, die mit der AfD verbunden seien, nicht zu unterschätzen. Er mahnte beim Katholikentag in Würzburg vor einer Regierungsübernahme durch die AfD in einzelnen Bundesländern. Einschätzungen, die Partei werde sich dann schon selbst entzaubern, seien sehr gefährlich. Auch Adolf Hitler und die Nationalsozialisten seien trotz anderer Vorhersagen nicht wieder verschwunden, dafür aber Meinungs- und Pressefreiheit und die unabhängige Justiz so Wüst. Ein Gericht in München hat einen YouTuber zu einer Strafe von 9.000 Euro verurteilt. Der Mann hatte sich bei der Fußball-EM vor 2 Jahren als Maskottchen verkleidet und sich in München ins Stadion geschlichen. Beim Eröffnungsspiel kam er bis zum Spielfeldrand. Das Gericht hat ihn unter anderem wegen Urkundenfälschung schuldig gesprochen und weil er sich Leistungen erschlichen hatte. Seine Verteidiger argumentierten, er sei investigativer Journalist. Das Wetter in Deutschland. Nachts ist es wolkig, gebietsweise gibt es auch Schauer und oberhalb von 1500 Metern Schnee. Die Tiefstwerte 8 bis 2 Grad. Am Tag wechseln sich starke Bewölkung und Regen ab, teils gibt es auch Gewitter. Zwischendurch zeigt sich auch kurz die Sonne. Nur von Ostfriesland bis nach Schleswig-Holstein ist es längere Zeit trocken und freundlich. Maximal wird es 8 bis 16 Grad. Die Zeit 23.03 Uhr.
2: Wir gucken auf die Straßen und da ist einiges los um diese Uhrzeit. Zunächst mal die Gefahrenmeldungen, auch da haben wir einige. Vorsicht bitte auf der A8 Stuttgart-München zwischen Wendlingen und Kirchheim-Tech-West, da gefährdet Aquaplaning die Fahrt. Vorsicht bitte auf der A81 Stuttgart Richtung Singen zwischen der Raststätte Schönbuch-West und Herrenberg, da steht ein defektes Fahrzeug. Vorsicht bitte auf der A8 Stuttgart Richtung München zwischen Wendlingen und Kirchheim-Tech-West, eine ungesicherte Unfallstelle. A1 Osnabrück Richtung Bremen zwischen dem Dreieck Stur und Bremen-Arsten, 4 Kilometer vor der Baustelle. Die A3 Frankfurt Richtung Köln ist zwischen Bad Camberg und Limburg Süd nach einem Unfall vorübergehend gesperrt. Nochmal die A3, jetzt Köln Richtung Frankfurt zwischen Kreuz Bonn-Siegburg und Siebengebirge, 3 Kilometer Stau nach einem Unfall. Die A6 Heilbronn Richtung Nürnberg zwischen Kupferzell und Kirchbeck, 7 Kilometer Stau, deutlich weniger als noch vor einer halben Stunde. Und die letzte Meldung kommt von der A7 Hannover Richtung Hamburg zwischen Thies-Hope und dem Horster Dreieck, 4 Kilometer stockender Verkehr. Allen eine sichere Fahrt.
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2: Ich bin Adrian Beritsch, hallo. In der kommenden halben Stunde ein bisschen Musik hier mit der Überschrift Country von anderswo, genauer gesagt Bluegrass von anderswo, nämlich aus der Schweiz. Das hat für so viel Begeisterung in Amerika gesorgt, dass die Band quasi eingebürgert worden ist. Tolle Geschichte und mehr dazu gleich hier bei mir. Hallo zusammen.
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0: Vince Gill, Paul Franklin im ARD Musikclub Country. Und während eben hier vor ein paar Minuten diese etwas längeren Titel gelaufen sind, Linda Ronstadt war ja mit 8 Minuten der längste Titel überhaupt, da hatte ich Zeit, ein bisschen zu telefonieren, weil hier ist Post reingekommen über die 0711 26 27 28. Und da habe ich mir gedacht, Moment, da rufe ich mal an. In Amerika. Und während die Musik lief, ist dieses Gespräch ja dann von mir aufgezeichnet worden. So, hallo, spreche ich mit dem Steffen Würz?
1: Ja, hallo, hier ist der Steffen, grüß dich.
0: Ja, wunderschönen guten Abend, beziehungsweise guten Nachmittag, muss man sagen. Wie viele Stunden seid ihr zurück in Montana?
1: -3 und dann PM davor, also immer schwierig.
0: Oh je. Steffen, wir haben eben hier ins Studio-Feedback eine nette Nachricht reinbekommen, und zwar von deiner Frau. Die hat uns ein Foto hier ins Studio-Feedback reingeschickt. Da ist irgendwie, wie soll ich mich ausdrücken? Ich habe gedacht, so von Weitem sieht aus wie ein Lungenflügel. Dann habe ich so ein bisschen genauer hingeguckt und habe gesehen, das sieht aus wie Ledertaschen. Und ihr wünscht euch einen Song, der heißt Leather von Cody Johnson. Jetzt mal der Reihe nach, bitte. Was ist das für ein Ding, das du uns da als Foto geschickt hast, beziehungsweise deine Frau?
1: Also genau dieses Ding, dabei handelt es sich um sogenannte Tabaderos, das ist ein Sattelteil.
0: Ein Sattel.
1: Und hat die Aufgabe, ja, Western-Sattel, Cowboy-Sattel.
0: Toll. Jetzt rede ich quasi nochmal da rein, also es ist ein Sattel. Mhm. Was machst du in Montana? Wo bist denn du da gerade unterwegs?
1: Ja, also jetzt gerade bin ich in Billings bei Freunden und bereite mich auf einen Workshop vor. Und Ende der Woche bin ich in Sheridan, das ist dann in Wyoming. Dort findet die Rocky Mountain Leather Show statt. Große Messe ist das, also die Rocky Mountain Leather Show. Das sind, würde ich sagen, ca. 100 Aussteller rund um das Leder bearbeitende Gewerbevertreter, also Niede, Schraube, Leder, was man so braucht.
0: Ja.
1: Genau. Und im Zuge der Rocky Mountain Leather Show ist das World Leather Debut, also quasi die Weltmeisterschaft für Lederhandwerker.
0: Gibt es nicht dein Ernst? Das gibt es nicht. Eine Weltmeisterschaft fürs Lederhandwerk?
1: Ja, genau, das gibt es wirklich.
0: Toll. Ja, wie groß sind denn deine Chancen mit deinem Meisterstück, nenne ich es jetzt mal, da irgendwie was zu gewinnen? Was gibt es da zu gewinnen?
1: Ja, da gibt es Ruhm und Ehre zu gewinnen.
0: Okay.
1: Also finanziell, wenn man da immer denkt, okay, das lohnt sich nicht, hier rüber zu fliegen und da mitzumachen. Aber dabei sein ist alles der olympische Gedanke.
0: Ja.
1: Und unter diese ganze exzellente Handwerker einen Platz und vielleicht auch seinen Namen bekannt zu machen, das ist natürlich schon toll hier.
0: Mensch Steffen, dann sage ich jetzt mal hier im Namen des ARD Musikclubs Country, dass wir dir ganz viel Glück und Erfolg wünschen da. Das ist eine tolle Sache. Jetzt sag doch mal bitte deinen Musikwunsch aus deinem Mund.
1: Ja, also wir würden uns gern vom Cody Johnson den Titel Leather wünschen.
0: Na, ich würde mal sagen, Steffen, bei dem Job, den du da hast, das machen wir sehr gerne. Danke dir, dass du Zeit hattest, dass wir dich jetzt gerade in Amerika erwischt haben.
1: Ja, gern.
0: Steffen, viel Erfolg dann in den USA.
1: Ja, danke, bis bald.
0: Ciao.

Tolle Musik von den Mavericks hier im ARD Musikclub Country. So, jetzt ein bisschen, wie nennen wir das immer, jetzt ein bisschen Country von anderswo oder genauer formuliert Bluegrass von anderswo, nämlich aus der Schweiz. Dort hatten sich in den 90ern die Krüger Brothers gegründet. Und diese Krüger Brothers waren besonders in Amerika so dermaßen gut angekommen mit ihrer Musik, dass die Jungs dann halt irgendwann einfach da geblieben sind. Mit Joel Landsberg aus New York ist aus dem Duo schon lange ein Trio geworden. Und die drei geben Konzerte weltweit. Demnächst sogar wieder in der alten Heimat, in der Schweiz. Unser Hörer Patrick Essig aus Karlsruhe hat das als Fan natürlich sofort mitbekommen. Vor allem hat er als Karlsruher mitbekommen, dass ein Konzert dann auch in Deutschland stattfindet, bei ihm um die Ecke in Bühl. Das ist nicht weit von Karlsruhe entfernt, ganz in der Nähe von Baden-Baden. Dort dann beim 22. Internationalen Bluegrass Festival. Patrick hat sich was gewünscht. Er schreibt, von denen gibt es einen schönen Song, der ans Herz geht. Carolina in the Fall. Na dann, lassen wir den doch mal laufen. Der ist nämlich wirklich sehr schön. Oh.

Bluegrass aus der Schweiz, aber in Amerika beheimatet mittlerweile schon seit vielen Jahren Jens und Uwe Krüger als Krüger Brothers zusammen mit Joel Landsberg demnächst live im badischen Bühl zu sehen. Und apropos Bühl, wir müssen kurz auf die Straßen gucken, denn Gefahrenmeldung, Vorsicht bitte auf der A5 Basel Richtung Karlsruhe zwischen Aachen und Bühl. Unglaublich, da gefährdet Aquaplaning die Fahrt, besonders in Baden-Württemberg heute Abend. Ziemlich viel Regen, der da runterkommt.

Ja, da haben sie selbst gesungen. Die Schauspielerin Reese Witherspoon und der Schauspieler Joaquin Phoenix in der Johnny Cash-Verfilmung. Neue Musik jetzt noch ganz schnell vor den Halbverkehrsüberblick. Neue Musik von Madland, dem unfassbar erfolgreichen Country-Trio.

0: Also bei Midland, dem berühmten Retro-Country-Stil, den die drauf haben, denkt man immer, den Song kenne ich doch. War das vielleicht ein Cover? Nein, nein, nein. Funkelnagelneue Musik war das von denen hier, Midland. Shooting Memories with Tequila. Kurz nach 10:30 ist es und ganz schön was los auf den Straßen. Erstmal die Gefahrenmeldungen. Vorsicht bitte auf der A29. Oldenburg Richtung Ahlhorner Heide in der Ausfahrt Wardenburg. Da steht ein defektes Fahrzeug. Vorsicht bitte in beiden Richtungen auf der A81 Heilbronn Richtung Stuttgart. Zwischen Pleidelsheim und Ludwigsburg Nord. Da steht ein defektes Fahrzeug. Da sind auch Menschen auf der Fahrbahn. Vorsicht bitte auf der B10 Nordhängende Karlsruhe Richtung Pforzheim. Zwischen Karlsruhe-Durlach und Karlsruhe-Grötzingen Gegenstände auf der Fahrbahn. Vorsicht auch auf der A3 Frankfurt Richtung Köln zwischen Bad Honnef-Linz und Siebengebirge. Da steht ein defektes Fahrzeug ausgerechnet im Baustellenbereich. Staus haben wir auch noch. A1 Osnabrück Richtung Bremen zwischen Dreieck Stur und Bremen-Arsten 4 Kilometer vor der Baustelle. Die A3 Frankfurt Richtung Köln ist zwischen Bad Camberg und Limburg Süd wegen Bergungsarbeiten gesperrt. A3 Köln Richtung Frankfurt ist zwischen was? Das ist ja zweimal da drin, Entschuldigung. Dann die nächste Autobahn A6 Heilbronn Richtung Nürnberg zwischen Kupferzell und Kirchberg, 4 Kilometer Stau. Und das ist es dann aber auch wirklich gewesen. Ziemlich viele Meldungen heute Abend. Eine Verkehrslage, geschuldet wohl diesem Brückentag. Allen unterwegs, sichere Fahrt.
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0: Und halbes Stündchen haben wir noch und bis jetzt hatten wir noch gar keinen Live-Song in der Sendung. Das ändert sich gleich, denn dann hören wir Mark Knopfler zusammen mit Amy Lou Harris mit einem tollen Live-Song. Ein paar Minütchen haben wir aber noch. Bis dahin. Hallo zusammen. 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

Den muss man nicht mehr vorstellen. Das war George Strait hier im ARD Musikclub Country. Was ich aber kurz vorstellen darf, das ist meine Schwestersendung. Ja, ja, Schwestersendung, die hier morgen von 20 bis 24 Uhr läuft. Das ist dann der ARD Musikclub Rock. Morgen Himmelfahrtstag, gleichzeitig gerne auch als Vatertag bezeichnet. Wir haben eine kleine, wie soll ich mich ausdrücken, Spezialsendung morgen Abend im ARD Musikclub Rock. Da gibt es nämlich ganz viele Papas mit ganz vielen Kindern. Ja, und kleinen Vorgeschmack gibt es jetzt in der balladesken Version, in der Country-balladesken Version. Billy Ray Cyrus mit Tochter Miley Cyrus, Butterfly, Fly Away. Da hört man schon, das ist eine Ballade. Aber wie gesagt, morgen Papas mit ihren Kindern ab 20 Uhr im ARD Musikclub Rock, deutlich rockiger dann.

Ist schon schön. Oder Billy Ray Cyrus mit seiner Tochter Miley Cyrus. Papas und ihre Kinder, ganz großes Thema. Morgen Abend ab 20 Uhr bis 24 Uhr im ARD Musikclub Rock. Dann wird es auch rockiger. Versprochen. Das war ja ziemlich balladesk. So, jetzt was für die Fans von Live-Musik. Live-Musik so aus der, wie soll ich mich ausdrücken, aus der Ecke Gitarrengott trifft Country-Göttin. So war das im Jahr 2006. Mark Knopfler, ex Dire Straits und Emmylou Harris. Die hatten ja ein ziemlich vielbeachtetes Album rausgebracht. All the Road Running hieß das. Da gab es begleitend eine Tour und die Tour, die war aufgezeichnet worden. Jedenfalls ein Konzert, das am 28. Juni 2006 im Gibson Amphitheater, Gibson Amphitheater in Los Angeles. Daraus hören wir uns jetzt diesen Live-Song an, Red Staggering Wings.

Dale Watson and his Lone Stars hier im ARD Musikclub Rock. Kurzer Blick nochmal auf die Straßen. Kaum läuft schöne Musik, gibt es auch weniger schöne Meldungen dann im Hintergrund, die da aufploppen auf meinem Monitor. Vorsicht bitte auf der A1 Köln-Koblenz Richtung Trier in Höhe Rastplatz Hetzerath. Eine ungesicherte Unfallstelle. Und Vorsicht bitte auch auf der A8 Stuttgart Richtung Karlsruhe zwischen Pforzheim Ost und Pforzheim Nord. Da steht ein unbeleuchtetes Fahrzeug. Das war auch schon die Ausgabe für heute, diesen Mittwoch, den 13. Mai. Geht auf Mitternacht zu. Ich sage langsam Tschüss. Mein Name ist Adrian Beritsch. Danke fürs Zuhören. Wir haben mitgeschnitten. Ab morgen Vormittag dann in der ARD Sounds App komplett nachzuhören, ohne das ganze Verkehrsgedöns und die Nachrichten und sowas. Jetzt noch eine schöne Ballade zum Runterkommen. Unsere Country-Ballade des Abends. Von Restless Heart, I'll Still Be Loving You. Die Musik heute, die hat wie immer mit ganz viel Herzblut Rolf Hillert zusammengestellt. Ich sage Tschüss, wir hören uns nächsten Mittwoch wieder.

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1: Um 0 Uhr mit Ramin Movazagian. Der nordrhein-westfälische Ministerpräsident Wüst warnt vor einer Regierungsübernahme durch die AfD in einzelnen Bundesländern. Beim Katholikentag in Würzburg sagte er, zu glauben, die AfD werde sich schon selbst entzaubern, sei sehr gefährlich. Klaus Riegeneck berichtet.
2: Der Blick in die deutsche Vergangenheit zeige, dass man nicht vorsichtig genug sein könne, sagte der CDU-Politiker. Auch Adolf Hitler und die Nationalsozialisten seien trotz anderer Vorhersagen nicht wieder verschwunden. Stattdessen aber Meinungs- und Pressefreiheit und die unabhängige Justiz. Und das innerhalb weniger Wochen, so Wüst. Bei der offiziellen Eröffnung des Katholikentages hatte zuvor Bundespräsident Steinmeier von Christen mehr Mut und Zuversicht gefordert. Er verteidigte außerdem den Papst gegen die Kritik, zum Beispiel von US-Präsident Trump.
1: Die ungarische Regierung hat den russischen Botschafter einbestellt. Hintergrund sind die russischen Luftangriffe auf die Ukraine gestern. Mehr als 800 Drohnen wurden dabei abgefeuert, auch auf Gebiete nahe der ungarischen Grenze. Premier Modja erklärte, man verurteile den Angriff auf die Grenzregion. Der Wunschkandidat von US-Präsident Trump kann morgen den Vorsitz der US-Notenbank übernehmen. Der US-Senat hat Kevin Warsh mehrheitlich bestätigt. Sein Vorgänger Jerome Powell bleibt der Fed aber erhalten. Aus Washington berichtet Anne Schneider.
3: Powell geht nicht ganz, er bleibt im Führungsgremium der Notenbank. Ein historisch ungewöhnlicher Schritt, den zuletzt ein Fed-Chef im Jahr 1948 gegangen ist. Powell selbst begründet den ungewöhnlichen Schritt mit dem politischen Druck, und zwar nicht durch Trumps Beschimpfungen. Der noch Fed-Chef kritisiert die inzwischen eingestellten strafrechtlichen Ermittlungen gegen ihn und Trumps Versuch, eine Notenbankgouverneurin aus dem Amt zu drängen und den Posten mit einem loyaleren Kandidaten zu besetzen. Der Machtwechsel dürfte den Konflikt zwischen der Fed und dem Präsidenten also erstmal nicht entschärfen, zumindest solange Powell sich nicht ganz zurückzieht.
1: Ein Gericht in München hat den YouTuber Marvin Wildhage zu einer Strafe von 9.000 Euro verurteilt. Er hatte sich bei der Fußball-EM vor 2 Jahren als Maskottchen verkleidet und sich in München ins Stadion geschlichen. Beim Eröffnungsspiel kam er bis zum Spielfeldrand. Das Gericht hat ihn unter anderem wegen Urkundenfälschung schuldig gesprochen. Seine Verteidiger argumentieren, er sei investigativer Journalist. Das Wetter in der Nacht ist es überall bewölkt, teils mit schauerartigem Regen. Die Tiefstwerte liegen bei 8 bis 2 Grad. Auch heute zu Christi Himmelfahrt halten sich landesweit die Schauer. Vereinzelt sind auch Gewitter dabei. Am freundlichsten wird es im Nordosten. Hier zeigt sich im Laufe des Tages auch mal die Sonne. Die Temperaturen erreichen maximal 8 bis 16 Grad. Morgen scheint im Nordosten die Sonne, im restlichen Land gibt es Schauer und Gewitter. Dazu werden es 9 bis 17 Grad. Die Zeit gleich 0 Uhr 3.
4: Hier ist der Verkehrsservice in der ARD-Nacht. Hallo an alle unterwegs. Ich habe eine Meldung von der A1 Osnabrück Richtung Bremen. Die Strecke ist zwischen Dreieck Stur und Bremen-Arsten wegen einer Baustelle beeinträchtigt. Im Augenblick haben wir vor der Baustelle ungefähr 3 Kilometer Stau. Da brauchen Sie ein bisschen Geduld. A2 Dortmund Richtung Hannover zwischen Rehren und Lauenau. Da ist die Strecke nach einem Unfall beeinträchtigt. Nur eine Spur frei im Augenblick. 2 Kilometer Stau. A3 Passau Richtung Nürnberg ist zwischen Kreuz Altdorf und Kreuz Nürnberg wegen Richtungsfahrbahnarbeiten gesperrt. Und A4 Dresden Richtung Görlitz zwischen Kodersdorf und Grenzübergang Ludwigsdorf im Augenblick 5 Kilometer Stau. Dann habe ich hier die A7 im Blick. Hamburg Richtung Flensburg ist zwischen Hamburg-Bahrenfeld und Volkspark wegen einer Nachbaustelle bis ca. 5 Uhr früh gesperrt und es staut sich. A40 Essen Richtung Duisburg ist zwischen Kreuz Kaiserberg und Kreuz Duisburg wegen Brückenarbeiten gesperrt. Und A67 Darmstadt Richtung Mannheim ist zwischen Lorsch und Vierenheimer Dreieck wegen Bauarbeiten bis Montag gesperrt. Und hier kommt die A81 Singen-Stuttgart ist zwischen Herrenberg und Gärtringen wegen Wartungsarbeiten im Schönen Buchtunnel in beiden Richtungen bis 5 gesperrt. Und hier noch die A93 Regensburg Richtung Weiden zwischen Teublitz und Schwandorf Süd wegen Bergungsarbeiten ebenfalls eine Sperrung.
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4: Ja, hallöchen, liebe Nachtfalken, Nachtanbeter, Sicherheitsleute, Krankenhauscrews, Taxipiloten, LKW-Fahrer. Der Tag geht und André Holz kommt und mit ihm jetzt Huey Lewis and the News, Stuck with You.

I love you. Was für ein liebes Song, ne? Womanizer, Entertainer, Multitalent Robbie Williams. Wie immer gefühlvoll, leidenschaftlich. Ein Typ zum Gernhaben. Und dann noch Nicole Kidman. In diesem Duett hat er gefühlvoll die Künstlerin um den Finger gewickelt. Hier ist die ARD-Hitnacht. 11:11. Ja, neuer Tag. Himmelfahrt jetzt. 14. Mai 2026. Und es ist soweit. Großes Dankeschön für die E-Mails. Also, da hat der Rainer zum Beispiel geschrieben. Er schreibt, hallo André, bei uns in Saarbrücken wird Vatertag gefeiert, aber ganz besonders feiere ich heute den 16. Hochzeitstag von meiner Frau und mir natürlich und vielleicht noch am Abend dann den Pokalsieg der Frauen vom FC Bayern München, aber erstmal die Nachtschicht heute zu Ende bringen. Liebe Grüße aus Saarbrücken kommen von Rainer Schneider, großes Dankeschön. Liebe Grüße kommen aus Magdeburg, da sitzen wir nämlich heute Abend. Ich gucke auf die Elbe, aber ich sehe nichts, weil es dunkel ist draußen. Wir können die nächsten Stunden mit dem Soundtrack zur Nacht gemeinsam verbringen. Ja, und wer sonst noch so wach ist, das würde mich interessieren, vielleicht die IT-Notfallhelden, ne, die reparieren Server, bevor jemand merkt, dass er kaputt war oder die Server generell nicht funktionieren, wie sie funktionieren sollten. Aber ich weiß, dass jetzt auch alle Barkeeper nach 0 Uhr wach sind. Ne, die hören gerade Geschichten, die besser nie weitererzählt werden. Ich höre auch gern Geschichten, aber ich erzähle sie weiter. ard-hitnacht@mdr.de. Amen und Jesus loves you.

0: Spilling, Terra Titanic. AD nach 0 Uhr 21 und ich möchte ein bisschen gratulieren, denn wir haben sie wieder, die Geburtstagskinder des Tages, heute am 14. Mai. Der Vorhang hebt sich, ne? Licht geht an und sie treten auf die Bühne ihres ganz persönlichen Feiertags. Himmelfahrt, Tröd, herzlichen Glückwunsch. Und das Alter, der ist eine geheime Zahl, ne? Streng bewacht wie ein Schatz und der wird von uns auf jeden Fall nicht gelüftet, nicht mal unter Folter durch Sahnetorte. Dafür gilt Kuchenfreiheit ohne Limit für alle und offiziell genehmigt, feierlich besiegelt und mit einem unsichtbaren Konfettiregen untermalt. Genießen Sie diesen Tag, denn es ist Ihr Tag.
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0: Boyzone hier in der ARD-Hitnacht. 0.30 Uhr haben wir es. Kleiner Blick auf die Straßen im Verkehrsservice der ARD-Hitnacht. Hallo an alle unterwegs. Die A1, das ist die Strecke Osnabrück Richtung Bremen, ist zwischen Dreieck Stur und Bremen-Arsten wegen einer Baustelle ein bisschen verengt. Da haben wir 3 Kilometer Stau im Augenblick. Vorsicht bitte. A2 Dortmund Richtung Hannover zwischen Rehren und Lauenau ist nach einem Unfall nur eine Spur frei. Da haben wir 2 Kilometer Stau. A4 Dresden Richtung Görlitz zwischen Kodersdorf und Grenzübergang Ludwigsdorf 5 Kilometer. Stau. A7 Hamburg Richtung Flensburg ist zwischen Hamburg-Bahrenfeld und Volkspark wegen einer Nachtbaustelle bis ca. 5 Uhr gesperrt, dadurch staut es sich. A40 Essen Richtung Duisburg ist zwischen Kreuz Kaiserberg und Kreuz Duisburg wegen Brückenarbeiten bis Dienstagmorgen gesperrt. A67 Darmstadt Richtung Mannheim ist zwischen Lorsch und Vierenheimer Dreieck wegen Bauarbeiten bis Montag gesperrt. A81 Singen Stuttgart ist zwischen Herrenberg und Gärtringen wegen Wartungsarbeiten im Schönbuchtunnel in beiden Richtungen bis 5 Uhr gesperrt. Die Umleitungen sind ausgeschildert. Und A93 Regensburg Richtung Weiden ist zwischen Teublitz und Schwanendorf Süd wegen Bergungsarbeiten gesperrt. Das war's. Weiterhin eine gute und störungsfreie Fahrt für Sie.
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0: Tja, Geisterstunde mit André Holz, das ist die wahre Primetime einer ganz besonderen Nacht. Wir haben jetzt Himmelfahrt oder vielleicht auch Vatertag. Suchen Sie sich was aus, ist für jeden was dabei. Und Musik ist der Soundtrack mit Roxette.

Roxette, The Look in der ARD Hit Nacht, 0.35 Uhr. Und jetzt gibt's den Beautiful Day. The Beautiful Day, das ist ja im Grunde Michael Bublés musikalische Art zu sagen. Mir egal, dass du mich abserviert hast, ich tanze trotzdem weiter. Und zwar mit Sonnenbrille und Espresso in der Hand.

0: Rick Astley, Never Gonna Give You Up in der ARD Hit Nacht 0:42. Wir kennen das, ne? Viele der berühmten Rock- und Pop-Songs sind in englischer Sprache verfasst. Und was da wirklich gesungen wird, was kann man machen? Man kann vielleicht den Text, den Sound natürlich googeln und dann schauen, es sich übersetzen lassen. Aber es gibt noch ein Premium-Produkt dazu. Etwas, das viel, viel besser ist.
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2: 1969, der junge Liedermacher Ralph McTell trampt durch Europa und besonders in Paris fallen ihm die vielen armen Leute auf der Straße auf. Er schreibt einen Song und dabei fällt ihm ein, dass es diese armen Leute nicht nur in Paris gibt, sondern auch in seiner Heimatstadt, in den Straßen von London, Streets of London. Have you seen the old man in the closed down market? Hast du den alten Mann auf dem leeren Markt gesehen mit seinen ausgelatschten Schuhen? In seinen Augen liegt kein Stolz, in seiner Hand hält er die Zeitung mit den Nachrichten von gestern. Also wie kannst du mir erzählen, dass du einsam bist und dass die Sonne für dich nicht scheint? Gib mir deine Hand, ich führe dich durch die Straßen Londons. Ich zeig dir was, vielleicht kommst du auf andere Gedanken. Have you seen the old girl? Hast du das alte Mädchen gesehen, das durch die Straßen von London läuft? Schmutzige Haare, die Kleider in Fetzen. Ihr Zuhause hat sie in zwei Einkaufstüten mit dabei. Und hast du den alten Mann vor der Seemannsmission gesehen? Erinnerung verblasst wie die Orden auf seiner Brust. In unserer kalten Winterstadt weint der Regen ohne Mitleid. Er ist nur ein weiterer vergessener Held in einer Welt, der das egal ist. Also wie kannst du mir erzählen, dass du einsam bist und dass die Sonne für dich nicht scheint? Gib mir deine Hand, ich führe dich durch die Straßen von London. Ich zeig dir etwas. Vielleicht siehst du das dann anders.
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Keep Me Hanging On, Kim Wilde hier in der ARD Nacht. Da ist gerade eine Mail reingekommen, darum möchte ich nochmal kurz Kuckuck und Danke sagen. Und zwar Michael schreibt, hallo Hitnacht-Team, heute feiere ich meinen 61. Geburtstag und verbringe diesen Tag mit meinen beiden wunderbaren Töchtern Annalena und Melina. Und die beiden haben eine Überraschungsaktion geplant. Die ARD Hitnacht begleitet mich durch schlaflose Nächte. Für mich die beste Mischung aus Musik und Moderation. Euch allen einen schönen Herrentag und herzliche Grüße aus der Lüneburger Heide von Michael. Ja, großes Dankeschön an dieser Stelle. Und jetzt gibt's Musi für die Ohren, was Gutes von Chris Rea und Julia am 14. Mai 2026.

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1: Um 1 Uhr mit Ramin Movasakian. In Würzburg hat am Abend der 104. Katholikentag begonnen. Zur Eröffnung kam auch Bundespräsident Steinmeier. Seine Rede fasst Christian Wölfel zusammen.
2: Mehr Mut und gesellschaftliches Engagement. Dazu ruft Bundespräsident Frank-Walter Steinmeier die Christinnen und Christen in Deutschland auf. Wörtlich sagte der Staatsoberhaupt, wir müssen aufhören, uns selbst in die Ohnmacht und das Land in den Abgrund zu reden. Deshalb komme das Motto des Katholikentags, hab Mut, steh auf, zur rechten Zeit. Lobende Worte fand der Bundespräsident für Papst Leo XIV. Dessen Eintreten für Gerechtigkeit und Frieden verdiene Unterstützung, nicht Kritik von den Mächtigsten dieser Welt. Bis Sonntag sind rund 900 Veranstaltungen auf dem Katholikentag geplant.
1: Der nordrhein-westfälische Ministerpräsident Wüst warnt vor einer Regierungsübernahme durch die AfD in einzelnen Bundesländern. Beim Katholikentag in Würzburg sagte er, zu glauben, die Partei werde sich schon selbst entzaubern, sei sehr gefährlich. Der Blick in die deutsche Vergangenheit zeige, dass man nicht vorsichtig genug sein könne. Auch Hitler und die Nationalsozialisten seien trotz anderer Vorhersagen nicht wieder verschwunden. Stattdessen aber Meinungs- und Pressefreiheit. In Lettland ist die Regierungskoalition zerbrochen. Auslöser ist ein Streit über die Neubesetzung des Verteidigungsministerpostens. Der bisherige Amtsinhaber war vergangene Woche zurückgetreten, nachdem zwei ukrainische Drohnen versehentlich ein lettisches Öllager trafen. Arne Bartram berichtet.
3: Die liberal-konservative Regierungschefin Evika Silinja wollte den Posten mit einem Militäroberst besetzen, statt erneut mit einem Vertreter ihres linksgrünen Koalitionspartners. Als Konsequenz hat die linksgrüne Partei die Regierung verlassen, die jetzt keine Mehrheit mehr im Parlament hat. Um die Krise zu lösen, will sich der Präsident des Landes mit Vertretern aller Parteien treffen. Wahrscheinlich ist, dass eine Übergangsregierung für die kommenden Monate übernimmt. Für Anfang Oktober sind ohnehin Parlamentswahlen geplant.
1: In Berlin ist am Abend der Deutsche Podcast Award verliehen worden, in insgesamt 24 Kategorien. Den Preis für den Podcast des Jahres erhielt der Deutschlandfunk für die Peter Thiel Story. Sie handelt von der Karriere des US-Milliardärs. In der Kategorie Comedy und Unterhaltung gewannen die Kaulitz-Brüder mit ihrem Podcast Hollywood Hills. Die NDR-Produktion Rape Tapes erhielt die Auszeichnung als beste journalistische Leistung. In dem Podcast decken zwei Journalisten ein internationales Netzwerk von Vergewaltigern auf. Das Wetter in der Nacht ist es überall bewölkt. Die Tiefstwerte liegen bei 8 bis 2 Grad. Auch heute zu Christi Himmelfahrt halten sich landesweit die Schauer. Vereinzelt sind auch Gewitter dabei. Am freundlichsten wird es im Nordosten. Hier zeigt sich im Laufe des Tages auch mal die Sonne. Die Temperaturen erreichen maximal 8 bis 16 Grad. Und noch die Zeit, es ist gleich 1.03 Uhr.
4: Und nach den Nachrichten wird Zeit für den Blick auf die Straßen. Hier ist der Verkehrsservice in der ARD-Hitnacht. Hallo an alle unterwegs. A1 Osnabrück Richtung Bremen ist zwischen Dreieck Stur und Bremen-Arsten durch eine Baustelle beeinträchtigt. Da haben wir 3 Kilometer Stau. A2 Dortmund Richtung Hannover zwischen Rehren und Lauenau. Da ist nach einem Unfall nur eine Spur frei. Auch da haben wir derzeit 2 Kilometer Stau. A4 Dresden Richtung Görlitz ist zwischen Kodersdorf und Grenzübergang Ludwigsdorf beeinträchtigt. Da haben wir im Moment 5 Kilometer Stau. A7 Hamburg Richtung Flensburg ist zwischen Hamburg-Bahrenfeld und Volkspark wegen einer Nachtbaustelle bis ca. 5 Uhr früh gesperrt. Dadurch staut es sich. Und hier kommt ein Falschfahrer. Vorsicht bitte auf der A98 Stockach-Schaffhausen zwischen Stockach-Ost und Kreuz-Hegau. Da kommt Ihnen ein Falschfahrer entgegen. Fahren Sie äußerst rechts und überholen Sie nicht. Wir melden, wenn die Gefahr vorüber ist. Auf der A98 Stockach Ost und Kreuz Hegau, da ist ein Falschfahrer unterwegs. Vorsicht bitte in beiden Richtungen. Weitere Meldungen. A40. Essen Richtung Duisburg ist zwischen Kreuz Kaiserberg und Kreuz Duisburg wegen Brückenarbeiten bis Dienstagmorgen gesperrt. A67 Darmstadt Richtung Mannheim ist zwischen Lorsch und Vierenheimer Dreieck wegen Bauarbeiten bis Montag früh gesperrt. A81 Singen-Stuttgart ist zwischen Herrenberg und Gärtringen wegen Wartungsarbeiten im Schönbuchtunnel in beiden Richtungen bis 5 gesperrt. Und die A93 Regensburg Richtung Weiden ist zwischen Teublitz und Schwandorf Süd wegen Bergungsarbeiten gesperrt.
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4: Für Sie am Sabbeln ist André Holst. Happy Himmelfahrt und einen fröhlichen Vatertag.

0: Da muss ich leider dazwischen gehen, denn wir haben Falschfahrer. Der ist unterwegs auf der A44. Vorsicht bitte, Düsseldorf-München-Gladbach im Tunnel Rheinschlinge. Da kommt Ihnen ein Falschfahrer entgegen. Fahren Sie äußerst rechts und überholen Sie nicht. Auf der A44 Düsseldorf-München-Gladbach im Tunnel Rheinschlinge ist ein Falschfahrer unterwegs. Vorsicht bitte in beiden Richtungen. Und ich schiebe gleich noch die Entwarnung für die A98 nach Stockach-Schaffhausen. Kein Falschfahrer mehr zwischen Stockach-Ost und Kreuz-Heger unterwegs.
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Dan Harrow, Don't Break My Heart, ARD Hit Nacht und noch ein Falschfahrer, den muss ich hier ankündigen, Vorsicht bitte, auf der A44 Essen-Düsseldorf im Flughafentunnel, da kommt Ihnen gerade ein Falschfahrer entgegen, fahren Sie bitte äußerst rechts, überholen Sie nicht, auf der A44 Essen-Düsseldorf im Flughafentunnel ist ein Falschfahrer unterwegs, Vorsicht bitte in beiden

0: Wir leihen hier, 14. Mai 2026, ARD-Hitnacht. Und eins habe ich bisher vergessen, ne? Am 14. Mai, da gibt es ja auch Menschen, die Geburtstag haben. Und die sind im Sternzeichen Stier geboren. Was bedeutet das? Stiergeborene gelten als bodenständig, genussfreudig und ziemlich stur charmant. Das ist eine Kombination, ne? Außerdem lieben Stiere gutes Essen, gute Laune und Menschen, die nicht ständig ihre Pläne umwerfen. Und wenn sie feiern, dann richtig. Und ganz besonders, sie lieben die ARD-Hitnacht. Sonst würden sie es ja nicht wissen jetzt oder zuhören.
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0: nach 3 Minuten vor halb mittlerweile. Vor dem Blick auf die Straßen habe ich noch Musik von Richard Marx, ein Mann, ein Herzschmerz und eine vermisste Angelia. Damit kann man 3 Windmaschinen gleichzeitig betreiben.
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0: Hier ist der Verkehrsservice in der ARD-Hitnacht. 1.30 Uhr, hallo an alle unterwegs. Erstmal gute Nachrichten habe ich jetzt an dieser Stelle. Und zwar die Entwarnung auf der A44 Düsseldorf-Mönchengladbach. Da ist kein Falschfahrer mehr im Tunnel Rhein-Schlinge unterwegs. Dann haben wir hier noch eine Entwarnung für die A44 Essen-Düsseldorf. Ebenfalls kein Falschfahrer mehr im Flughafentunnel. Und die Entwarnung für die A98 Stockach-Schaffhausen. Ebenfalls kein Falschfahrer mehr zwischen Stockach-Ost und Kreuz-Hegau. Die Straßen sind da wieder sicher. Weitere Meldungen. A1 Osnabrück Richtung Bremen zwischen Dreieck Stur und Bremen-Arsten. 3 Kilometer Stau vor der Baustelle. A2 Dortmund Richtung Hannover zwischen Rehren und Lauenau. Da ist nach einem Unfall derzeit eine Spur frei. Dadurch 2 Kilometer Stau. A4 Dresden Richtung Görlitz zwischen Kodersdorf und Grenzübergang Ludwigsdorf. 5 Kilometer Stau. A7 Hamburg Richtung Flensburg ist zwischen Hamburg-Bahrenfeld und Volkspark wegen einer Nachtbaustelle bis ungefähr 5 Uhr früh gesperrt und auch da gibt es ein bisschen Stau. Und die A40 Essen Richtung Duisburg ist zwischen Kreuz Kaiserberg und Kreuz Duisburg wegen Brückenarbeiten bis Dienstagmorgen gesperrt. A67 Darmstadt Richtung Mannheim ist zwischen Lorsch und Viernheimer Dreieck wegen Bauarbeiten bis Montagmorgen gesperrt. Dann die A81 Singen-Stuttgart ist zwischen Herrenberg und Gärtringen wegen Wartungsarbeiten im Schönbuchtunnel in beiden Richtungen bis 5 gesperrt. Die Umleitungen sind ausgeschildert. Und die A93 Regensburg Richtung Weiden ist zwischen Teublitz und Schwandorf Süd wegen Bergungsarbeiten gesperrt. Das war's. Weiterhin eine gute und störungsfreie Fahrt für Sie alle.
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0: Ja, ich bin André Holst, Radio Wauzi und Schnatterbacke. Schön, dass Sie da sind. Und hier gibt's Musik von den Bengals auf die Ohren.

Musik made in Germany, ganz echt von echt. Du trägst keine Liebe in dir, aber dafür jede Menge Dramas, auch eine Art von Leidenschaft. Hier ist die ARD-Hitnacht, 2:10 mittlerweile. Und jetzt gibt's einen richtig großen musikalischen Klassiker. I just call to say I love you. Haben sie alle irgendwo schon mal gehört. Aber wenn man mal bedenkt, was war das für eine Zeit, in der dieser Titel gesungen wurde? 1984, also der Song stammt aus einer Zeit, in der Telefone noch mit einer Schnur an der Wand festgebunden waren, wie so ein Haustier, das nicht weglaufen durfte. Für Liebeserklärungen musste man damals also wirklich zum Telefon hingehen, kein Handy suchen, kein Akku leer, einfach Hörer abnehmen und los. Tja, die Dinger standen eben unter Dauerstrom.

Daddy Cool von Bonnie M hier in der ARD Hitnacht. Und jetzt heißt es einfach mal umblättern. Denn es gibt was ganz Besonderes. Elton John. Man muss ja genau sagen, ne? Sir Elton John in der ARD Hitnacht. Er schafft es, Emotionen in Musik zu verwandeln, die direkt ins Herz plumpsen. Unverwechselbare Stimme, emotionale Ehrlichkeit. Und das alles macht ihn zu einer Ausnahmefigur der Popgeschichte. Hier gibt es das ganz große Gefühl. Aus unserem Balladenladen. Sorry seems to be the hardest word. Sir Elton John.

gemeinsam mit Elton John in der ARD-Hitnacht. Und hier die Frage, warum er immer noch Kult ist. Limahl, ganz einfach, weil kaum jemand die 80er so perfekt verkörpert wie er. Federhaare, Synthie-Pop, Fantasy-Soundtrack, ja, und ein Song, der bis heute in jeder Karaoke-Bar überlebt. Never Ending Story, hier ist Limahl in der ARD-Hitnacht.

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1: Um 2 Uhr mit Ramin Movasakian. Die syrische Armee besteht trotz der moderaten Töne von Übergangspräsident al-Sharaa weiterhin aus vielen ausländischen Dschihadisten. Nach Recherchen von Deutschlandfunk, BR und RBB seien darunter auch einige islamistische Kämpfer, die einen deutschen Pass besitzen oder hier gelebt haben. Josef Römel berichtet.
2: Die Männer sollen teilweise auch Verbindungen zur Al-Qaida haben. Aus Sicherheitskreisen heißt es, einige der deutschen Kämpfer würden weiterhin eine global-dschihadistische Ideologie vertreten und seien unzufrieden mit dem moderaten Kurs des syrischen Übergangspräsidenten al-Sharaa. Zudem gibt es wohl Anhaltspunkte dafür, dass sich Dschihadisten mit Verbindungen nach Bayern, Berlin und Brandenburg innerhalb der syrischen Streitkräfte befinden. Das sagte der Berliner Sicherheitsexperte Christoph Leonhardt, BR, RBB und dem Deutschlandfunk.
1: In Würzburg ist am Abend der 104. Katholikentag mit einem Appell für mehr Zuversicht gestartet. Bundespräsident Steinmeier sagte in seiner Eröffnungsrede, die Menschen in Deutschland müssten aufhören, das Land in den Abgrund zu reden. Gerade Christen sollten aufstehen gegen die täglich neu befeuerte Weltuntergangsstimmung. Bis Sonntag werden beim Katholikentag Zehntausende Besucher erwartet. Der YouTuber Marvin Wildhage muss eine Geldstrafe zahlen, weil er sich beim EM-Eröffnungsspiel 2024 in München bis aufs Spielfeld geschlichen hatte. Er war als Maskottchen verkleidet. Das Amtsgericht München sprach ihn unter anderem wegen Urkundenfälschung schuldig. Details von Susanne Jordan.
3: Verurteilt wurde er zu einer Geldstrafe in Höhe von 9.000 Euro. Zudem muss der 29-Jährige 5.400 Euro an den Staat zurückzahlen, die er mit YouTube-Videos über seinen Maskottchen-Fake erzielt haben soll. Der Angeklagte hatte eingeräumt, sich mit gefälschten Mitarbeiterausweisen und einem nachgemachten Maskottchenkostüm Zugang zum EM-Eröffnungsspiel 2024 in der Münchner Arena erschlichen zu haben. Die Verteidigung hatte Freispruch gefordert.
1: Die US-Regierung lockert zur Fußball-WM teilweise die Visa-Bestimmungen. Eigentlich müssen Staatsangehörige